0: Der Berliner Fernsehturm. Zuletzt hatten starke Winde die Arbeiten immer wieder verzögert. Das Windrad soll künftig Strom für bis zu 7500 Haushalte produzieren.
1: In der Fußball Nations League verlor die deutsche Nationalmannschaft in Augsburg am Abend mit 0:1 gegen Griechenland. Bei der Handball-Club-WM in Ägypten haben die Füchse Berlin gegen Fes Bremen 33:34 verloren. In der deutschen Eishockey-Liga besiegten die Eisbären Berlin Iserlohn mit 4:0. Soweit die Nachrichten. 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Das Wetter. Nachts meist klar, Abkühlung auf 12 bis 5 Grad. Zurzeit in Berlin-Dahlem 13 und in Neuruppin 16 Grad. Heute am Montag heiter bis wolkig, maximal 22 bis 27 Grad. Die Zeit 3.03 Uhr.
2: Hier ist der Verkehrsservice in der ARD-Hitnacht. Die A40 Duisburg-Essen ist zwischen Kreuz Duisburg und Kreuz Kaiserberg wegen Bauarbeiten in beiden Richtungen bis 5. Oktober gesperrt. Die A40 Duisburg-Essen ist zwischen Mülheim an der Ruhr, Winkhausen und Heißen wegen Bauarbeiten in beiden Richtungen bis 5 Uhr gesperrt. Die A42 Dortmund-Kamp-Lindfort ist zwischen Herne-Baukau und Herne-Krange wegen Bauarbeiten in beiden Richtungen bis Dienstag früh gesperrt. Die A45 Gießen-Hagen ist zwischen Lüdenscheid und Lüdenscheid Nord wegen Bauarbeiten bis 5 Uhr in beiden Richtungen gesperrt. Die A48 Dernbach-Koblenz ist in Richtung Koblenz zwischen Dernbach und Bendorf-Neuwied, in der Gegenrichtung zwischen Bendorf-Neuwied und Höhergrenzhausen wegen Brückenarbeiten bis 5 Uhr gesperrt. Die A52 Mönchengladbach Richtung Düsseldorf ist zwischen Kreuz Nersen und Kreuz Karst bis Donnerstag früh wegen Bauarbeiten gesperrt. Die A215 Neumünster Richtung Kiel ist zwischen Kreuz Kiel West und Kiel Mitte wegen Bauarbeiten bis 5 Uhr gesperrt. Die A671 Mainz-Wiesbaden ist zwischen Gustavsburg und Hochheim Süd wegen einer Baustelle in beiden Richtungen bis ca. 4 Uhr gesperrt. Soweit unsere Meldungen. Wir wünschen Ihnen eine gute Fahrt.
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2: Aus Dresden, aus dem Funkhaus des MDR. Und ich bin Frank-Michael Bauer. Grüß Sie. Hier haben wir Aha mit Take On Me, das Lied, was ja 3 Anläufe gebraucht hat, um ein richtiger Hit zu werden. Aber dann, beim 3. Mal, ging es richtig los für die Jungs von Aha. Take On Me und gleich danach Musik mit Uriah Heep.

Lady in Black, Uriah Heep hier bei uns in der ARD-Hitnacht an diesem 28. September, der Trinke-Bier-Tag. Und vorhin hatten wir schon mal darüber gesprochen, da hatte sich dann auch bei uns ein passionierter Hobbybrauer und Bierkenner gemeldet aus dem Erzgebirge, Tino Feustel. Ja, in Deutschland liegt der Pro-Kopf-Bierverbrauch derzeit bei ungefähr 79,5 Liter im Jahr. Das macht Platz 10 aus in der Welt, was das Biertrinken anbelangt. Auf Platz 1 ist übrigens Tschechien. Dort liegt der Pro-Kopf-Verbrauch im Jahr bei 149 Liter. Das sind fast 70 Liter mehr. Na, die greifen aber ordentlich zu. Ja, Tino, Sie kennen sich ja aus mit Bierherstellen. Mit Hopfen und Malz wird

Raten Sie mal, liebe Hörerinnen und Hörer. Sie können bei uns anrufen, 0800 80 80 110, ist kostenfrei, 0800 80 80 110. Oder uns schreiben ard-hitnacht@mdr.de. Was war's also? Knoblauchbier, Holunderblütenbier oder Brennnesselbier? Na, da bin ich ja gespannt, was Sie sagen. Und ich bin auch gespannt, was mein Gesprächspartner dann sagt. Und was ich ganz vergessen habe, Überraschung, Sie können auch was gewinnen.

Aus Kanada kommt sie und das war ein großer Erfolg für Shania Twain im Jahre 1998 und da hat sie uns Männer wieder mal aufs Korn genommen. Es geht ums Rumprahlen, Angeben und manchmal auch arrogant sein in diesem Titel. Das beeindruckt mich überhaupt nicht. That don't impress me much war sie. Und jetzt nehmen wir uns Zeit hier in der ARD-Hitnacht für eine Dame namens Anastasia.

0: Musik mit Billy Joel und wir haben es jetzt 2.31 Uhr. Hier ist der Verkehrsservice in der ARD-Hitnacht. Die A40 Duisburg-Essen ist zwischen Kreuz Duisburg und Kreuz Kaiserberg wegen Bauarbeiten in beiden Richtungen bis den 5. Oktober gesperrt. Die A40 Duisburg-Essen ist zwischen Mülheim an der Ruhr, Winkhausen und Heißen wegen Bauarbeiten in beiden Richtungen bis 5 Uhr gesperrt. Die A42 Dortmund-Kamp-Lindfort ist zwischen Herne-Baukau und Herne-Krange wegen Bauarbeiten in beiden Richtungen bis Dienstag früh gesperrt. Die A45 Gießen-Hagen ist zwischen Lüdenscheid und Lüdenscheid-Nord wegen Bauarbeiten bis 5 Uhr in beiden Richtungen gesperrt. Die A48 Dernbach-Koblenz ist in Richtung Koblenz zwischen Dernbach und Bendorf-Neuwied und in der Gegenrichtung zwischen Bendorf-Neuwied und Hörgrenzhausen wegen Brückenarbeiten bis 5 Uhr gesperrt. Die A52 Mönchengladbach Richtung Düsseldorf ist zwischen Kreuz Nersen und Kreuz Karst bis Donnerstag früh wegen Bauarbeiten gesperrt. Die A215 Neumünster Richtung Kiel ist zwischen Kreuz Kiel West und Kiel Mitte wegen Bauarbeiten bis 5 Uhr gesperrt. Die A671 Mainz-Wiesbaden ist zwischen Gustavsburg und Hochheim Süd wegen einer Baustelle in beiden Richtungen bis ca. 4 Uhr gesperrt. Das waren die Verkehrsmeldungen. Wir wünschen Ihnen eine gute Fahrt.
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0: Aus Dresden mit Frank Michael Bauer und ich übergebe an David Bowie, Shiner Girl und gleich danach Roxette.

Crash, Boom, Bang, Roxette mit einer Aufnahme aus dem Jahre 1994 hier in der ARD Hitnacht. Und wir gehen dann jetzt mal doch ein paar Jährchen noch zurück von 94 ins Jahr 1974 mit dem folgenden Titel, so richtig im Philadelphia Soul Sound aufgenommen. Hier sind die Three Degrees, When I Will See You Again.

0: Das war Ed Sheeran in der ARD-Hitnacht mit Lego House. Heute an diesem 28. September ist Trinke-Bier-Tag und da hat Tobi Bauer Tino Feustel bei uns mitgemacht und uns einiges erzählt. Und mit seiner Hilfe gab es ja auch eine kleine Preisfrage. Welches war eines der kuriosesten Biere, die er je getrunken oder verkostet hat? A. Knoblauchbier, B. Holunderblütenbier oder C. Brennnesselbier? Ja, Tino, welches Bier war's?
1: Es war das Knoblauchbier. Das ist mir in nachhaltiger Erinnerung geblieben und das ging gar nicht.
0: Das ging gar nicht. Also Sie werden das nie selber brauen, glaube ich, oder?
1: Nein, das glaube ich nicht. Das würde ich nicht meinem ärgsten Feind anbieten. Das war wirklich ein Fehlgriff.
0: Ja, und das hat ein Kunde mal bei einem Freund sozusagen in Auftrag gegeben, brau mir doch mal bitte Knoblauchbier.
1: Richtig, so ist die Geschichte dazu. Der Brauer hat sich da wirklich auch sehr viel Mühe gegeben und Gedanken gemacht, wie man das komponiert. Dennoch ist der Knoblauch so dominant, dass wir das also nicht nur ich alleine, nicht so gut befunden haben.
0: Aber man kann ja wirklich viele Biersorten brauen. Holunderblütenbier, das schmeckt ganz gut, glaube ich. Ne? Das haben Sie schon mal getrunken?
1: Ja, das ist ein schönes Sommerbier, auf jeden Fall. Sehr zu empfehlen, sehr frisch, erfrischend und also das geht wirklich gut.
0: Und Brennnessel geht auch?
1: Brennnessel geht auch, überhaupt Kräuter. Man muss ein bisschen aufpassen, dass man nicht zu viel nimmt, aber da kann man interessante Effekte erzielen, ja.
0: Weil ich aus dem Spreewald komme, da gibt es viele Gurken. Kann man auch Gurkenbier kreieren?
1: Also das gibt's schon, also nicht von sauren Gurken, das kenne ich nicht, aber von frischen Gurken. Ein Bier, das wird aus dem Saft der Gurke gebraut. Also statt Wasser nimmt man da Gurkensaft. Ist jetzt nicht unbedingt mein Favorit, aber ist zumindest was, wo man eine Geschichte dazu erzählen kann und wo man schon mal ein Glas trinken kann, im Gegensatz zum Knoblauchbier.
0: Ich glaube, es ist nicht so scheußlich wie das Knoblauchbier, wenn ich Ihnen da auch vertrauen kann. Ich meine, Sie haben ja nun schon unheimlich viel Bier gekostet. Ich bedanke mich ganz herzlich bei Tino Feustel und dann wünsche ich Ihnen noch eine gute Nacht.
1: Vielen Dank fürs Gespräch. Auch eine gute Nacht.
0: Ja, und wir sind gleich bei unserem Gewinner. Es gibt ja was zu gewinnen. Lass mich mal überraschen. Hier ist aber erstmal Jimmy Summerworld, To Love Somebody.

trinke. Biertag ist dieser heute 28. September. Ja, hier und da gibt's ja auch Oktoberfeste. Und das Größte ist ja auch noch am Laufen, das auf den Wiesen in München. Und die richtige Antwort war A, das Knoblauchbier ist das, was das Ungewöhnlichste für ihn gewesen ist, was er je verkostet hat. Tobi Brauer, Tino aus dem Erzgebirge. Und das hat auch Martin richtig getippt aus Cuxhaven. Ich habe ihn noch versucht, ans Telefon zu bekommen. Aber vielleicht schläft er jetzt schon, der Brummifahrer, und ist mit seiner Ladung gut angekommen. Glückwunsch!

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1: Um 3 Uhr mit Wolfgang Berger. Bundesgesundheitsminister Linnemann lehnt den von der SPD vorgeschlagenen sogenannten Pflegedeckel ab. Man könne zwar über alles diskutieren, so der CDU-Politiker im ARD-Bericht aus Berlin. Die Einsparungen bei einer solchen Begrenzung der reinen Pflegekosten betrügen aber nur rund 300 Euro. Und das bei einem Gesamteigenanteil bis durchschnittlich 4.000 Euro pro Betroffenem und Heimplatz.
2: Wir würden das Problem nicht lösen. Deshalb plädiere ich für eine Kommission, dass wir jetzt sozusagen nicht nur Pflaster aufkleben, sondern eine erste Hilfe leisten, damit weiter die Leistungen ausgezahlt werden an die Pflegebedürftigen und die Beiträge stabil halten. Und in einem zweiten Schritt wollen wir Ende Oktober eine Kommission einrichten, die strukturell die Pflegeversicherung fit macht für die 30er Jahre.
1: Gesundheitsminister Linnemann. Heute soll ein weiterer Versuch unternommen werden, die Streitpunkte auszuräumen. Im Süden Englands hat die Polizei möglicherweise einen Terroranschlag verhindert. 5 Männer wurden wegen der Vorbereitung einer terroristischen Straftat festgenommen. Zuvor war ein Hinweis eingegangen, dass die Verdächtigen mit mehreren Lieferwagen auf dem Weg zum Luftwaffenstützpunkt Fairford seien. Dieser wird von den USA genutzt, um Angriffe auf iranische Raketenstellungen zu fliegen. Die Hintergründe des Vorfalls sind bislang aber unklar. Das Treffen von Außenminister Wadephul mit seinem russischen Amtskollegen Lavrov sorgt in den eigenen Reihen für Kritik. Sein Parteikollege von der CDU Kiesewetter sagte der Frankfurter Allgemeinen Zeitung, es sei der Eindruck eines deutschen Sonderwegs entstanden. Rückendeckung für Wadephul kam hingegen aus der SPD, deren Außenpolitiker Stegner sagte, es sei wichtig, die Diplomatie nicht allein den USA zu überlassen. Wadephul und Lavrov hatten am Samstag überraschend am Rande der UN-Generalversammlung in New York über den Ukraine-Krieg gesprochen. Das Heimdebüt von Jürgen Klopp als DFB-Trainer ist misslungen. Die deutsche Nationalelf verlor das Nations League-Spiel gegen Griechenland mit 0:1. Aus Augsburg Michael Augustin.
3: Zum ersten Mal hat Deutschland ein Länderspiel gegen Griechenland verloren. Torschütze in Augsburg war Kurbelis, der Metscher eine Viertelstunde vor Schluss mit einem einfachen Haken austrickste und Glück hatte, dass Kimmich seinen Schuss abfälschte. Das DFB-Team hatte deutlich mehr Ballbesitz, wusste damit aber wenig anzufangen. Dem Offensivspiel fehlte es an Ideen. Griechenland spielte sehr defensiv und setzte auf Konter. Die beste deutsche Chance vergab Adeyemi. Am Donnerstag geht es in der Nations League gegen Serbien weiter.
1: Das waren die Nachrichten. Das Wetter in Deutschland: tagsüber im Nordwesten wolkig, im Südosten länger sonnig und trocken. 18 Grad auf Sylt bis 31 Grad in der Südpfalz. Am Dienstag nachteils trüben, beginnen Sonne und Wolken, 20 bis 31 Grad, Mittwoch überwiegend freundlich. Es ist 3.03 Uhr.
4: Hier ist der Verkehrsservice in der ARD-Hitnacht. Die A40 Duisburg-Essen ist zwischen Kreuz Duisburg und Kreuz Kaiserberg wegen Bauarbeiten in beiden Richtungen bis zum 5. Oktober gesperrt. Die A40 Duisburg-Essen ist zwischen Mülheim an der Ruhr, Winkhausen und Heißen wegen Bauarbeiten in beiden Richtungen bis 5 Uhr gesperrt. Die A42 Dortmund-Kamp-Lindfort ist zwischen Herne-Baukau und Herne-Krange wegen Bauarbeiten in beiden Richtungen bis Dienstag früh gesperrt. Die A45 Gießen-Hagen ist zwischen Lüdenscheid und Lüdenscheid Nord wegen Bauarbeiten bis 5 Uhr in beiden Richtungen gesperrt. Die A48 Dernbach-Koblenz ist in Richtung Koblenz zwischen Dernbach und Bendorf-Neuwied und in der Gegenrichtung zwischen Bendorf-Neuwied und Höher-Grenzhausen wegen Brückenarbeiten bis 5 Uhr gesperrt. Die A52 Mönchengladbach Richtung Düsseldorf ist zwischen Kreuz Nersen und Kreuz Karst bis Donnerstag früh wegen Bauarbeiten gesperrt. Die A215 Neumünster Richtung Kiel ist zwischen Kreuz Kiel-West und Kiel-Mitte wegen Bauarbeiten bis 5 Uhr gesperrt. Die A671 Mainz-Wiesbaden ist zwischen Gustavsburg und Hochheim-Süd wegen einer Baustelle in beiden Richtungen bis ca. 4 Uhr gesperrt. Soweit die Meldungen, kommen Sie gut an Ihr Ziel.
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4: Aus Dresden mit Frank-Michael Bauer. Schön.

0: Orange Blue aus Hamburg. Gutes Stichwort. Asti fährt gerade Lebensmittel Richtung Hamburg und er grüßt alle, die in dieser Nacht auf sein müssen oder möchten. Und er hat auch bei uns beim Bier-Rätsel mitgemacht und er hat auf Knoblauchbier getippt. Und da lag auch völlig richtig. Und er hat geschrieben, er hat auch schon mal sowas Ähnliches getrunken und probiert. Und das hat ihm auch überhaupt nicht geschmeckt. Ja, so wie unserem Bierbrauer Tino, der hier nachts heute schon zu Wort gekommen ist. Ja, das muss wirklich was ganz Scheußliches in dem Fall gewesen sein. Apropos Bier und Brauen, hallo.
1: Hallo, hier ist die Frau Weigelt aus Berlin.
0: Ja.
1: Ich wollte bloß mal eine kleine Geschichte erzählen. Ich bin jetzt 85 Jahre alt. Und mein Bruder hat vor circa 70 Jahren in Berlin bei der Berliner Brauerei gearbeitet und war Bierbrauer und Braumälzer und Destillationsmeister. Und ich war immer ganz stolz und diese kleine Geschichte wollte ich mal erzählen. Ich habe nämlich jetzt gehört, dass Sie sich über Bier unterhalten. Also, ich wünsche Ihnen noch eine gute Nacht. Ich höre Ihre schöne Sendung.
0: Na wunderbar, heute an diesem 28. September, dem Trink-ein-Bier-Tag. Und hier sind die Rolling Stones in der ARD

Get Down mit Gilbert O'Sullivan, 3:19 Uhr haben wir es. Hier ist die ARD Hitnacht und nach diesem irischen Singer-Songwriter Gilbert O'Sullivan mit seinem 73er Hit, da widmen wir uns einem Geburtstagskind. Jawohl, am heutigen Tag, da feiert sie eine Schnapszahl, ihren 66. Geburtstag und zwar in New York geboren. Um wen geht's? Um Jennifer Rush. Und hier ist sie mit einem ihrer größten Erfolge, der auch von anderen gecovert wurde, The Power of Love. Gratulation an Jennifer Rush zum heutigen Geburtstag. Whisper.

0: Bryan Adams war das. Wir haben es 3:31 Uhr. Hier ist der Verkehrsservice in der ARD-Hitnacht. Die A40 Duisburg-Essen ist zwischen Kreuz Duisburg und Kreuz Kaiserberg wegen Bauarbeiten in beiden Richtungen bis 5. Oktober gesperrt. Die A40 Duisburg-Essen ist zwischen Mülheim an der Ruhr, Winkhausen und Heißen wegen Bauarbeiten in beiden Richtungen bis 5 Uhr gesperrt. Die A42 Dortmund-Kamp-Lindfort ist zwischen Herne-Baukau und Herne-Krange wegen Bauarbeiten in beiden Richtungen bis Dienstag früh gesperrt. Die A45 Gießen-Hagen ist zwischen Lüdenscheid und Lüdenscheid-Nord wegen Bauarbeiten bis 5 Uhr in beiden Richtungen gesperrt. Die A48 Dernbach-Koblenz ist in Richtung Koblenz zwischen Dernbach und Bendorf-Neuwied und in der Gegenrichtung zwischen Bendorf-Neuwied und Höher-Grenzhausen wegen Brückenarbeiten bis 5 Uhr gesperrt. Die A52 Mönchengladbach Richtung Düsseldorf ist zwischen Kreuz Nersen und Kreuz Karst bis Donnerstag früh wegen Bauarbeiten gesperrt. Die A215 Neumünster Richtung Kiel ist zwischen Kreuz Kiel West und Kiel Mitte wegen Bauarbeiten bis 5 Uhr gesperrt. Die A671 Mainz-Wiesbaden ist zwischen Gustavsburg und Hochheim Süd wegen einer Baustelle in beiden Richtungen gesperrt. Das waren die Verkehrsmeldungen. Wir wünschen Ihnen eine gute Fahrt.
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0: Aus Dresden mit Frank Michael Bauer. Und hier sind die Pet Shop Boys. Go West.

Gleich 3.41 Uhr, hier ist die ARD-Hitnacht. Das war Miley Cyrus. Ja, sie präsentierte diesen Titel im Jahre 2023. Und das war dann auch eine sehr nachdenkliche Seite, die sie uns gezeigt hat. Der Song reflektiert nämlich das Gefühl von Abschied und auch Vergänglichkeit. Von der Gegenwart geht's jetzt zurück ins Jahr 1985. Damals gründete sich in den USA eine New Wave-Band, die kurz darauf vor allem in Europa sehr populär geworden ist. Und in ihrem sehr bekannten Titel The Promise You Made geht's um uneingelöste Versprechen. Ja, und auch um zu wenig Gefühl, was gezeigt wird manchmal dem Partner gegenüber. The Promise You Made, hier sind Cock Robin und gleich danach die Supremes.

Baby, Baby 3:48, die ARD-Hitnacht mit den Supremes. Im Sommer 1964 war es da, feierten sie mit dem eben gehörten Where Did Our Love Go den ersten großen Nummer-1-Erfolg in den amerikanischen Charts. Unter der Führung von Diana Ross entwickelte sie sich ja die Formation in der Folgezeit zu einem der erfolgreichsten Acts der legendären Motown-Zeit dort in Detroit. Wir bleiben jetzt bei einem älteren Titel, der aber neu aufgenommen wurde in den 80er Jahren, und zwar von Jason Donovan, besiegelt mit einem Kuss. Sealed with a Kiss.

Hathaway in der ARD Hitnacht. In 7 Minuten haben wir es 4. Dann für Sie die Nachrichten. Und bis dahin auf diesem Weg haben wir musikalisch noch Albert Hammond und Samantha Fox im Angebot.

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1: Um 4 Uhr mit Wolfgang Berger. Bundesgesundheitsminister Linnemann lehnt die Vorschläge der SPD für eine Reform der Pflegeversicherung ab. Es geht unter anderem um einen sogenannten Pflegedeckel. Aus Berlin, Oliver Neuroth.
2: Der Pflegedeckel sieht vor, dass ein bestimmter Eigenanteil von Pflegebedürftigen im Heim eine Grenze nicht überschreitet. Mittelfristig 1.500 Euro im Monat. Das wären knapp 300 Euro weniger als im Moment. Hier setzt die Kritik von Gesundheitsminister Linnemann an. Nach seinen Worten löst eine Entlastung in dieser Höhe nicht das Grundproblem, nämlich dass die Heimrechnungen pro Monat insgesamt oft 3.000 Euro und mehr betragen. Im ARD-Bericht aus Berlin sagt Linnemann, man dürfe jetzt nicht nur Pflaster aufkleben, sondern müsse erste Hilfe leisten. Der CDU-Minister will im Oktober eine Kommission einrichten, die strukturell die Pflegeversicherung fit machen soll für die 2030er Jahre.
1: Nach der Festnahme von 5 Terrorverdächtigen im Süden Englands laufen die Ermittlungen. Die britischen Behörden prüfen, ob die Männer einen Anschlag auf einen US-Militärstützpunkt verüben wollten. Polizisten hatten sie in der Nacht zu Sonntag in der Nähe der Luftwaffenbasis festgenommen. Zuvor war ein Hinweis eingegangen, dass die Verdächtigen mit mehreren Lieferwagen auf dem Weg zu dem Stützpunkt seien. Die Basis wird von den USA unter anderem genutzt, um Angriffe auf den Iran zu fliegen. Das Treffen von Außenminister Wadefuhl mit seinem russischen Amtskollegen Lavrov sorgt in den eigenen Reihen für Kritik. Sein Parteikollege von der CDU Kiesewetter sagte der Frankfurter Allgemeinen Zeitung, es sei der Eindruck eines deutschen Sonderwegs entstanden. Rückendeckung für Wadefuhl kam hingegen aus der SPD, deren Außenpolitiker Stegner sagte, es sei wichtig, die Diplomatie nicht allein den USA zu überlassen. Wadefuhl und Lavrov hatten am Samstag überraschend am Rande der UN-Generalversammlung in New York über den Ukraine-Krieg gesprochen. Die deutsche Fußballnationalmannschaft hat beim Heimdebüt des neuen Bundestrainers Jürgen Klopp eine Niederlage kassiert. In Augsburg verlor die DFB-Elf in der Nations League gegen Griechenland mit 0:1. Aus Augsburg Stefanie Batschik.
3: Es habe insgesamt die Überzeugung gefehlt, die richtigen Abläufe durchzuziehen in den richtigen Räumen, so Klopp. Gegen den Weltranglisten 41. hatte das deutsche Team Chancen. Debütant Mbappé, Konté, Karim Adeyemi oder Kapitän Joshua Kimmich scheiterten aber entweder an der Genauigkeit im Abschluss oder am starken griechischen Keeper. Der Gegentreffer zum entscheidenden 0:1 in der 74. Minute fiel dann nach einem langen Ball. Jo Kimmich fälschte die Kugel noch unglücklich ab.
1: Das waren die Nachrichten. Das Wetter in Deutschland. Tagsüber im Nordwesten wolkig, im Südosten länger sonnig und trocken. 18 Grad auf Sylt bis 31 Grad in der Südpfalz. Am Dienstag nachteils trüben Beginn, Sonne und Wolken 20 bis 31 Grad. Am Mittwoch überwiegend freundlich bei 18 bis 30 Grad. Es ist 4:03 Uhr.
4: Hier ist der Verkehrsservice in der ARD-Hitnacht. Die A40 Duisburg-Essen ist zwischen Kreuz Duisburg und Kreuz Kaiserberg wegen Bauarbeiten in beiden Richtungen bis zum 5. Oktober gesperrt. Die A40 Duisburg-Essen ist zwischen Mülheim an der Ruhr, Winkhausen und Heißen wegen Bauarbeiten in beiden Richtungen noch bis 5 Uhr gesperrt. Die A42 Dortmund-Kamp-Lindfort ist zwischen Herne-Baukau und Herne-Krange wegen Bauarbeiten in beiden Richtungen bis Dienstag früh gesperrt. Die A45 Gießen-Hagen ist zwischen Lüdenscheid und Lüdenscheid-Nord wegen Bauarbeiten bis 5 Uhr in beiden Richtungen gesperrt. Die A48 Dernbach-Koblenz ist in Richtung Koblenz zwischen Dernbach und Bendorf-Neuwied und in der Gegenrichtung zwischen Bendorf-Neuwied und Höher-Grenzhausen wegen Brückenarbeiten bis 5 Uhr gesperrt. Die A52 Mönchengladbach Richtung Düsseldorf ist zwischen Kreuz Nersen und Kreuz Karst bis Donnerstag früh wegen Bauarbeiten gesperrt. Die A215 Neumünster Richtung Kiel ist zwischen Kreuz Kiel West und Kiel Mitte wegen Bauarbeiten bis 5 Uhr gesperrt. Das waren die Verkehrsmeldungen. Wir wünschen Ihnen eine gute Fahrt.
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4: Von MDR Sachsen aus Dresden. Ich bin Frank-Michael Bauer und hier ist Elton John, Made in England.

0: Ringo Starr, der Ex-Beatle, hier gehört bei uns in der ARD-Hitnacht. 4:12 haben wir es, und an dieser Stelle ein ganz großes Dankeschön an alle, die arbeiten müssen, und insbesondere natürlich auch die, die dafür sorgen, dass die Geschäfte voll sind und unterwegs sind. Und da haben wir eine Menge Grüße auch bekommen. Gerd im Kölner Raum, gerade auf Achse, grüßt alle anderen, die unterwegs sind. Micha ist unterwegs nach Salzburg. Und wen haben wir hier?
1: Gute Nacht, ich bin Brummifahrer und habe Süßwaren geladen. Schöne Grüße und noch eine schöne Sendung. Auf Wiederhören.
0: Vielen Dank. Süßwaren, da können Sie gleich mal bei mir abladen. Ich sag da nicht nein. Ja, und auch ein Dankeschön an die Brummifahrer, die uns Tipps in puncto Verkehrslage gegeben haben. Und das habe ich dann weitergereicht zu unserer Verkehrsredaktion nach Hamburg. Danke für diese Unterstützung. Und jetzt gönnen wir uns Paul Young, Every Time You Go Away.

Na, den haben Sie doch erkannt. 4.21 Uhr, das war Just For You mit Lionel Richie aus dem gleichnamigen Studioalbum, der Song aus dem Jahre 2004. Tja, der Sänger, der muss kürzer treten. Konzerte sind abgesagt und er hat eine Herzoperation überstanden. Und an dieser Stelle senden wir beste Genesungswünsche Lionel Richie. Und bei uns geht's weiter mit Brilliant Disguise. Ja, da ist ein Song von 1987, den wir hier am Wickel haben mit Bruce Springsteen. Es geht um Zweifel und diese Maskeraden innerhalb einer Partnerschaft in dem Song. Brilliant Disguise.

0: Cutting Crew, 4:30 Uhr. Hier ist der Verkehrsservice in der AD-Hitnacht. Die A40 Duisburg-Essen ist zwischen Kreuz Duisburg und Kreuz Kaiserberg wegen Bauarbeiten in beiden Richtungen bis 5. Oktober gesperrt. Die A40 Duisburg-Essen ist zwischen Mülheim an der Ruhr, Winkhausen und Heißen wegen Bauarbeiten in beiden Richtungen bis 5 Uhr gesperrt. Die A42 Dortmund-Kamp-Lindfort ist zwischen Herne-Bauker und Herne-Krange wegen Bauarbeiten in beiden Richtungen bis Dienstag früh gesperrt. Die A45 Gießen-Hagen ist zwischen Lüdenscheid und Lüdenscheid-Nord wegen Bauarbeiten bis 5 Uhr in beiden Richtungen gesperrt. Die A48 Dernbach-Koblenz ist in Richtung Koblenz zwischen Dernbach und Bendorf-Neuwied und in der Gegenrichtung zwischen Bendorf-Neuwied und Höher-Grenzhausen wegen Brückenarbeiten bis 5 Uhr gesperrt. Die A52 Mönchengladbach Richtung Düsseldorf ist zwischen Kreuz-Nersen und Kreuz-Karst bis Donnerstag früh wegen Bauarbeiten gesperrt. Die A215 Neumünster Richtung Kiel ist zwischen Kreuz Kiel-West und Kiel-Mitte wegen Bauarbeiten bis 5 Uhr gesperrt. Das waren die Verkehrsmeldungen. Wir wünschen Ihnen eine gute Fahrt.
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0: Aus Dresden mit Frank-Michael Bauer.

Klingt wie Stadionrock. Mike and the Mechanics waren das mit Word of Mouth hier in der ARD-Hitnacht aus dem Jahre 1991. Und diese Single hat dann auch gleich mal dem vierten Studioalbum den Namen gegeben. Word of Mouth. Es ist 4.39 Uhr und jetzt nach dieser Band um Mike Rutherford, einst von Genesis, haben wir jetzt Musik aus dem Jahre 1986. Und das Album dazu heißt Balance of Power und ist vom Electric Light Orchestra. Daraus jetzt So Serious.

Tja, Bob Dylan hier in der ARD-Hitnacht, 4:44 Uhr und Knocking on Heaven's Door, ja mal geschrieben für den Soundtrack eines bekannten Westernfilms von Bob Dylan. Die Nummer entwickelte sich, das hätte er wahrscheinlich selber gar nicht gedacht, im Laufe der Jahrzehnte zu einem der am häufigsten gecoverten Werke der Popgeschichte. Und jetzt gibt's bei uns Marlon Rudette mit New Age. Schönen guten Morgen.

Joe Cocker, unvergessen, The Simple Things hier an der ARD Hitnacht. 4:52 Uhr haben wir es. Heute ist der 28. September. Das ist der Trinke-Bier-Tag. Ja, und es könnte ja auch das Hauptmotto jedes Oktoberfest sein und natürlich ganz besonders des ganz Großen, des da in München. Und Marius aus Zeitz, der hat uns zu dem Thema auch noch erzählt, dass er mal nach Berlin gefahren ist und wollte dort alle Biersorten kennenlernen und hat sich sozusagen da in der Stadt mal so durchgetrunken und es probiert. Und da war nicht so was Scheußliches dabei, wie unser Hobbybrauer, der in der Nacht am Telefon war, erzählt hat. Holunderblütenbier und Brennnesselbier, das war noch okay, aber das nicht so, was okay war, was gar nicht so geschmeckt hat, das war das Knoblauchbier. Das stelle ich mir auch gruselig vor. Es hat schon merkwürdig gerochen, hat er uns gesagt. Aber jetzt denken wir nur noch an einen guten Kaffee und der duftet.

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1: Mit Ida Leinfelder um 5 Uhr. Guten Morgen. In der schwarz-roten Koalition geht der Streit über die Pflegereform weiter. SPD-Fraktionschef Miersch nannte die Regierungspläne ein reines Kürzungspaket und drohte damit, sie im Bundestag zu blockieren. Bundesgesundheitsminister Linnemann lehnte seinerseits Forderungen aus der SPD ab, die Eigenanteile bei den Pflegekosten zu deckeln.
2: Ich warne nur davor, dass wir jetzt so tun, als ob damit auch nur im Ansatz ein Problem gelöst ist. Die Pflegeversicherung ist strukturell unterfinanziert. Jedes Jahr fehlen 10% der Ausgaben. Das sind rund 10 Milliarden. Und wenn wir das nicht strukturell ändern, werden wir die Zukunft im Pflegesystem nicht gewinnen.
1: Bundesgesundheitsminister Carsten Linnemann, CDU. In der Nacht wurden bei erneuten russischen Angriffen auf die ukrainische Hauptstadt Kiew mehrere Menschen getötet und verletzt. In einem Vorort westlich von Kiew schlug eine Drohne auf einem Markt ein und tötete 2 Menschen. Das teilte die ukrainische Staatsanwaltschaft mit. Kiew war bereits im Tagesverlauf mehrmals von russischen Kampfdrohnen angegriffen worden. Bei Einschlägen in verschiedenen Gebäuden wurden nach Angaben von Bürgermeister Klitschko 9 Menschen verletzt. Bei den Teilwahlen zum französischen Senat hat die rechtsnationale Partei Rassemblement National 9 neue Mandate gewonnen. Damit stellt die Partei künftig 12 Senatoren und kann eine Fraktion im Oberhaus gründen. Die Parteivorsitzende und Präsidentschaftskandidatin Marine Le Pen sprach von einem historischen Sieg. Die Teilwahlen waren die letzten bedeutenden Wahlen in Frankreich vor der Präsidentschaftswahl im kommenden Frühjahr. Schweizerinnen und Schweizer haben mit deutlicher Mehrheit dagegen gestimmt, das Neutralitätsgebot zu verschärfen. Offiziellen Angaben zufolge stimmten in einer Volksabstimmung 70,2% gegen die Neutralitätsinitiative. ARD-Studio Schweiz, Sandra Bieger.
3: Die abgelehnte Vorlage sah vor, die Übernahme wirtschaftlicher Sanktionen sowie die Kooperation mit Militärbündnissen wie der NATO verfassungsrechtlich zu verbieten. Die Schweizer Regierung und fast alle politischen Parteien waren gegen das Vorhaben, unter anderem mit dem Hinweis darauf, dass regelmäßige militärische Übungen mit der NATO überlebenswichtig für die Schweiz seien.
1: Zehntausende Erstklässler in Berlin und Brandenburg bekommen heute eine Bio-Brotbox mit einem gesunden Frühstück. In Berlin übergibt Bildungssenatorin Günther Wünsch die Boxen an Kinder der Schlaufuchs-Grundschule in Lichtenberg. Die Aktion gibt es inzwischen seit 25 Jahren. Sie soll Kindern eine bewusste und gesunde Ernährung näher bringen. Soweit die Nachrichten. 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
4: Ja, ist noch recht frisch, oder? Das wird aber heute noch richtig sommerlich. Bis 24, 25 Grad, viel Sonne mit dabei, ein paar Dekowolken, aber es bleibt trocken. Morgen teilweise sonnig, wieder etwa 25 Grad. Es wird jetzt, irgendwie feiert der Sommer wieder sein Comeback. Ist doch schön.
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4: So, in Brandenburg rollt der Verkehr, das ist schön. Wir gucken kurz nach Berlin. So, das ist Potsdam und dann rechts, Sie wissen, ne? So, Stadtverkehr Berlin A100 Richtung Treptow. Achtung, die Zufahrt Halenseestraße am Dreieck Funkturm ist noch bis etwa 6 Uhr gesperrt, heißt noch eine Stunde. Dort wird die Fahrbahn erneuert, das muss auch mal passieren. Gucken wir kurz auf die Nummer gegen Kummer 0331 70 98 101. Wenn Sie noch was haben beim Antenne-Verkehrsservice, gerne melden. 0331 70 98 101. Gute Fahrt!
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4: Es ist Montag, kurz nach 5, auf geht's in den neuen Arbeitstag. Aber sagen Sie mal jetzt ganz ehrlich, warum lieben Sie Ihren Job so sehr? Was ist das? Was gibt Ihnen das für ein Gefühl? Warum?
6: Wichtig ist, dass man Geld verdient hat.
4: Das ist wenigstens ehrlich, wa?
6: Ja, ja.

Kurz nach 5, hier ist Antenne Brandenburg. 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

0: 5.19 Uhr, 11.30 Uhr, hier ist Antenne Brandenburg am Montagmorgen. Ich weiß, es ist noch sehr früh, aber sagen Sie mal ganz ehrlich, worauf können Sie sich gerade in dem Moment freuen? Sagen Sie mal ganz ehrlich.
1: Auf nüscht.
0: Naja. Also ich sag's Ihnen mal ganz ehrlich, es gibt zwei gute Nachrichten in dieser Woche. Zum einen, der Tankrabatt kommt endlich, also sprich am Donnerstag, am 1. Oktober, Tankrabatt, juhe.

0: Und das Wetter ist auch schön. Also der Sommer kommt wirklich die Woche nochmal zurück. Und ich habe mal geschaut, die nächsten Tage, Sie müssen mal in die Wetter-App schauen, Sonne, Sonne, Sonne. Also so kleine Sonnensymbole und die machen doch Hoffnung. Heute bis 25 Grad, morgen bis 25 Grad, 22 Grad am Mittwoch. Und bis dahin, danach gucken wir nicht weiter.
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1: Im Studio Pokoing Choing. Guten Morgen. Der Streit über die Pflegereform geht weiter. SPD-Fraktionschef Mirsch etwa nannte die Regierungspläne ein reines Kürzungspaket und drohte damit, sie im Bundestag zu blockieren. Nach ARD-Informationen treffen sich heute Kanzler Merz und Gesundheitsminister Lindemann mit Vizekanzler Klingbeil. Nach der Festnahme von 5 Terrorverdächtigen im Süden Englands laufen die Ermittlungen. Die britischen Behörden prüfen, ob die Männer einen Anschlag verüben wollten. Polizisten hatten sie in der Nähe einer Luftwaffenbasis festgenommen. Zehntausende Erstklässler in Brandenburg und Berlin bekommen heute eine Bio-Brotbox mit einem gesunden Frühstück. Die Aktion gibt es inzwischen seit 25 Jahren. Sie soll Kindern eine bewusste und gesunde Ernährung näherbringen.
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2: Im Studio Perleberg Andreas Pötzel. Schönen guten Morgen. Fast ein Vierteljahr haben die Bauarbeiten auf der Landesstraße 16 zwischen Neuruppin und Rheinsberg gedauert. Jetzt rollt der Verkehr dort wieder ohne Baustellenampel und sogar eine Woche früher als geplant. Zwischen den Ortsteilen Gühlenklinike und Wallitz wurde auf einem Abschnitt von 7 Kilometern eine neue Asphaltschicht aufgetragen. Für Jäger in Prignitz-Ruppin bleibt die Trichinenuntersuchung von erlegtem Schwarzwild vorerst kostenlos. Der Kreistag hat jetzt gegen die von der Kreisverwaltung geplante Wiedereinführung der Gebühr ab dem kommenden Jahr gestimmt, berichtet Björn Hasewendt.
3: Der Landkreis hatte die Wiedereinführung der Gebühr mit der angespannten Haushaltslage begründet. Rund 34.000 Euro zusätzliche Einnahmen wären damit pro Jahr möglich gewesen. Dagegen waren unter anderem die Linksfraktion und der Kreisjagdverband. Die Linke verwies auf die weiterhin bestehende Gefahr durch die afrikanische Schweinepest und warnte davor, bei der Tierseuchenprävention zu sparen. Der Jagdverband befürchtete, dass eine Gebühr die Schwarzwildbejagung zusätzlich erschwere, denn die Untersuchung ist Pflicht, wenn das Fleisch gegessen werden soll. Dabei wird auf Trichinen geprüft, winzige Fadenwürmer, deren Larven sich im Muskelfleisch festsetzen und bei Menschen schwere Erkrankungen auslösen können.
2: Seit einem Jahr gibt es im Rheinsberger Friedhof einen Gedenkort. Jetzt steht der Friedhof sogar auf der Liste des immateriellen Kulturerbes deutscher Friedhofskultur. Seit gestern ist das offiziell. Tobias Pehle vom zuständigen Kuratorium.
4: Ich glaube, wir brauchen einfach ein neues Bewusstsein für die Friedhöfe. Früher haben viele Menschen ganz intuitiv den Zugang zu Friedhöfen gefunden. Beispielsweise, weil sie mit der Oma und dem Opa auf den Friedhof gegangen sind, um das Grab von Angehörigen zu pflegen. Heute fehlt das ein wenig und insofern ist es vielleicht auch ganz gut und wichtig, dass wir mit neuen Informationen Menschen neu und anders auf den Friedhof aufmerksam machen und ihn auch dafür sensibilisieren, was das für besondere Orte sind.
2: Der Rheinsberger Verein Stadtgeschichte kümmert sich dort um die Gräber besonderer Persönlichkeiten. Und die Zeit, 5.33 Uhr.
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5: Ja, das wird ein Wetter zum Dahinschmelzen im wahrsten Sinne des Wortes. Also aktuell noch nicht. Wir haben noch 12 Grad in Pritzwalk, 12 Grad messen wir in Meinburg und 13 Grad haben wir momentan in Cottbus. Heute kriegen wir bis zu 25 Grad, also ähnlich schön wie gestern. Viel Sonne mit dabei, es bleibt trocken, auch morgen trocken bis 25 Grad.
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5: Ja, schönen guten Morgen auf die Straßen. Wir starten mit der A2 in Richtung Berlin. Zwischen Lenin und dem Dreieck Werder steht ein LKW. Auf der Standspur ist auch noch unbeleuchtet, also Vorsicht. Stadtverkehr Berlin A100 Richtung Treptow. Die Zufahrt Hallensichstraße am Dreieck Funkturm ist noch eine halbe Stunde gesperrt bis 6. Die Fahrbahn wird hier erneuert. Und wenn Sie noch was entdeckt haben, rufen Sie an. 031 70 98 101. Das ist die Nummer zum Antenneverkehrsservice. Gute Fahrt und guten Morgen.
6: Hallo und einen schönen guten Morgen aus Pritzwalk.
7: Guten Morgen aus Perleberg.
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5: Neue Woche, neues Glück. Auf geht's in den Montag, auf geht's zur Arbeit. Der Lars, der fährt heute wieder die Lok. Der ist Lokführer und liebt seinen Job, weil...
9: Wie soll man das sagen, wenn man dann so vorbeifährt am Bahnsteig und die Kinder winken einem zu oder die Omis. Das ist einfach so kribbeln im Bauch.

0: wissen, Alles Gute kommt irgendwann mal wieder zurück. Take That sind auch zurückgekommen. Aber wissen Sie, wer auch in den nächsten Tagen zurückkommt? Der Sommer und die kurze Hose. Ja, feiert ihr Comeback? Also die kurze Hose auf jeden Fall heute und morgen bis 25 Grad, viel Sonne mit dabei. Frage ist nur an Sie. Was machen wir jetzt aus den letzten Sonnentagen?
1: Vielleicht nochmal die Tage das wirklich ausnutzen. Vielleicht nochmal schwimmen, wenn es nicht ganz so kalt ist.
2: Ja, Bahn wahrscheinlich nicht mehr, aber grillen, das wäre nochmal ein schöner Anlass.
3: Ansonsten vielleicht nochmal eine kleine Tour mit meinem Roller. So zum Abschluss, bevor ich ihn in den Winterschlaf lege.
0: Ja, das ist doch eine gute Idee. Und wie sieht's bei Ihnen aus? Sagen Sie mal 0331 70 98 100. Die kurze Hose feiert ihr Comeback. Aber was machen Sie mit diesen letzten sommerlichen Tagen, die jetzt vorstehen? 0331 70 98 100. Sagen Sie mal.
3: Eigentlich habe ich mir nur vorgenommen, nochmal ordentlich Wäsche zu waschen und die draußen aufzuhängen.

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1: Im Studio Jasmin Becker, guten Morgen. Die Informationsfreiheit ist heute Thema in Potsdam. Dazu lädt die Landesbeauftragte für Datenschutz und Recht auf Akteneinsicht Hartge ab dem Morgen zu einem internationalen Symposium in die Staatskanzlei. Das Motto: Informationsfreiheit unter Druck, Kurswechsel oder Chance. Näheres dazu von Pokoinschein.
2: Im Mittelpunkt steht die Frage, wie die Informationsfreiheit geschützt werden kann. Damit ist das Recht von Bürgern gemeint, sich frei aus allgemein zugänglichen Quellen zu informieren und Zugang zu bekommen zu amtlichen Dokumenten und Daten von Behörden. In Berlin wurde das Recht darauf eingeschränkt und das planen auch der Bund und andere Bundesländer, etwa Brandenburg. Beim Symposium dabei sind internationale Experten, die von ihrem Blick von außen und über Erfahrungen in anderen Ländern berichten.
1: Ein gesundes Frühstück ist wichtig, um gut in den Tag zu starten. Zehntausende Erstklässler in Brandenburg und Berlin bekommen heute eine Bio-Brotbox mit einem solchen gesunden Frühstück. Diese Aktion gibt es inzwischen seit 25 Jahren. Sie soll Kindern eine bewusste und gesunde Ernährung näher bringen. Die Boxen wurden gestern von rund 400 Freiwilligen gepackt. Union und SPD wollen heute versuchen, eine Lösung für ihren Streit bei der Pflegereform zu finden. Nach ARD-Informationen ist ein Treffen von Bundeskanzler Merz, Gesundheitsminister Linnemann und Vizekanzler Klingbeil geplant. Die Bundesregierung wollte die Pflegereform eigentlich übermorgen beschließen. Die SPD droht aber seit dem Wochenende mit Blockade. Sie fordert, dass der Eigenanteil für die Heimkosten nicht höher als 1.500 Euro sein soll. Dazu sagte Linnemann in der ARD:
3: Plädiere ich für eine Kommission, dass wir jetzt sozusagen nicht nur Pflaster aufkleben, sondern eine erste Hilfe leisten, damit weiter die Leistungen ausgezahlt werden an die Pflegebedürftigen und die Beiträge stabil halten. Und in einem zweiten Schritt wollen wir Ende Oktober eine Kommission einrichten, die strukturell die Pflegeversicherung fit macht für die 30er Jahre.
1: Das ist bitter für Jürgen Klopp. Die deutsche Fußballnationalmannschaft hat am Abend in der Nations League gegen Griechenland mit 0:1 verloren. Für den neuen Bundestrainer war es im ersten Heimspiel gleich die erste Niederlage. Aus Augsburg berichtet Michael Augustin.
4: Zum ersten Mal hat Deutschland ein Länderspiel gegen Griechenland verloren. Torschütze in Augsburg war Kurbelis, der Metscher eine Viertelstunde vor Schluss mit einem einfachen Haken austrickste und Glück hatte, dass Kimmich seinen Schuss abfälschte. Das DFB-Team hatte deutlich mehr Ballbesitz, wusste damit aber wenig anzufangen. Dem Offensivspiel fehlte es an Ideen. Griechenland spielte sehr defensiv und setzte auf Konter. Die beste deutsche Chance vergab Adeyemi. Am Donnerstag geht es in der Nations League gegen Serbien weiter.
1: Und bei der Handball-Club-WM in Ägypten haben die Füchse Berlin gegen West Bremen auch knapp mit 33:34 verloren. Soweit die Antenne Brandenburg Nachrichten. 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
5: Wir schalten den Gang diese Woche nochmal von Kürbis auf Wassereis. Heute super schön mit viel Sonnenschein, trocken und 23 bis 26 Grad sind möglich. Aktuell haben wir noch um die 12 Grad und morgen geht's genauso spätsommerlich weiter.
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5: A2 Magdeburg Richtung Berlin zwischen Lenin und dem Dreieck Werder steht ein unbeleuchteter LKW auf der Standspur. Dann auch Vorsicht im Landkreis Märkisch-Oderland zwischen Neukiez und Altkiez gab es einen Wildunfall und ein kleines Stau haben wir schon auf der B1, B5 Biesdorf nach Berlin-Rhein. Vor der Baustelle am Abzweig zur B158 dauert es 10 Minuten länger. Da, wo es geht, eine gute Fahrt.
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6: Schönen guten Morgen am Montag.
5: Wir hoffen, Sie hatten ein zauberhaftes Wochenende.
6: Ja, vielleicht waren Sie auf dem Rummel oder Oktoberfest. Da sind ja auch immer wieder Fahrgastgeschäfte, ne? So Breakdance erkennt man ja. Ja. Und da sitzen noch immer Leute vor so einem Mikrofon in so einem kleinen Kasten.
7: Und jetzt rückwärts.
6: Genau, Rekommandeure. Und da gibt's eine Dame, die hat mal gesagt:
8: Rein in die Schwiegermuttervernichtungsmaschine. Hoppla.

0: 10 Minuten nach 6 am Montag.
1: 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Guten Morgen.
0: Und was ist wichtig in dieser Woche?
1: Die schönsten Erntekronen werden heute im Landtag übergeben. Und Tankrabatt kommt am Donnerstag, am 1. Oktober.
0: Ja, und was ist noch wichtig? Auch die kleinen Dinge sind wichtig, ne? Mülltonne rausstellen heute.
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3: Jörgi, hast du unsere braune Tonne rausgestellt?
4: Nee, wieso?
3: Weil bei Freddy nebenan die braune Tonne draußen steht.
4: Ach so, nee, die braune Tonne ist da immer donnerstags dran. Wir stellen die immer donnerstags raus, damit die Freitag abgeholt werden kann. Heute ist aber Montag und am Montag wären normalerweise die blaue und die gelbe Tonne dran. Aber weil die nur alle 14 Tage abgeholt werden und die letzten Montag geleert wurden, müssen wir die blaue und die gelbe Tonne heute nicht rausstellen.
3: Aber die braune muss raus, oder wie?
4: Nee, keine muss raus, Heike.
3: Aber warum steht denn bei Freddy heute die braune Tonne draußen?
4: Na, weil Freddy im Urlaub ist und ich am Freitag vergessen habe, die für ihn rinzuholen. Das mache ich aber noch.
3: Mann, Jörgi, dann sag das doch gleich.
4: Heike, ich wollte dir aber auch mal zeigen, wie gut ich da durchsehe und wie toll ich das mit den Tonnen im Griff habe.
3: Ja, toll, Jörgi, aber mein Nervenkostüm ist jetzt auch für die Tonne.
4: Ach, da fällt mir ein, bei deiner Nichte, da wo die wohnt, da sind die braunen Tonnen übrigens grün.
3: Schluss jetzt!
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0: Das ist schon ein bisschen verrückte Welt, oder? Es sind so viele Kürbisse auf den Feldern und im Supermarkt und gestern rannten wir alle in kurzen Hosen rum.
1: Ja, man will fast Wassermelone essen. 25 Grad diese Woche, jeden Tag fast.
0: Also der Sommer feiert nochmal sein Comeback. Frage an Sie, was machen Sie aus diesen Sommertagen?
2: Vielleicht nochmal die Tage das wirklich ausnutzen. Vielleicht nochmal schwimmen, wenn es nicht ganz so kalt ist.
3: Ja, Bahn wahrscheinlich nicht mehr, aber grillen, das wäre nochmal ein schöner Anlass.
0: Ja, sagen Sie mal, 031 70 98 100, warum wird Ihre Woche nochmal richtig sommerlich?
4: Eigentlich habe ich mir nur vorgenommen, nochmal ordentlich Wäsche zu waschen und die draußen aufzuhängen.
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1: Im Studio Pocoing Choing. Guten Morgen. In Potsdam dreht sich heute alles um die Frage, wie transparent Politik sein muss. Die Landesbeauftragte für Datenschutz Hartke trommelt dafür Experten zu einem internationalen Symposium in der Staatskanzlei zusammen. Die Bundesregierung spricht weiter über die Pflegereform. Offenbar treffen sich heute Kanzler Merz, Gesundheitsminister Linnemann und Vizekanzler Klingbeil. Gestern hat sich Linnemann von der CDU gegen eine 1.500 € Obergrenze für den Eigenanteil der Pflegekosten im Heim ausgesprochen. Die hatte die SPD gefordert. Bei der Handball-Club-WM in Ägypten haben die Füchse Berlin gegen Westbrem 33-34 verloren. Und in der deutschen Eishockey-Liga haben die Eisbären Berlin gegen Iserlohn 4-0 gewonnen.
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2: Im Studio Perleberg Andreas Pötzel. Schönen guten Morgen. Über die weitere medizinische Versorgung der Wittstocker nach der Schließung des Krankenhauses gibt es weitere Unklarheiten. Die Kassenärztliche Vereinigung KVBB hält die Schaffung eines medizinischen Versorgungszentrums mit den derzeitig vorhandenen Arztstellen für möglich. Damit widerspricht sie der Ostprignitz-Ruppiner Kreisverwaltung, die 3 zusätzliche Kassensitze für erforderlich hält. KVBB-Vorstandsvize Stefan Rosbach-Koschat.
3: Wir haben immer darauf hingewiesen, dass die vorhandenen Arztsitze, da sind 2 neurologische Sitze, ein halber HNO-Sitz, es sind 3 hausärztliche Sitze und ein halber urologischer Sitz, selbstverständlich zur Verfügung stehen. Dass strukturelle Veränderungen in jedem Kreis, unter anderem auch in Wittstock, sinnvoll sind. Aber das Mammutprojekt, was der Landkreis und was das Ministerium sich da zur Aufgabe gestellt haben, nicht unbedingt mit der Bedarfsplanung einhergeht. Das bedeutet also mit der Sicherstellung vor Ort.
2: Landrat Ralf Reinhardt reagierte empört. Die Schließung des Wittstocker Krankenhauses zum Jahresende führe aus seiner Sicht zu Versorgungslücken. Eine Woche früher als geplant sind die Bauarbeiten auf der Landesstraße 16 zwischen Rheinsberg und Neuruppin fertig geworden. Autofahrer mussten ein Vierteljahr zum Teil kilometerlange Umleitungen in Kauf nehmen. Jetzt rollt der Verkehr auf der neuen Asphaltschicht wieder ohne Einschränkung. 12 junge Leute aus dem Landkreis Ostprignitz-Ruppin schauen berufsmäßig ab heute in Österreich über den Tellerrand. Sie nehmen dort an einem besonderen Projekt der Jugendberufshilfe teil, berichtet Britta Streiter.
4: Das Projekt fördert junge Menschen, die beim Übergang von Schule in Ausbildung und Beruf besondere Unterstützung benötigen. Die 12 jungen Leute sollen im Nachbarland positive Lernerfahrungen machen und ihren Selbstwert stärken. Da Österreich stark von Landwirtschaft und Gastronomie geprägt ist, gewinnen die Jugendlichen hier Einblicke in landwirtschaftliche Arbeitsprozesse und sie lernen, die Produkte verarbeitet und vermarktet werden. Finanziert wird das Projekt unter anderem vom OPR-Kreis und aus Stiftungsgeldern.
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5: Hoffentlich haben Sie die Sommerklamotten noch nicht ganz nach hinten in den Schrank gepackt. Die brauchen wir diese Woche bei dem schönen Wetter. Aktuell sind es um die 12 Grad, 23 bis 26 Grad werden es heute. Und dazu gibt es nur wenig Wolken und viel Sonnenschein. Und so schön bleibt es auch morgen.
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5: Vorsicht auf der A2 Magdeburg Richtung Berlin. Zwischen Lenin und dem Dreieck Werder steht ein unbeleuchteter LKW auf der Standspur. B1, B5 Berlin Richtung Müncheberg. Zwischen Fredersdorf und Hasdorf West liegt ein totes Wildschwein auf der linken Spur. Im Landkreis Dahme-Spreewald B179 zwischen Leipzig und Märkisch-Buchholz gab es einen Wildunfall. Und noch einen Unfall gab es im Landkreis Potsdam-Mittelmark. Vorsicht auf der Strecke zwischen Zeuthen und Marzahna. Und noch ein kleiner Stau in Berlin, B1, B5, Biesdorfstadt einwärts. Vor der Baustelle am Abzweig zur B158 dauert es 10 Minuten länger. Gute Fahrt.
6: Um kurz nach 6:30.
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6: Am Montag nach dem Wochenende gestern am Sonntag ging es um die richtig dicken Dinger. Der dickste Kürbis wurde gewogen, 942 Kilogramm, der Gewinner.
5: Ja, ich war da und alle waren wirklich begeistert, auch der kleine Johnny.
7: Die sind echt riesig, wirklich.
5: Hast du schon mal so große Kürbisse gesehen?
7: Nö.
5: Und wenn du so einen Kürbis selber hättest, was würdest du damit machen?
7: Den essen.
5: Den ganzen Kürbis?
7: Ja, mit Freunden.

0: 6.41 Uhr, schönen guten Morgen.
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0: Gestern Abend in Augsburg.
2: Aus der zweiten Reihe, Schuss, Tor! Kobelis, 1:0 für Griechenland. Griechenland führt in Augsburg mit 1:0.
0: So, und wenn Sie denken, ja, da kommt doch noch was. Nee, wir haben verloren. Und ich sag mal so, wäre Julian Nagelsmann noch Bundestrainer, kann ich mir das Rücktrittsgenöde genau vorstellen, dass man nach dem 0:1 gegen Griechenland heute Morgen durch Deutschland ziehen würde. Da hätten garantiert alle gesagt, der muss weg, jagt den vom Hof, weg mit dem.
1: Tja, nun ist aber Jürgen Klopp der Bundestrainer und da verzeihen wir etwas mehr. Sportkollege Thomas Kunze, wie hat Jürgen Klopp die Niederlage selber eingeordnet?
3: Naja, also glücklich war Jürgen Klopp definitiv nicht, das hat man gemerkt und das hat er diesem Kader dann direkt nach dem Spiel in der Kabine in Augsburg auch noch mitgeteilt, ohne dabei zu hart zu sein. Der Bundestrainer hat Erkenntnisse gesammelt, die er gar nicht sammeln wollte und jetzt müssen daraus eben mit viel Geduld Konsequenzen gezogen werden. Dieser Mannschaft fehlte mit Ball am Fuß, das haben wir schon gehört, vieles, Tempo, Tiefe, Risikobereitschaft, Präzision, all das. Es ist wirklich noch jede Menge zu tun, mehr als Jürgen Klopp vielleicht gedacht hat, als er diesen Job angenommen hat.
0: Tja, Jürgen Klopp, aber man traut sich auch ehrlich gesagt nichts gegen Jürgen Klopp zu sagen.
1: Der hat ja auch noch ein bisschen Zeit bis zur nächsten Meisterschaft.
0: Ja, aber also Genöle gegen Klopp würde doch keiner sich trauen, oder?
1: Nee, man traut ihm ja auch einiges zu. Es war ein...

0: Silke aus Großkreuz, die schnappt sich heute ihre Kinder und fährt mit denen ein letztes Mal Eis essen in diesem Jahr. Warum? Weil Silke schlau ist und weil der Sommer nochmal Comeback feiert diese Woche. 25 Grad und trocken. Frage steht im Raum, was machen Sie mit dem Wetterchen? Melden Sie sich mal gern über die Antenne-App oder rufen Sie an 0331 70 98 100.
1: Miriam, was hast du vor bei dem schönen Wetter?
2: Ja, ich dachte eigentlich, ist vorbei, aber muss ich mir wohl nochmal die Beine rasieren, wa?
1: Stimmt.
0: Ich sehe es an Ihrem Blick, Sie auch, oder? 6:50 Uhr.
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1: Im Studio Jasmin Becker, guten Morgen. In Potsdam geht es heute um die Frage, wie transparent Staat und Behörden in Zukunft bleiben müssen. Die Datenschutzbeauftragte des Landes Hartge lädt dazu zu einem internationalen Symposium in die Staatskanzlei ein. Das Treffen steht unter dem Motto Informationsfreiheit unter Druck, Kurswechsel oder Chance. Hintergrund ist die Sorge, dass das Recht der Bürger auf freien Zugang zu amtlichen Dokumenten und Daten beschnitten wird. In Berlin wurden diese Rechte bereits eingeschränkt. Ähnliche Pläne gibt es im Bund und auch in Brandenburg. Damit soll kritische Infrastruktur wie Strom- und Wasserversorgung besser vor Anschlägen geschützt werden. Vor rund einem Jahr haben Ermittler ein riesiges Drogenlabor in Nauen entdeckt. Am Potsdamer Landgericht beginnt heute der Prozess gegen zwei Männer im Alter von 54 und 42 Jahren. Yvonne Krause berichtet.
2: Den beiden Angeklagten wird vorgeworfen, als Mitglied einer Bande in einer Lagerhalle synthetische Betäubungsmittel hergestellt und diese unerlaubt gehandelt zu haben. Im vergangenen Oktober hatten Polizei und Zollfahndung das große Drogenlabor hochgenommen. Dabei waren unter anderem rund 100 Kilo fertige Drogen und 200.000 Euro in Bar sichergestellt worden. Die Ermittler gehen davon aus, dass ein Großteil der Produktion für den Berliner Markt bestimmt war. Sie hatten ein halbes Jahr zuvor erste Hinweise auf ein Drogenlabor in Brandenburg erhalten und diese dann in Nauen ausfindig gemacht. Tagelang war die Polizei damit beschäftigt, die Halle zu räumen. Dabei gab es Unterstützung vom Technischen Hilfswerk, vom Katastrophenschutz und von der Feuerwehr.
1: Nach der Festnahme von 5 Terrorverdächtigen im Süden Englands laufen die Ermittlungen. Die britischen Behörden prüfen, ob die Männer einen Anschlag auf einen US-Militärstützpunkt verüben wollten. Janina Böhm.
3: Eine Anwohnerin des Stützpunkts sagte einer britischen Nachrichtenagentur, sie habe 3 Lieferwagen gesehen, die die Straße blockierten. Genauso wie mehrere maskierte Männer. Daraufhin habe sie die Polizei gerufen. Die stoppte die Fahrzeuge und nahm 5 Männer fest. Ihnen werden die Vorbereitung einer terroristischen Tat sowie Verstöße gegen das Sprengstoffgesetz vorgeworfen. Mehrere Grundstücke in der Nähe des Stützpunkts wurden evakuiert. Die Hintergründe des Vorfalls sind noch unklar. Die USA haben den Flugplatz in der Vergangenheit unter anderem genutzt, um Angriffe auf den Iran zu fliegen.
1: Das hat nicht gekloppt. Die deutsche Fußballnationalmannschaft hat am Abend in der Nations League gegen Griechenland mit 0:1 verloren. Für den neuen Bundestrainer Jürgen Klopp war es im ersten Heimspiel gleich die erste Niederlage. Nächster Gegner ist dann am Donnerstag Serbien. Bei der Handball-Club-WM in Ägypten haben die Füchse Berlin gegen Westbremen mit 33:34 knapp verloren. Und in der deutschen Eishockey-Liga haben die Eisbären Berlin gegen Iserlohn mit 4:0 gewonnen. Soweit die Antenne Brandenburg Nachrichten. 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
4: Der Sommer gibt noch mal eine Zugabe diese Woche. Viel Sonnenschein, ein paar Dekowolken heute und warm wird's. Aktuell haben wir um die 12 Grad, bis zu 26 Grad sind möglich. Und morgen bleibt der Spätsommer so.
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4: Vorsicht auf der B102 zwischen Brandenburg an der Havel und Vorde gab es einen Unfall. Dann einen weiteren Unfall im Landkreis Potsdam-Mittelmark. Vorsicht auf der Strecke zwischen Zeuden und Marzahna. In Berlin A100 Richtung Wedding zwischen dem Britzer Tunnel und Kreuz Schöneberg dauert es aktuell eine Viertelstunde mehr. Und im weiteren Verlauf stockt es nochmal mit rund 20 Minuten vor dem Dreieck Funkturm. Und geblitzt wird auch schon. Danke an Eugen fürs Bescheid sagen. Der steht auf der Strecke von Garz nach Damm. Krug in Protzen. Gute Fahrt.
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5: 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So, und jetzt nehmen Sie die Luftgitarre in die Hand, auf dem Lenkrad gerne trommeln. Jetzt kommen nämlich Highway to Hell von C&A.
4: Ich glaube, du hast dich verlesen. ADAC heißen die doch.
5: Ja, richtig.

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1: Morgen.
0: Wir hoffen, Sie haben gut geschlafen. Und wovon haben Sie geträumt?
1: Vielleicht, dass Sie mit Ihrem Schatz ganz alleine im Kino sind oder einen Tag lang als Tierpfleger arbeiten.
0: Tja, was wollen wir Ihnen sagen? Diese Träume werden bald Wirklichkeit.
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0: 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Für diese Erlebnisse bewerben Sie sich. Hat auch Britta aus Großkreuz gemacht. Die möchte unbedingt mal auf ein Windrad klettern und Brandenburg von oben sehen, weil...
3: Das kann man nie wieder machen. Das ist was völlig Ungewöhnliches. Ich sag mal, Bungee-Sprung von irgendeiner Talsperre, das kann man jederzeit buchen, kann man jederzeit machen. Ich bin auch schon über die Talsperre geflogen. Ja, war alles ganz nett, ganz schön. Aber sowas, das ja, das ist ja nicht alltäglich, was man sagen kann, okay, ja, heute habe ich da Lust drauf, mache ich mal. Das wäre echt, also das wäre ein Traum.
1: Britta, Sie sind auf jeden Fall eine Abenteuerin. Also wenn Sie sagen, Bungee-Sprung kann jeder machen, das ist nicht. Ja. Ich muss aufs Windrad.
3: Genau, das war ganz nett, das war ganz schön. Wir Kinder der 90er, ob das so ist, dass man sagt, zu Ostzeiten konnte man das alles nicht.
0: Ja.
3: Also keine Ahnung, ob das daherkommt, aber ich mache sowas gerne.
1: Dann sind Sie schon mal die richtige Kandidatin. Sie haben alles richtig gemacht, sich beworben auf antennebrandenburg.de und wir drücken die Daumen, dass Sie dann noch ganz weit hochkommen.
3: Ja, ich danke. Das wäre sehr schön.
0: Ja, wie würden Sie sich dann freuen?
3: Jui, super!
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0: Frühstück servieren wir die 80er mit Irene Cara hier auf Antenne Brandenburg.
1: Schönen guten Morgen am Montag.
0: Und der Peter aus Neuenhagen ist auch schon wach. Der schrieb hier gerade über die Antenne-App, meint, lieber Herr Hameister, Sie haben vorhin einen Ton gespielt. Irgendwas mit einer Schwiegermutter. Können Sie den nochmal spielen? Klar können wir den nochmal spielen, das ist von so einem Rummel. Die Frau steht quasi vorm Breakdancer und macht so die Ansagen. So, jetzt geht's weiter und hat gesagt.
2: Rein in die Schwiegermutter-Vernichtungsmaschine. Hoppla.
0: So, haben wir gemacht. Peters Wunsch.
1: Nee, warte, er schreibt hier aber auch noch weiter. Herr Hameister, eine Frage noch. Wo findet man diese Maschine?
0: Peter, ich weiß es nicht.
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2: Im Studio Pocoin Choing. Guten Morgen. Der Streit über die Pflegereform geht weiter. SPD-Fraktionschef Mirsch etwa nannte die Regierungspläne ein reines Kürzungspaket und drohte damit, sie im Bundestag zu blockieren. Nach ARD-Informationen treffen sich heute Kanzler Merz und Gesundheitsminister Linnemann mit Vizekanzler Klingbeil. Nach der Festnahme von 5 Terrorverdächtigen im Süden Englands laufen die Ermittlungen. Die britischen Behörden prüfen, ob die Männer einen Anschlag verüben wollten. Polizisten hatten sie in der Nähe einer Luftwaffenbasis festgenommen. Zehntausende Erstklässler aus Brandenburg und Berlin bekommen heute in eine Bio-Brotbox mit einem gesunden Frühstück. Die Aktion gibt es inzwischen seit 25 Jahren. Sie soll Kindern eine bewusste und gesunde Ernährung näherbringen.
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3: Im Studio Perleberg Andreas Pötzel. Schönen guten Morgen. In Ferbitz in der Gemeinde Lanz wird vermutlich keine Bio-Legehennenanlage gebaut. Das Vorhaben der Lenzner Elbland Agrar GmbH wurde jetzt von den Gemeindevertretern mehrheitlich abgelehnt. Geplant war ein Betrieb mit knapp 15.000 Tieren. Das letzte Wort hat die untere Bauaufsichtsbehörde des Landkreises Prignitz. Für Jäger aus Prignitz-Ruppin bleibt die Trichinuntersuchung von erlegtem Schwarzwild vorerst kostenlos. Der Kreistag hat jetzt gegen die von der Kreisverwaltung geplante Wiedereinführung der Gebühr ab dem kommenden Jahr gestimmt. Björn Hase-Wendt berichtet.
4: Der Landkreis hatte die Wiedereinführung der Gebühr mit der angespannten Haushaltslage begründet. Rund 34.000 Euro zusätzliche Einnahmen wären damit pro Jahr möglich gewesen. Dagegen waren unter anderem die Linksfraktion und der Kreisjagdverband. Die Linke verwies auf die weiterhin bestehende Gefahr durch die afrikanische Schweinepest und warnte davor, bei der Tierseuchenprävention zu sparen. Der Jagdverband befürchtete, dass eine Gebühr die Schwarzwildbejagung zusätzlich erschwere, denn die Untersuchung ist Pflicht, wenn das Fleisch gegessen werden soll. Dabei wird auf Trichinen geprüft, winzige Fadenwürmer, deren Larven sich im Muskelfleisch festsetzen und bei Menschen schwere Erkrankungen auslösen können.
3: Bisher prägte die turmlose Kirche das Ortsbild von Krangen. Jetzt kommt mit dem umgestalteten Dorfteich ein weiteres Schmuckstück für den Neuruppiner Ortsteil hinzu. Dorit Kirmse weiß mehr darüber.
5: Der Teich hatte bisher zwei wichtige Funktionen als technisches Bauwerk. Er diente als Regenrückhaltebecken für die Niederschlagsgewässer der Umgebung. Außerdem war er Löschwasserteich für die Feuerwehr. Die Böschung war steil und das Ufer mit Maschendrahtzaun umgeben. Dank moderner Gabionen, das sind mit Steinen gefüllte Körbe aus Drahtgitter und einem begehbaren Stegbelag, konnte die Optik aufgewertet werden. Damit hofft der Ortsbeirat, dass der Dorfteich auch bei Touristen ein echter Hingucker wird. Die Umgestaltung hat 6 Wochen gedauert und wurde unter anderem über das Ortsteilbudget und Fördermittel finanziert.
3: Und die Zeit 7.33 Uhr.
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6: Die nackten Füße kommen diese Woche nochmal an die Luft. Es wird richtig sommerlich. Heute viel Sonnenschein, ein paar Wolken und 23 bis 26 Grad maximal. Aktuell sind es um die 12 Grad und morgen bleibt es so schön.
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6: A15 Dreieck Spreewald Richtung Übergang Forst zwischen Cottbus West und Cottbus Süd liegen Gegenstände auf der Straße. A24 Richtung Hamburg in der Ausfahrt Neuruppin Süd gab es einen Unfall. Außerdem hat es gekracht auf der B102 Luckau-Dahme-Mark. Vorsicht zwischen Chemnitz und Sieb. Und ein dritter Unfall kommt aus dem Landkreis Märkisch-Oderland. Vorsicht zwischen der östlichen A10 Anschluss Marzahn und Alt-Landsberg. Und dann haben wir noch Staus in Berlin. A100 Richtung Treptow. In der Zufahrt Detmolder Straße steht ein kaputtes Auto. Davor gibt es Stau ab dem Dreieck Charlottenburg, dauert eine halbe Stunde länger. Und in der Gegenrichtung stockt es zwischen dem Britzer Tunnel und dem Kreuz Schöneberg mit rund 20 Minuten plus. Da, wo es geht, eine gute Fahrt.
7: Und guten Morgen wünschen Marie Günther
6: und Christopher Hameister.
7: Und wer ist dran? Moin.
8: Schönen Morgen, Uwe aus Bernau.
7: Moin.
8: Frage: Ihr spielt doch immer um 19:30 immer Lieder aus den 80ern, ne?
7: Genau, den Antenne-Wunsch-80er, den gibt es immer um kurz nach 19:30. Einfach wünschen über die Antenne-App oder antennebrandenburg.de. Was magst du mal hören?
8: Ute Freudenberg, Jugendliebe.
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8: Also das Lied ist ja dieser Programm für mein Alter, sag ich mal. Mit der 60er Baujahr, und das war eigentlich das Schönste überhaupt. Jugendliebe tragen und trotzdem sinnvoll. Das war ein Lied, das hat das Herz zerrissen.
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0: haben wir sie auch erwischt beim Mitsingen. Ute Freudenberg, Jugendliebe. Das war der Wunsch 80er von Uwe aus Bernau. Der wollte diesen unbedingt hören. Können Sie auch machen. Ihren Lieblings-80er gerne wünschen. Antennebrandenburg.de. Und wo wir gerade über Ute reden, die hat mir mal im Interview gesagt, wie schön es für sie war, wenn sie auf der Bühne stand, ins Publikum geguckt hat und dann gemerkt hat, wie die Leute auf den Song reagieren.
1: Da nehmen sich Paare in den Arm, da küssen sich Menschen, andere weinen. Ach, das ist so herzzerreißend. Also dieses Lied ist wirklich ein großer Glücksfall für mich. Da kriegt man gleich wieder feuchte Augen.
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0: Und noch trägt Brandenburg und auch der Spreewald langärmlich, aber heute Nachmittag sitzen alle mit kurzen Hosen und Sonnenbrille im Kahn. Bis zu 25 Grad sind angesagt.
1: Ja, nochmal Sommer im Herbst und in Lübbenau freut man sich auch. Morgenreporter Toni Schmidt, wie ist es um die Uhrzeit?
2: Ich habe noch nie so einen idyllischen großen Hafen mit Spreewaldkähnen gesehen. Die liegen da alle in Reih und Glied mit der Bugnase vorne angekettet. Die Planen sind noch drüber. Hier sind die Ketten. Ist auch gut so, dass sie eine Plane bekommen haben, denn da ist ganz schön Tauwasser drauf. Steffen Franke, der Vorsitzende von der Kahnfährgenossenschaft Lübbenau. Wie geht Ihnen denn das Herz auf, dass Sie jetzt nochmal richtig loslegen können?
3: Naja, und wir freuen uns natürlich immer, wenn der Herbst nochmal richtig aufzieht und golden wird. Und das wird er jetzt die nächsten ein, zwei Wochen. Daher hängen wir noch eine Schippe mit dran an den Sommer. Wunderbar, wir sind froh.
2: Die Kähne, die ich hier sehe, das sind so zwischen 15 und 20 Stück?
3: Ja, hinter den Hecken stehen noch mehr im Wald hinten, im Ruhrhafen. Es sind genügend Kähne weiterhin da. Und die Gäste, die jetzt den Herbst genießen wollen, sind willkommen.
2: Haben Sie denn schon manche Kähne ins Winterquartier geschickt?
3: Tatsächlich ist es so, dass mit dem Abschluss der Sommersaison quasi mit dem Dorffest in Lede, was gestern zu Ende ging, dass danach die ersten Kahnfährleute dann aufhören, ihre Kähne abtakeln. Aber es sind noch genügend andere da.
2: Haben einige Kollegen schon den Herbsturlaub wieder storniert, weil so schönes Wetter in Brandenburg ist?
3: Na, das macht keiner. Das kann man relativ gut planen. Wir reden hier im Moment von denen, die aufhören, von unter 10%.
2: Wenn ich jetzt Lust bekomme und sage, ich will immer mit so einem richtig schönen Spreewaldkahn ein paar schöne Stunden erleben. Fahren Sie noch das Sommerprogramm oder schon ein bisschen eingeschränkt?
3: Wir fahren noch das Sommerprogramm, auf jeden Fall in dieser Woche, weil wir haben immerhin noch September. Da gibt es noch zwei Sommernachtskahnfahrten heute und am Mittwoch. Es gibt sogar noch eine Hochwaldtour am morgigen Tag, die bis zu 8 Stunden geht, wo es richtig in den Spreewald reingeht, wo man auch jetzt in der Zeit den ein oder anderen Hirsch sehen kann. Also wir haben noch ein gutes Programm zu bieten.
2: Und bevor ich mich hier verleiten lasse mit dem Hirsch, um die Wette zu brunften und zu hören, gebe ich mal aus Lübbenau zurück zu euch nach Potsdam.
0: Danke, danke, lieber Toni. Kahnfahren klingt eigentlich nach einem perfekten Ausflug jetzt für diese Spätsommerwoche. Ne?
1: Könnt ihr auch in Lübbenau bei Henning Müller, bei Kahnfahrten Schieler in Schleppzig oder beim Bootshaus am Leineweber in Burg.
0: So ist es. Im Spreewald macht Spaß. Hier ist Antenne Brandenburg.
1: Moin.

0: Kurz vor 8 hier ist Antenne Brandenburg. Wenn ich das Wort Flüchtlinge erwähne, dann haben Sie sofort eine Meinung. Aber wenn wir mal ganz ehrlich sind, was wissen wir eigentlich darüber, wie es ist, auf der Flucht zu sein und in ein fremdes Land zu kommen? Das können Sie jetzt herausfinden. Noch bis zum 21. Oktober gibt es beim Kulturwerk Prenzlau einen Escape Room. Dort reisen Sie als Team in eine fiktive Republik. Und dann wird's ernst, sagt Katja Nehls von der Bürgerstiftung Barnim Uckermark.
1: Man muss sich als Team da zusammenfinden in diesem Escape Room. Es ist ein richtiger Escape Room. Man wird eingesperrt, man muss Hinweise finden, man muss Rätsel knacken, man muss aus dem Raum wieder raus. Das ist der Escape Room. Und das Thema ist halt wirklich Ankommen in einem fremden Land. Es wird unbehaglich, so wie Menschen das auf Flucht erlebt haben tatsächlich. Daran ist es auch entstanden, an diesen Erfahrungen. Und natürlich ist es auch spielerisch und es macht auch Spaß, aber es ist auch unbehaglich und man erlebt einen sehr wichtigen Perspektivwechsel.
2: 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Die Zeit 7.54 Uhr. 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

0: Das sind die 80er hier auf Antenne Brandenburg und wir gucken kurz auf die Straßen.
1: Vorsicht auf der B96A Schönefeld Richtung Teltow. Zwischen Kleinzieten und der B96 Anschluss Marlow gibt es eine noch ungesicherte Unfallstelle.
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3: Im Studio Jasmin Becker, guten Morgen. Die Informationsfreiheit ist heute Thema in Potsdam. Dazu lädt die Landesbeauftragte für Datenschutz und Rechte auf Akteneinsicht Hartge ab dem Morgen zu einem internationalen Symposium in die Staatskanzlei. Das Motto: Informationsfreiheit unter Druck, Kurswechsel oder Chance? Näheres dazu von Pocoin Choin.
4: Im Mittelpunkt steht die Frage, wie die Informationsfreiheit geschützt werden kann. Damit ist das Recht von Bürgern gemeint, sich frei aus allgemein zugänglichen Quellen zu informieren und Zugang zu bekommen zu amtlichen Dokumenten und Daten von Behörden. In Berlin wurde das Recht darauf eingeschränkt und das planen auch der Bund und andere Bundesländer, etwa Brandenburg. Beim Symposium dabei sind internationale Experten, die von ihrem Blick von außen und über Erfahrungen in anderen Ländern berichten.
3: Ein gesundes Frühstück ist wichtig, um gut in den Tag zu starten. Zehntausende Erstklässler in Brandenburg und Berlin bekommen heute eine Bio-Brotbox mit einem solchen gesunden Frühstück. Diese Aktion gibt es inzwischen seit 25 Jahren. Sie soll Kindern eine bewusste und gesunde Ernährung beibringen. Die Boxen wurden gestern von rund 400 Freiwilligen gepackt. Union und SPD wollen heute versuchen, eine Lösung für ihren Streit bei der Pflegereform zu finden. Nach ARD-Informationen ist ein Treffen von Bundeskanzler Merz, Gesundheitsminister Linnemann und Vizekanzler Klingbeil geplant. Die Bundesregierung wollte die Pflegereform eigentlich übermorgen beschließen. Die SPD drohte aber seit dem Wochenende mit einer Blockade. Sie fordert, dass der Eigenanteil für die Heimkosten nicht höher als 1.500 Euro liegen soll. Dazu sagte Linnemann am Abend in der ARD:
5: Plädiere ich für eine Kommission, dass wir jetzt sozusagen nicht nur Pflaster aufkleben, sondern eine erste Hilfe leisten, damit weiter die Leistungen ausgezahlt werden an die Pflegebedürftigen und die Beiträge stabil halten. Und in einem zweiten Schritt wollen wir Ende Oktober eine Kommission einrichten, die strukturell die Pflegeversicherung fit macht für die 30er Jahre.
3: Das ist bitter für Jürgen Klopp. Die deutsche Fußballnationalmannschaft hat am Abend in der Nations League gegen Griechenland verloren mit 0:1. Für den neuen Bundestrainer war es im ersten Heimspiel gleich die erste Niederlage. Aus Augsburg berichtet Michael Augustin.
6: Zum ersten Mal hat Deutschland ein Länderspiel gegen Griechenland verloren. Torschütze in Augsburg war Kurbelis, der Metscher eine Viertelstunde vor Schluss mit einem einfachen Haken austrickste und Glück hatte, dass Kimmich seinen Schuss abfälschte. Das DFB-Team hatte deutlich mehr Ballbesitz, wusste damit aber wenig anzufangen. Dem Offensivspiel fehlte es an Ideen. Griechenland spielte sehr defensiv und setzte auf Konter. Die beste deutsche Chance vergab Adeyemi. Am Donnerstag geht es in der Nations League gegen Serbien weiter.
3: Und bei der Handball-Club-WM in Ägypten haben die Füchse Berlin gegen West Bremen knapp verloren, auch mit 33:34. Soweit die Antenne Brandenburg-Nachrichten. 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
1: Wir schalten den Gang diese Woche nochmal von Kürbis auf Wassereis. Superschön heute mit viel Sonnenschein, trocken und 23 bis 26 Grad sind möglich. Aktuell sind es noch um die 12 Grad und morgen bleibt der Spätsommer so.
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1: A10 südlicher Berliner Ring Richtung Dreieck Spreeau. Zwischen Königs Wusterhausen und Niederlehme liegen Gegenstände auf der Straße. Dann Vorsicht auf der A11 Stettin Richtung Berlin. Zwischen Bernau Nord und Bernau Süd liegen Plastikteile. A24 Richtung Hamburg. In der Ausfahrt Neuruppin Süd gab es einen Unfall. Dann Vorsicht auf der B96A Schönefeld Richtung Teltow. Auch hier ein Unfall zwischen Kleinzieten und der B96 Anschluss Marlow. B102 nach einem Unfall ist der Abschnitt zwischen Chemnitz und Sieb im Moment gesperrt. Und dann gibt es Staus in Berlin, 100 Richtung Treptow. In der Zufahrt Detmolder Straße steht ein Pannenauto. Davor staut es sich ab dem Dreieck Charlottenburg. Eine halbe Stunde dauert es länger. Und in der Gegenrichtung stockt es zwischen Britzer Tunnel und Kreuz Schöneberg mit rund 20 Minuten plus. Da, wo es geht, eine gute Fahrt.
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0: Neue Woche, neues Glück. Auf geht's in den Montag, auf geht's zur Arbeit. Der Lars, der fährt heute wieder die Lok. Der ist Lokführer und liebt seinen Job, weil...
7: Wie soll man das sagen, wenn man dann so vorbeifährt am Bahnsteig und die Kinder winken einem zu oder die Omis, das ist einfach so kribbeln im Bauch.

0: Montagmorgen, hier ist Antenne Brandenburg.
1: Morgen.
0: Die Arbeitswoche geht wieder los, ja, das ist Alltag. Das ist auch voll in Ordnung, aber manchmal, da braucht man ein Erlebnis, das man nie wieder vergisst. Etwas, das es wirklich nur einmal im Leben gibt.
1: Genau diese Erlebnisse haben wir für Sie organisiert. Zum Beispiel einmal selbst Straßenbahn fahren oder einmal mit Ihren Liebsten einen Kinosaal nur für sich alleine haben. 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
0: Beworben hat sich auch Jens aus Frankfurt an der Oder. Er möchte einmal live beim Fernsehdreh mit dabei sein. Also mal gucken, wie so Fernsehen hinter den Kulissen funktioniert. Und zwar bei der RBB-Sendung Der Tag in Berlin und Brandenburg, die läuft immer 18 Uhr. Jens, das willst du richtig, ja?
2: Oh, sehr gerne, sehr gerne. Na, erstmal, das ist die Sendung, die ich mit meiner Frau nie verpassen möchte. Also, da lassen wir wirklich fast alle stehen und liegen und schauen diese Sendung an. Auch die Kurznachrichten, das passt alles so schön. Und auch die Studiogäste, die ihr darin habt.
0: Und lieber Jens, du hast die Chance, exklusiv einen Einblick zu bekommen hinter die Kulissen. Also, wie wird so eine Fernsehsendung überhaupt produziert? Ja, du hast dich beworben und nächste Woche geht ja peu à peu ein Wunsch in Erfüllung, vielleicht auch dein. Du hast ja alles richtig gemacht, dich beworben auf antennebrandenburg.de.
2: Ja, das ging super. Wie gesagt, ich habe eure Aktion gesehen, habe mir das ganz spontan auch sofort rausgesucht, weil ich auch gerne mal sehen möchte, wie ihr das macht zum Beispiel. Ne? Also das wäre wirklich ein Wunschtraum von uns.
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0: Ja, Sie merken, hier ist die Stimmung wieder besser als die Leistung. Das ist unser Motto. Antenne Brandenburg hier mit Marie Günther
1: und Christopher Haarmeister.
0: Der Montag, wir brauchen gute Nachrichten. Gute Nachrichten, es gibt so viele schlechte Nachrichten. Die guten Nachrichten kommen jetzt. Der September ist bald vorbei, heißt, es gibt bald wieder Kohle. Die kommt aufs Konto jetzt die nächsten Tage. Ab Donnerstag der Tankrabatt.
1: Juhe. Na und ab heute natürlich schon das Hammer-Spätsommerwetter. Sonne und 25 Grad.
0: So. Da können Sie ja alles Mögliche machen bei dem affengeilen Wetter. Darf ich das mal so sagen? Sie können Eis essen, Sie können kurze Hosen tragen, Sie können sich bräunen. Was machen Sie mit dem tollen Wetter?
2: Eigentlich habe ich mir nur vorgenommen, nochmal ordentlich Wäsche zu waschen und die draußen aufzuhängen.
0: Ach so.
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1: Im Studio Pocoin Choing. Guten Morgen. In Potsdam dreht es sich um die Frage, wie transparent Politik sein muss. Die Landesbeauftragte für Datenschutz Hartke trommelt dafür Experten zu einem internationalen Symposium in der Staatskanzlei zusammen. Die Bundesregierung spricht weiter über die Pflegereform. Offenbar treffen sich heute Kanzler Merz, Gesundheitsminister Lindemann und Vizekanzler Klingbeil. Gestern hat sich Lindemann von der CDU gegen eine 1.500 € Obergrenze für den Eigenanteil der Pflegekosten im Heim ausgesprochen. Die hatte die SPD gefordert. Bei der Handball-Club-WM in Ägypten haben die Füchse Berlin gegen Westbrem 33-34 verloren. Und in der deutschen Eishockey-Liga haben die Eisbären Berlin gegen Iserlohn 4-0 gewonnen.
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2: Im Studio Perleberg Andreas Pötzl. Schönen guten Morgen. Über die weitere medizinische Versorgung der Wittstocker nach der Schließung des Krankenhauses gibt es weiter Unklarheiten. Die Kassenärztliche Vereinigung KVBB hält die Schaffung eines medizinischen Versorgungszentrums mit den derzeitig vorhandenen Arztstellen für möglich. Damit widerspricht sie der aus Prignitz-Ruppiner Kreisverwaltung, die 3 zusätzliche Kassensitze für erforderlich hält. KVBB-Vorstandsvize Stefan Rosbach-Kurschat.
3: Wir haben immer darauf hingewiesen, dass die vorhandenen Arztsitze, da sind 2 neurologische Sitze, ein halber HNO-Sitz, es sind 3 hausärztliche Sitze und ein halber urologischer Sitz, selbstverständlich zur Verfügung stehen. Dass strukturelle Veränderungen in jedem Kreis, unter anderem auch in Wittstock, sinnvoll sind. Aber das Mammutprojekt, was der Landkreis und was das Ministerium sich da zur Aufgabe gestellt haben, nicht unbedingt mit der Bedarfsplanung einhergeht. Das bedeutet also mit der Sicherstellung vor Ort.
2: Landrat Reinhardt reagierte empört. Die Schließung des Wittstocker Krankenhauses zum Jahresende führe aus seiner Sicht zu Versorgungslücken. Seit einem Jahr gibt es im Rheinsberger Friedhof einen Gedenkort. Jetzt steht der Friedhof sogar auf der Liste des immateriellen Kulturerbes deutscher Friedhofskultur. Seit gestern ist das offiziell. Tobias Pehle vom zuständigen Kuratorium.
4: Ich glaube, wir brauchen einfach ein neues Bewusstsein für die Friedhöfe. Früher haben viele Menschen ganz intuitiv den Zugang zu Friedhöfen gefunden. Beispielsweise, weil sie mit der Oma und dem Opa auf den Friedhof gegangen sind, um das Grab von Angehörigen zu pflegen. Heute fehlt das ein wenig und insofern ist es vielleicht auch ganz gut und wichtig, dass wir mit neuen Informationen Menschen neu und anders auf den Friedhof aufmerksam machen und ihn auch dafür sensibilisieren, was das für besondere Orte sind.
2: Der Rheinsberger Verein Stadtgeschichte kümmert sich dort um die Gräber besonderer Persönlichkeiten. Und am Kreisverkehr Perleberger Tor in Pritzwalk gibt es jetzt 3 neue Zebrastreifen für den Fußgängerübergang. Sie sollen den Schulweg für Kinder sicherer machen. Seit August hat die evangelische Grundschule dort ihren Sitz. Und die Zeit ganz genau 8.33 Uhr.
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5: Sie können noch mal Ihre schönsten Sommerkleider anziehen. Heute Morgen aber noch mit Jacke drüber. Aktuell sind es noch um die 13 Grad. 23 bis 26 Grad werden es heute. Und dazu gibt es nur wenig Wolken und viel, viel Sonnenschein. Und so schön bleibt es auch morgen.
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5: A13 Berlin Richtung Dresden. Zwischen Bronco und Großrehschen liegt ein Müllsack auf der Straße. A24 Berlin Richtung Hamburg. In der Ausfahrt Neuruppin Süd gab es einen Unfall. Dann haben wir noch einen Unfall. B96A Schönefeld Richtung Teltow. Zwischen Kleinzieten und der B96 ist der passiert. Anschluss Marlow. B102 Luckau-Dahme-Mark. Nach einem Unfall ist der Abschnitt zwischen Chemnitz und Sieb im Moment gesperrt. Dann haben wir Stau in Berlin auf der A100. Es stockt vor dem Kreuz Schöneberg. In beiden Richtungen brauchen Sie 20 Minuten länger. Und A115 Dreieck Nutetal Richtung Dreieck Funkturm. Zwischen Kleinmachnow und Spanischer Allee 10 Minuten Stau. Gute Fahrt.
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0: Sie, ja genau Sie, Sie fahren gerade mit Sonne im Gesicht und Antenne Brandenburg im Ohr. So starten Sie gut in diesen Montag. 8.41 Uhr ist es.
1: Schönen guten Morgen.
0: Und auch der Stechliner See, der glitzert im Sonnenschein. Die Menschen in Werder gehen mit einem Lächeln über die Inselbrücke und in Lüchen, Kreta Hahn, auch voller Freude. Ich meine, bei so sommerlichen Aussichten, da macht's ja auch Spaß, ne?
1: Ist überall wunderschön. 25 Grad und Sonne, auch nochmal perfekt für einen Ausflug in den Spreewald. Morgenreporter Toni ist gerade am Kahnfährhafen in Lübbenau. Wie sieht's da denn gerade aus?
2: So, der Morgennebel verzieht sich ganz langsam von den Fliesen und ich sehe die aufgehende Sonne hinter den Baumkronen. Und da hinten führt die Hauptspree in den Spreewald rein. Steffen Franke, der Vorsitzende der Kahnfährgenossenschaft hier. Sie trauen mir tatsächlich zu, dass ich jetzt selber mal in so einen Kahn steigen darf?
3: Natürlich, also das kann eigentlich jeder. Es dürfen nur keine Gäste drauf sein. Sie haben keinen P-Schein, deswegen ohne Gäste geht's.
2: Okay, es ist auch noch nicht so viel Betrieb im Hafen, logischerweise. Wir steigen mal in das Teil ein. Oh, Moment! Ich komme mir vor wie auf dem Subboard. Naja, so schlimm ist es nicht. Wo stelle ich mich am besten hin?
3: Der Fährmann hat immer ganz hinten zu stehen am Ende, überblickt die ganze Sache und schiebt den Kahn nach geradeaus.
2: Okay, so, dann erstmal vom Ufer abstoßen, das machen Sie, danke, freundlicherweise. Ich habe zum ersten Mal so ein Rudel in der Hand. Nein, keine Wolfsgruppe, sondern so eine lange Stange, wie man sie von den Gondolieren in Venedig kennt oder von den Profis aus dem Spreewald. Ich drücke damit jetzt, oh, da ist ja schnell Grund am Boden.
3: Das sind 1 Meter bis 1,50 Meter die Durchschnittstiefe. Es gibt auch mal ein paar Stellen, die ein bisschen tiefer sind, aber im Durchschnitt 1,50.
2: Und jetzt schön abdrücken. Oh, der hat nicht viel Reibung, der gleitet schnell dahin.
3: Das ist ja ein Flachboot, ein kielloses Flachboot. Und dann gleitet er ganz, ganz sanft über die Spree.
2: Jetzt weiß ich, warum Sie mich nicht auf die Brücke zusteuern lassen, weil ich kann schwer lenken. Was mache ich jetzt? Der geht in die eine Richtung.
3: Na, ich packe ein bisschen mit zu. Kleinen Moment.
2: Okay, ja. So, und jetzt würde ich vorschlagen, Sie übernehmen die Wende und wir fahren wieder Richtung Hafen zurück.
3: Ich denke, wir fahren zurück, damit ist allen geholfen.
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0: Bert ist tot, es lebe Bert. Also der Elch, der viele Jahre ja durch Brandenburg gesträucht ist, kann man ja sagen, und nicht jedem Freude bereitet hat. Auch das muss man sagen, der ist tot. Das wissen wir seit letzter Woche. Nun soll er aber möglicherweise wieder auferstehen. Wie das nun gehen soll, das weiß unsere Kollegin Dorette Kirmse aus dem Antennestudio in Frankfurt.
1: Ja, ganz einfach, indem er nämlich präpariert wird. Darauf hoffen jedenfalls Wildtierexperten. Ob das allerdings klappt, ist noch unklar. Denn der 10 Jahre alte Elchbulle, der einen GPS-Sender um den Hals trug, wurde bereits am Leibniz-Institut für Zoo- und Wildtierforschung in Berlin pathologisch untersucht. Und jetzt muss entschieden werden, ob das Fell noch gut genug ist, dass das Tier präpariert werden kann. Drücken wir mal die Daumen.
0: Die Zeit, 8:51 Uhr.

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1: Im Studio Jasmin Becker, guten Morgen. In Potsdam geht es heute um die Frage, wie transparent Staat und Behörden in Zukunft bleiben müssen. Die Datenschutzbeauftragte des Landes Hartge lädt dazu zu einem internationalen Symposium in die Staatskanzlei ein. Das Treffen steht unter dem Motto Informationsfreiheit unter Druck, Kurswechsel oder Chance. Hintergrund ist die Sorge, dass das Recht der Bürger auf freien Zugang zu amtlichen Dokumenten und Daten beschnitten wird. In Berlin wurden diese Rechte bereits eingeschränkt. Ähnliche Pläne gibt es im Bund und auch in Brandenburg. Damit soll kritische Infrastruktur wie Strom- und Wasserversorgung besser vor Anschlägen geschützt werden. Vor rund einem Jahr haben Ermittler ein riesiges Drogenlabor in Nauen entdeckt. Am Potsdamer Landgericht beginnt heute der Prozess gegen zwei Männer im Alter von 54 und 42 Jahren. Yvonne Krause berichtet.
2: Den beiden Angeklagten wird vorgeworfen, als Mitglied einer Bande in einer Lagerhalle synthetische Betäubungsmittel hergestellt und diese unerlaubt gehandelt zu haben. Im vergangenen Oktober hatten Polizei und Zollfahndung das große Drogenlabor hochgenommen. Dabei waren unter anderem rund 100 Kilo fertige Drogen und 200.000 Euro in bar sichergestellt worden. Die Ermittler gehen davon aus, dass ein Großteil der Produktion für den Berliner Markt bestimmt war. Sie hatten ein halbes Jahr zuvor erste Hinweise auf ein Drogenlabor in Brandenburg erhalten und diese dann in Nauen ausfindig gemacht. Tagelang war die Polizei damit beschäftigt, die Halle zu räumen. Dabei gab es Unterstützung vom Technischen Hilfswerk, vom Katastrophenschutz und von der Feuerwehr.
1: Nach der Festnahme von 5 Terrorverdächtigen im Süden Englands laufen die Ermittlungen. Die britischen Behörden prüfen, ob die Männer einen Anschlag auf einen US-Militärstützpunkt verüben wollten. Janina Böhm berichtet.
3: Eine Anwohnerin des Stützpunkts sagte einer britischen Nachrichtenagentur, sie habe 3 Lieferwagen gesehen, die die Straße blockierten. Genauso wie mehrere maskierte Männer. Daraufhin habe sie die Polizei gerufen. Die stoppte die Fahrzeuge und nahm 5 Männer fest. Ihnen werden die Vorbereitung einer terroristischen Tat sowie Verstöße gegen das Sprengstoffgesetz vorgeworfen. Mehrere Grundstücke in der Nähe des Stützpunkts wurden evakuiert. Die Hintergründe des Vorfalls sind noch unklar. Die USA haben den Flugplatz in der Vergangenheit unter anderem genutzt, um Angriffe auf den Iran zu fliegen.
1: Die deutsche Fußballnationalmannschaft hat am Abend in der Nations League gegen Griechenland mit 0:1 verloren. Für den neuen Bundestrainer Jürgen Klopp war es im ersten Heimspiel gleich die erste Niederlage. Nächster Gegner ist dann am Donnerstag Serbien. Bei der Handball-Club-WM in Ägypten haben die Füchse Berlin gegen Westprem 33:34 verloren. Und in der deutschen Eishockey-Liga haben die Eisbären Berlin gegen Iserlohn mit 4:0 gewonnen. Soweit die Antenne Brandenburg Nachrichten. 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
4: Der Sommer gibt nochmal eine Zugabe diese Woche. Viel Sonnenschein, ein paar Wolken heute und warm wird's. Aktuell haben wir um die 14 Grad. Bis zu 26 Grad sind möglich und morgen bleibt es so schön.
5: Hurra!
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4: A15 Dreieck Spreewald Richtung Übergang Forst. Zwischen Cottbus West und Süd liegen Reifenteile auf der Straße. B96A Schönefeld Richtung Teltow. Da gab's einen Unfall zwischen Kleinzieten und der B96 Anschluss Marlow. B102, nach einem Unfall ist der Abschnitt zwischen Chemnitz und Sieb im Moment gesperrt. Dann haben wir Stau in Berlin auf der A100 in beiden Richtungen vor dem Kreuz Schöneberg. Sie brauchen 20 Minuten länger. A115 Dreieck Nutetal Richtung Dreieck Funkturm zwischen Kleinmachnow und Spanischer Allee dauert es 10 Minuten mehr. Und Detlef hat noch einen Blitzer entdeckt. Der steht auf der A113 Richtung Berlin in Höhe Schönefeld Süd. Danke und gute Fahrt.
5: Ja, gute Fahrt und guten Morgen. Wer seid ihr?
6: Guten Morgen.
7: Guten Morgen.
8: Ich bin Stella.
9: Ich bin Leon.
10: Aus Spielitz.
11: Kommt gut zur Arbeit.
12: Kommt gut zur Arbeit.
13: Tschüss.
14: Tschüss.

0: Ach ja, unsere vier Lieblingsschweden. Aber kaum läuft aber, ist die Welt schon wieder ein Stückchen besser,
1: ist
0: oder?
1: Ist schön, oder? Passt auch zum Sonnenschein.
0: Meine ich auch. 9:10.
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0: In dieser Woche mit dem katholischen Theologen Thomas Brose.
3: Selbst die allerschlechteste christliche Welt würde ich der besten heidnischen vorziehen. So antwortet Heinrich Böll auf die Frage des Kirchenkritikers Karl-Heinz Deschner: Was halten Sie vom Christentum? In einer christlich geprägten Welt, erklärt der Schriftsteller, gäbe es Raum für die, denen keine heidnische Welt je Raum gab. Für Krüppel und Kranke, Alte und Schwache. Und dazu die Hoffnung auf eine Welt, die uns alle zu Schwestern und Brüdern macht. Daran musste ich denken, als ich den Film Von Göttern und Menschen kürzlich zum zweiten Mal gesehen habe. Der Film zeigt eine Gruppe französischer Ordensleute in Algerien, die in Einklang und Freundschaft mit ihren muslimischen Nachbarn leben. 9 Trappistenmönche ringen in einer Welt des Terrors darum, Frieden und Menschlichkeit zu bewahren. Dazu gehört, und das ist spannend anzusehen, auch die monastische Weisheit, dass ein Oberer nicht über die Köpfe seiner Mitbrüder hinweg entscheiden kann. Gehen oder bleiben? Für die Brüder im Film wird das zu einer Frage über Leben und Tod. Wer den Film heute sieht, hat längst davon erfahren, dass er auf einer wahren Begebenheit beruht. Vor 30 Jahren wurden 7 Mönche aus dem algerischen Kloster Notre-Dame entführt und ermordet. Weder Gruppenzwang noch Bekehrungseifer waren dafür verantwortlich, dass sie trotz Drohungen ausharrten. Sie wollten ihr Kloster als Ort des Friedens und der Versöhnung nicht verlassen. Der Schauspieler Lambert Wilson, der den Prior verkörpert, erklärte dazu in einem Interview: Ich denke, die Leute lieben diesen Film, weil er bestimmte Werte bringt, die wir heute brauchen. Liebe, Brüderlichkeit, auf den Nachbarn zugehen. Der Film sagt, habt keine Angst vor anderen. Ich glaube, Heinrich Böll hatte, ähnlich wie die Mönche, die Hoffnung auf eine Welt im Sinn, die uns alle zu Schwestern und Brüdern macht.

0: Wenn Sie ganz genau zugehört haben, dann hören Sie nicht nur Diana Ross, sondern auch die Bee Gees im Hintergrund.
1: Stimmt.
0: Ja, Sie sind ja Kenner. Warum erzähle ich es Ihnen? Sie wissen das ja. Hier ist Antenne Brandenburg um 9:19 Uhr. Was ist noch wichtig diese Woche?
1: Das Wetter wird schön, das ist wichtig. Und Tankrabatt kommt am Donnerstag, 1. Oktober.
0: Und die kleinen Dinge sind auch wichtig, ne? Mülltonnen noch rausstellen, nicht, dass es vergessen.
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3: Jörgi, hast du unsere braune Tonne rausgestellt?
4: Nee, wieso?
3: Weil bei Freddy nebenan die braune Tonne draußen steht.
4: Ach so, nee, die braune Tonne ist da immer donnerstags dran. Wir stellen die immer donnerstags raus, damit die Freitag abgeholt werden kann. Heute ist aber Montag und am Montag wären normalerweise die blaue und die gelbe Tonne dran. Aber weil die nur alle 14 Tage abgeholt werden und die letzten Montag geleert wurden, müssen wir die blaue und die gelbe Tonne heute nicht rausstellen.
3: Aber die braune muss raus, oder wie?
4: Nee, keine muss raus, Heike.
3: Aber warum steht denn bei Freddy heute die braune Tonne draußen?
4: Na, weil Freddy im Urlaub ist und ich am Freitag vergessen habe, die für ihn rinzuholen. Das mache ich aber noch.
3: Mann, Jörgi, dann sag das doch gleich.
4: Heike, ich wollte dir aber auch mal zeigen, wie gut ich da durchsehe und wie toll ich das mit den Tonnen im Griff habe.
3: Ja, toll, Jörgi, aber mein Nervenkostüm ist jetzt auch für die Tonne.
4: Ach, da fällt mir ein, bei deiner Nichte, da wo die wohnt, da sind die braunen Tonnen übrigens grün.
3: Schluss jetzt!
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1: Im Studio Pocoing Choing, guten Morgen. Die geplante Generalsanierung der Lehrter Bahn sorgt im Havelland für zunehmende Sorgen. Landrat Lewandowski und die Spitzen der betroffenen Kommunen wollen nun dagegen gemeinsam vorgehen mit einem Protestbrief. Dieser soll in einer halben Stunde öffentlich unterschrieben werden vor dem Bahnhof in Rathenow. Die Koalition streitet wieder heftig über den weiteren Reformkurs und beim Thema Gesundheit und Pflege spitzt sich das jetzt zu. Die SPD hat angekündigt, die geplante Pflegereform aus dem CDU-geführten Gesundheitsministerium zu blockieren, wenn sie nicht überarbeitet werde. Das Heimdebüt von Jürgen Klopp als Bundestrainer ist misslungen. Die deutsche Fußballnationalmannschaft verlor am Abend in Augsburg gegen Griechenland mit 0:1.
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2: Im Studio Perleberg Andreas Pötzl. Schönen guten Morgen. In Fernbitz in der Gemeinde Lanz wird vermutlich keine Biolegehennenanlage gebaut. Das Vorhaben der Lenzner Elbland Agrar GmbH wurde jetzt von den Gemeindevertretern mehrheitlich abgelehnt. Geplant war ein Betrieb mit knapp 15.000 Tieren. Das letzte Wort hat die untere Bauaufsichtsbehörde des Landkreises Prignitz. Bisher prägte die turmlose Kirche das Ortsbild von Krangen. Jetzt kommt mit dem umgestalteten Dorfteich ein weiteres Schmuckstück für den Neuruppiner Ortsteil hinzu. Dorit Kirmse weiß mehr dazu.
3: Der Teich hatte bisher zwei wichtige Funktionen als technisches Bauwerk. Er diente als Regenrückhaltebecken für die Niederschlagsgewässer der Umgebung. Außerdem war er Löschwasserteich für die Feuerwehr. Die Böschung war steil und das Ufer mit Maschendrahtzaun umgeben. Dank moderner Gabionen, das sind mit Steinen gefüllte Körbe aus Drahtgitter und einem begehbaren Stegbelag, konnte die Optik aufgewertet werden. Damit hofft der Ortsbeirat, dass der Dorfteich auch bei Touristen ein echter Hingucker wird. Die Umgestaltung hat 6 Wochen gedauert und wurde unter anderem über das Ortsteilbudget und Fördermittel finanziert.
2: 12 junge Leute aus dem Landkreis Ostprignitz-Ruppin schauen berufsmäßig ab heute in Österreich über den Tellerrand. Sie nehmen dort an einem besonderen Projekt der Jugendberufshilfe teil, berichtet Britta Streiter.
4: Das Projekt fördert junge Menschen, die beim Übergang von Schule in Ausbildung und Beruf besondere Unterstützung benötigen. Die 12 jungen Leute sollen im Nachbarland positive Lernerfahrungen machen und ihren Selbstwert stärken. Da Österreich stark von Landwirtschaft und Gastronomie geprägt ist, gewinnen die Jugendlichen hier Einblicke in landwirtschaftliche Arbeitsprozesse und sie lernen, wie Produkte verarbeitet und vermarktet werden. Finanziert wird das Projekt unter anderem vom OPR-Kreis und aus Stiftungsgeldern.
2: Geplant sind unter anderem eine Führung durch das BMW Motorenwerk und der Besuch einer Produktionsschule. Und am Kreisverkehr Perleberger Tor in Pritzwalk gibt es jetzt 3 neue Zebrastreifen für den Fußgängerübergang. Sie sollen den Schulweg für Kinder sicherer machen. Seit August hat die evangelische Grundschule dort ihren Sitz.
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5: Ja, da kommen die Flipflops doch nochmal zum Einsatz diese Woche. Es wird richtig sommerlich. Heute viel Sonnenschein, ein paar Wolken und 23 bis 26 Grad. Aktuell haben wir um die 16 Grad und morgen bleibt es so.
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5: A9 Berlin Richtung Leipzig, zwischen Beelitz-Heilstätten und Beelitz liegen Gegenstände auf der Straße. Vorsicht. B96A Schönefeld Richtung Teltow, zwischen Kleinzieten und der B96 Anschluss Marlow gab es einen Unfall. In der Uckermark zwischen Templin und Albertshof liegt ein totes Tier auf der Straße. Dann haben wir Stau in Berlin A100 Richtung Wedding. Zwischen Britzer Tunnel und Kreuz Schöneberg dauert es 20 Minuten länger. Und in der Gegenrichtung stockt es zwischen Wechsstraße und Britzer Tunnel. Da hat jemand Ladung verloren. Mindestens eine halbe Stunde müssen sie mehr einplanen. Und Ritschi hat noch einen Blitzer gesehen auf der L40 kurz vor Stahnsdorf in Fahrtrichtung Großbären. Danke und gute Fahrt.
6: Und jetzt bitte alle guten Morgen.
7: Guten Morgen, Brandenburg.
6: Mit
8: Marie Günther und Christoph.
6: Sehr schön.
9: Kommen wir jetzt im Radio.
6: Ja, sie sind doch im Radio.

0: Heute sind keine roten Kuscheldecken im Spreewaldkahn nötig. Nein, sie fahren alle kurzärmlich.
1: Ja, nur aufpassen, dass sie nicht ausrutschen, wenn sie mit ihren Badelatschen in die Kähne steigen bei dem Wetter.
0: Ja, wird bestimmt später noch richtig, richtig voll am großen Spreewaldhafen in Lübbenau. Unser Morgenreporter Toni Schmidt, du bist auch da.
2: So, und das Schöne ist an so einem Spätsommertag, da kann man dann auch die Hafenanlagen, gerade wenn man als Morgenreporter früh unterwegs ist, so richtig schön für sich nutzen. Bei einem schönen, heißen, dampfenden Kaffee. Noch sind die Gäste nicht da. Herr Franke, wann kommen die so ungefähr?
3: Wir kennen es früher noch so 7:30 Uhr, 8 Uhr waren die ersten da. Das ist lange nicht mehr so. Jetzt geht es 9:30 Uhr, 10 Uhr in der Hauptsaison los. Und jetzt in der Nebensaison, da kommen sie so um 10, 10:30 Uhr. Und das ist auch die Hauptabfahrt. Man kann jetzt bis zu 5 Stunden noch unterwegs sein dieser Tage bei dem schönen Wetter. Zum Nachmittag hin dann Kurztouren, so von 2 Stunden. Stopps werden gemacht. Gaststätten haben alle noch geöffnet, bevor sie dann auch in die Herbstpause gehen.
2: Es wird eher dunkel jetzt langsam schon. Kommen sie mit manchen Fahrten so spät rein, dass die Kähne eine Beleuchtung brauchen?
3: Das brauchen wir nicht. Wir kommen immer noch in der Dämmerung zurück. Es gibt eine Sommernachtskahnfahrt, die ist so ausgelegt, dass man richtig schön im Dunkeln jetzt zurückkommt. Jetzt lohnt sich das so richtig. Die startet um 18:30 Uhr. Da ist es dann wirklich finster, wie wir sagen.
2: Die Gäste jetzt im Herbst, das sind ja die Genießer, wir sind nicht in den großen Ferien. Ist das auch ein bisschen stressfreier, weil nicht so viele kleine Schnäpschen irgendwie die Runde machen und am Schluss der Kahn zu wackeln anfängt und der Fährmann denkt, oh mein Gott, bin ich froh, wenn ich mit denen wieder angelegt habe?
3: Auch das ist ganz unterschiedlich. Also Ballermann sind wir nicht, müssen wir gleich sagen. Aber wenn die eine oder andere Feuerwehr mal anreist, dann mag es auch ganz lustig werden. Oder der Dorfverein von egal wo. Aber Sie haben wirklich recht, es kommen jetzt im Herbst die Genießer, die sagen, wir lassen es ein bisschen ruhiger angehen. Das ist so das Phänomen, was wir so im September, Oktober immer haben.
2: Sie als Vorsitzender der Kahnfährgenossenschaft, haben Sie sich schon Gedanken über einen Winterfahrplan gemacht oder kommen alle Boote raus?
3: Der Winterfahrplan steht und zwar ab dem ersten Montag im November täglich um 11 und um 13 Uhr. Kann man einfach spontan herkommen, steigt zu und los geht's.
0: Ja, Kahnfahren klingt doch nach einem perfekten Ausflug, vielleicht auch für heute Nachmittag.
1: Können Sie auch in Lübbenau bei Henning Müller, bei Kahnfahrten Schieler in Schleppzig oder beim Bootshaus am Leineweber in Burg.
0: Hauptsache in Brandenburg.

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0: Die Zeit 9:50 Uhr.

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1: Im Studio Jasmin Becker, guten Tag. Ende der Woche beginnt die Deutsche Bahn mit der Sanierung der Strecke Hannover-Berlin. Das bekommen auch viele Pendler in Westbrandenburg zu spüren. Voraussichtlich 14 Monate lang müssen sie sich zwischen den Bahnhöfen Wustermark, Rathenow und Stendal auf längere Wege einstellen. Kommunalpolitiker aus der Region wehren sich jetzt dagegen. Chris Rudolph berichtet.
2: Die Generalsanierung ist schon länger geplant. Doch inzwischen ist klar, die Sperrungen dauern nicht nur 2x2 Monate, wie es ursprünglich geplant war, sondern wohl über ein Jahr. Landrat Lewandowski und die betroffenen Kommunen wollen das nicht hinnehmen. Sie richten ein Protestschreiben an die Deutsche Bahn, an die Verkehrsminister des Bundes und des Landes Brandenburg, Krumbach. Den Brief wollen Politiker aus der Region am Vormittag offiziell unterzeichnen. Sie fordern darin, dass die Bahn alles tun muss, um eine so lange Sperrung zu verhindern.
1: Eine Bahnsprecherin hatte bereits eingeräumt, dass das Unternehmen bei der Sanierung zu optimistisch geplant habe. Schuld seien aber auch verspätete Planfeststellungsbeschlüsse. Kurz vor dem Start der Grippesaison ruft Brandenburgs Gesundheitsminister Wilke zur Schutzimpfung auf. Um schwere Krankheitsverläufe zu verhindern, sollten sich vor allem Menschen über 60, chronisch Kranke und Schwangere impfen lassen. Das Ministerium sieht hier dringenden Nachholbedarf. Seit der Corona-Pandemie ist die Impfquote bei den über 60-Jährigen im Land deutlich angebrochen, von ehemals über 65 auf knapp 49%. In der vergangenen Saison wurden in Brandenburg rund 12.800 Grippefälle registriert. Das Bundesverfassungsgericht feiert heute 75. Geburtstag. In Karlsruhe gibt es dazu in einer Stunde einen Festakt mit etwa 1.000 geladenen Gästen. Hauptredner ist Bundespräsident Steinmeier. Das Gericht hat sich seit seiner Gründung mit tausenden Klagen befasst. Dabei ging es oft um Grundrechte wie Gleichberechtigung, Meinungsfreiheit oder Sterbehilfe. US-Präsident Trump hat einen iranischen Friedensplan zur Straße von Hormuz abgelehnt, aber weitere Verhandlungen in Aussicht gestellt. Er nannte die iranischen Bedingungen nicht annehmbar. Daraufhin stiegen am Morgen wieder die Ölpreise. USA-Korrespondent Martin Ganselmeier.
3: Nach Informationen von US-Medien verlangt die iranische Regierung unter anderem ein Ende der amerikanischen Seeblockade gegen iranische Schiffe, die Freigabe eingefrorener iranischer Vermögenswerte sowie die Aufhebung der Sanktionen gegen iranisches Öl. Der amerikanische Botschafter bei den Vereinten Nationen, Mike Waltz, bezeichnete diese Forderungen im Fernsehsender NBC als ziemlich zynisch. Teheran wisse, dass dies für die USA inakzeptabel sei. Iran verlange alles im Voraus.
1: Und soweit die Antenne Brandenburg Nachrichten. 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
4: Ende September und dann sowas. Viel Sonne, ein paar lockere Wolken und 23 bis 26 Grad. Also Jacke vielleicht heute früh und am Vormittag noch. Aber dann bleibt sie wahrscheinlich überm Arm hängen. Aktuelle Temperatur noch ein bisschen frisch. 11 Grad in Fürstenberg, 12 in Rathenow, 13 in Heckelberg, 8 Grad in Ried-Neuendorf und 6 Grad noch in Guteborn. Heute bleibt es trocken, dazu weht ein schwacher Wind. In der Nacht dann wieder freie Bahn für den Mond. Nur wenige Wolken, wenn überhaupt, bei 12 bis 8 Grad. Und morgen wie heute. Und sowieso bleibt es die ganze Woche so verhältnismäßig warm und sonnig.
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4: B102, Luckau, Dahme Mark. Nach einem Unfall ist der Abschnitt zwischen Chemnitz und Sieb im Moment gesperrt. Dann der Stadtverkehr Berlin. Da bitte... Stadtverkehr Berlin-Stadtring 100 in Richtung Wedding zwischen Britzertunnel und Kreuz Schöneberg dauert es aktuell 20 Minuten länger. Und in der Gegenrichtung stockt es zwischen Wechsstraße und Britzertunnel. Hier hat ein Fahrzeug Ladung verloren. Die linke Spur ist gesperrt und es dauert nochmal 20 Minuten länger. Dann die A115 Dreieck Funkturm Richtung Dreieck Knutetal. Zwischen Dreieck Funkturm und Hüttenweg ist die rechte Spur gesperrt. Da gibt es eine Ölspur und geblitzt wird unter anderem auf der nördlichen A10 am Dreieck Barnim kurz hinter der Ausfahrt Schwanebeck in Richtung Dreieck Havelland. Auf der A113 Richtung Berlin steht in Höhe Schönefeld Süd und auf der L40 wird geblitzt, kurz vor Stahnsdorf in Fahrtrichtung Großbeeren. Und wenn Sie noch was haben von unterwegs, eine Ergänzung für unseren Antennenverkehrsservice, dann bitte Bescheid sagen unter 0331 70 98 101. Danke im Voraus. Gute Fahrt.
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4: Antenne Brandenburg. Ja, so. Da bin ich wieder. 4 Wochen war ich weg, 3 davon in Amerika, New York und dann noch einen kleinen Roadtrip durch Kanada. Seit 3 Tagen bin ich wieder hier. Mein Körper allerdings irgendwie noch nicht so ganz. Hier ist es jetzt kurz nach 10 Uhr morgens. Meine innere Uhr sagt allerdings, Monique, leg dich hin. Es ist 1 Uhr nachts. Ich kämpfe also noch ein bisschen mit dem Jetlag. Aber ich freue mich wirklich, wieder bei Ihnen zu sein. Zurück im schönsten Bundesland ever. Schönen Montag und guten Start in die neue Woche.

0: 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Erwischt. Eigentlich bin ich todmüde, müsste längst schlafen und weiß genau, dass der Wecker morgen wieder viel zu früh klingelt. Aber eine Folge noch von meiner Serie oder kurz Instagram checken oder einfach noch ein bisschen am Handy rumdaddeln. Ja, und zack, ist wieder eine Stunde weg. Dafür gibt's sogar einen Namen. Bedtime Procrastination. Wir schieben unsere Schlafenszeit freiwillig nach hinten. Warum machen wir das und wie kommen wir da wieder raus? Darüber spreche ich mit Sandra Perlbach, Coachin aus Brandenburg an der Havel für Ernährung sowie körperliche und mentale Fitness. Hallo Sandra.
1: Hallo Monique, ich grüße dich.
0: Warum ist denn das so? Warum bleiben wir abends freiwillig länger wach, obwohl wir eigentlich todmüde sind?
1: Ja, grundsätzlich ist es einfach so, das kennen wir alle. Der Körper ist eigentlich müde und wir sind total kaputt auf der Couch, aber der Kopf läuft einfach weiter. Und es hat gar nicht so viel damit zu tun, dass wir jetzt eine mangelnde Disziplin haben und sagen, ich muss jetzt unbedingt schlafen gehen und schaff's einfach nicht. Sondern der Tag ist einfach voller Aufgaben, voller Verantwortung, voller Reize und abends fühlt sich das einfach so an, dass man als allererstes sagen kann, oh, jetzt komme ich mal runter und mach endlich mal was für mich.
0: Wenn ich abends so im Bett liege und das, keine Ahnung, jeden Tag, jeden Abend so ist, woran merke ich denn, dass es vielleicht ein richtiges Problem ist, dass ich ein richtiges Problem damit habe?
1: Ja, grundsätzlich, wenn ich jetzt mal 2-3 Tage weniger schlafe, einfach viel im Kopf habe und der Gedankenaffe von Ast zu Ast hüpft, dann ist es jetzt erstmal kein Thema, das kennen wir alle. Es gibt solche und solche Tage. Doch wenn ich dann merke, jeden Morgen über eine längere Zeit, ich bin so müde, ich kann mich nicht konzentrieren, ich habe vielleicht auch das Gefühl, ich bin so ein bisschen dünnhäutig, bin meinen Tagesaufgaben nicht mehr gewachsen, dann wird es eher schwierig und dann ist es auch wichtig, mit jemandem zu sprechen, ob jetzt erstmal mit Gleichgesinnten oder eben dann auch den ärztlichen Rat einzuholen.
0: Und vielleicht bevor ich zum Arzt gehe, was kann ich denn selbst konkret tun, wenn ich abends immer wieder in diese Schleife gerate? Was sind da so die ersten einfachen Schritte?
1: Ach, das ist meine Lieblingsfrage, liebe Monique. Denn bei mir ist es genauso. Ich gebe das weiter, was ich selber über Jahre lebe. Denn wenn ich selbst im Unternehmen bin, ist es auch so, dass ich auch mal sage, oh, heute Abend wird es schwierig mit Abschalten. Und ich bin dann eher nicht der Freund von, ich empfehle die und die Abendroutine, sondern grundsätzlich einfach die Frage zu stellen, was brauche ich denn heute, um den Tag loszulassen? Manchmal ist es ein gutes Gespräch. Manchmal ist es auf der Terrasse einfach tief durchatmen. Manchmal ist es auch einfach bewusst zu sagen, jetzt lege ich mal kurz das Handy beiseite und überlege, was brauche ich wirklich? Manchmal ist es ein guter Tee am Abend und manchmal ist es einfach auch nur, mich selber zu fragen, geht es mir gerade gut und was kann ich für mich tun? Ein gutes Gespräch, wie komme ich in den jetzigen Moment und das tiefe Durchatmen, tief einatmen und noch tiefer ausatmen, bringt mich zurück in den jetzigen Moment und dann kann ich auch für mich entscheiden, was dran ist.
0: Also vielleicht fühlen Sie sich jetzt genauso ertappt wie ich. Heute Abend vielleicht einfach mal nicht noch eine Folge gucken, sondern direkt ins Bett die guten Tipps von Sandra annehmen und ne, mal sehen, wie lange wir das durchhalten. Chaka. Dankeschön, Sandra.
1: Sehr gerne, Monique. 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

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What am I gonna do? Oh, Rod Stewart, ich liebe seine Songs ja auch sehr. Diese Stimme und man hat sofort Bilder im Kopf.

0: Und genau mit diesen und weiteren Hits geht Rod Stewart 2027 nochmal auf Tour, auf große Abschiedstour. The Final Encore heißt sie. Nach mehr als 60 Jahren auf der Bühne sagt der inzwischen 81-Jährige selbst, die Zeit ist gekommen, mich vom Leben auf Tour zu verabschieden. 4 letzte Deutschlandkonzerte sind angekündigt. Berlin, Düsseldorf, München und Hannover. 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

0: Es ist 10.30 Uhr, halb elf.
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2: Im Studio Perleberg Andreas Pötzel. Schönen guten Tag. Die Mitglieder des Hauptausschusses von Neuruppin treffen sich heute 19:30 zu ihrer nächsten Sitzung. Eines der Themen wird die geplante neue Feuerwache sein. Britta Streiter blickt voraus.
3: Die Stadt geht für den Bau von einem Gesamtvolumen von rund 38 Millionen Euro aus. Viele Stadtverordnete sorgen sich, dass sich Neuruppin wegen der hohen Kosten keine anderen Projekte mehr leisten kann. Mehrere Fraktionen fordern nun, günstigere Varianten erneut zu prüfen. Der Hauptausschuss befasst sich unter anderem auch mit einem geplanten Mobilfunkmast im Ortsteil Molchow. Der 34 Meter hohe Mast sollte im Ortskern des denkmalgeschützten Runddorfes aufgestellt werden. Einwohner fordern jetzt, dass ein Standort außerhalb des Ortes gesucht wird.
2: Außerdem geht es um die Situation bei der Feuerwehr. Stadtbrandmeister Reinhard Janik hat und weitere Mitglieder der Feuerwehr waren von ihren Ämtern zurückgetreten. Die Freiwillige Feuerwehr Küritz hat einen neuen Einsatzwagen bekommen. Dabei handelt es sich um ein sogenanntes Hilfeleistungslöschgruppenfahrzeug. Daniel Mastow weiß mehr dazu.
4: Ausgestattet ist das Fahrzeug unter anderem mit einer Pumpenanlage und einem leistungsfähigen Lichtmast. Außerdem gibt es eine Seilwinde, ein Sprungpolster, ein Sanitär- und Wiederbelebungsgerät, eine Wärmebildkamera und einen mobilen Rauchverschluss für Türbreiten bis zu 1,40 Meter. 9 Feuerwehrleute können jeweils mitfahren. Der neue Einsatzwagen hat knapp 600.000 Euro gekostet. Die Hälfte davon wurde vom Land gefördert. Das Vorgängerfahrzeug soll zur Ausbildung für die Jugendfeuerwehr genutzt werden und in Küritz bleiben.
2: Haben sich in der Bronzezeit König Hinz und sein Volk in Sedin auch in der Nähe der Stepenitz angesiedelt. Das wollen ab heute 10 Studenten der Uni Göttingen aus Luxemburg und erstmals aus der Schweiz genauer erforschen. Bisher gab es hier nur kleinere Grabungen. Diese sollen jetzt ausgewertet werden, sagt Projektleiter Immo Heske.
5: Wir erwarten in diesem Jahr Siedlungshinterlassenschaften aus der Zeit des König Hinz, mehr zur Stepenitz hin, die circa 600 Meter vom Königsgrab entfernt liegen nach Süden und die Siedlungsfläche nochmal enorm erweitern würden. Die Stepenitz und viele Flüsse sind Wege, auf denen man sich fortbewegt hat. Insofern ist natürlich ganz logisch, dass man sagt, wenn ich bei der Stepenitz anlande, laufe ich nicht erstmal einen Kilometer irgendwo hin, sondern sehe die Hochfläche und dort findet eventuell etwas statt.
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2: Heute verbreitet viel Sonne bei uns, ein paar lockere Wolkenfelder gibt es allerdings auch. Es bleibt aber trocken bei 24 bis 26 Grad. Die Zeit 10.33 Uhr.
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0: A10, nördlicher Ring Richtung Dreieck Barnim. Zwischen Birkenwerder und Mühlenbeck befinden sich Personen auf bzw. an der Fahrbahn. Bitte aufpassen. Dann die B102, Luckau-Dahme. Nach einem Unfall ist der Abschnitt zwischen Chemnitz und Sieb weiterhin gesperrt. Dann geht schon in den Stadtverkehr Berlin. Stadtring A100 in Richtung Wedding. Zwischen Oberlandstraße und Kreuz-Schöneberg dauert es wieder rund 10 Minuten länger. Dann die A115, Dreieck Funkturm Richtung Dreieck Knutetal. Zwischen Dreieck Funkturm und Hüttenweg, rechte Spur gesperrt. Da gibt es eine Ölspur und geblitzt wird. Unter anderem reichlich auf der nördlichen A10 am Dreieck Barnim, kurz hinter der Ausfahrt Schwanebeck in Richtung Dreieck Havelland. Auf der A113 Richtung Berlin steht in Höhe Schönefeld Süd. In Gumtow wird geblitzt, in Fahrtrichtung Dannenwalde, hat Eugen mal wieder entdeckt, danke dir. Und auf der L40 kurz vor Stahnsdorf in Fahrtrichtung Großbieren. Und wenn Sie noch was haben, weitere Tipps oder Warnungen, bitte an die 0331 70 98 101. Danke im Voraus.
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0: Jetzt machen wir es uns wieder schön. 3 Songs nonstop auf Antenne Brandenburg. Los geht's mit Simon & Garfunkel, Mrs. Robinson. Ein Song über eine Frau, die irgendwie alles im Griff zu haben scheint und gleichzeitig aber ziemlich einsam ist. Der Song ist aus dem Jahr 1968, klingt und fühlt sich aber manchmal erstaunlich aktuell an. Die schönste Musik auf Antenne Brandenburg. 3 Songs nonstop jetzt.

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0: Hier ist Antenne Brandenburg am Montag. Am Montag nach dem DFB-Spiel. Gestern Nations League, Deutschland gegen Griechenland. Und das hier war ganz klar das Highlight.
1: Schuss, Tor! Kobeles, 1:0 für Griechenland!
0: Ja, ein bisschen zu euphorisch, ne? Aus meiner Sicht jedenfalls. Denn durch dieses Tor lagen wir plötzlich 0:1 hinten und daran hat sich dann leider auch nichts mehr geändert. Deutschland verliert. Das Jürgen Klopp Heimdebüt ist also nicht geglückt. Der Bundestrainer nach dem Spiel.
2: Wir hatten diese Momente, wenn die reinmachen und es spielt ein davon rein, das Spiel dreht sich komplett. Das haben wir nicht gemacht und dadurch war der Plan gegen der Plan von Griechenland praktisch von A bis Z auf und unsere nicht.
0: Ja, also die Mannschaft muss sich natürlich noch finden. 1:1 gegen die Niederlande, 0:1 gegen Griechenland. Da ist noch Luft nach oben. Die nächste Chance gibt's am Donnerstag gegen Serbien. Anstoß in München ist um 20:45 Uhr. Das ZDF überträgt.

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1: Im Studio ist Jasmin Becker. Guten Tag. Ende der Woche soll sie beginnen, die Sanierung der Bahnstrecke zwischen Berlin und Hannover. Pendler in Westbrandenburg müssen sich dann voraussichtlich 14 Monate lang auf längere Wege einstellen zwischen Wustermark, Rathenow und Stendal. Eigentlich war die Sperrung über 2x2 Monate geplant. Protest kommt nun aus dem Havelland, wie Chris Rudolf berichtet.
2: Landrat Lewandowski und die betroffenen Kommunen wollen das nicht hinnehmen. Sie richten ein Protestschreiben an die Deutsche Bahn, an die Verkehrsminister des Bundes und des Landes Brandenburg, Krumbach. Sie fordern darin, dass die Bahn alles tun muss, um eine so lange Sperrung zu verhindern. Eine Bahnsprecherin hatte bereits eingeräumt, dass das Unternehmen bei der Sanierung zu optimistisch geplant habe. Schuld seien aber auch verspätete Planfeststellungsbescheide, heißt es.
1: Breaking Bad im echten Leben. Am Potsdamer Landgericht hat heute der Prozess um ein großes Drogenlabor begonnen, das vor rund einem Jahr in Nauen in Havelland entdeckt wurde. Angeklagt sind zwei Männer. Ihnen wird vorgeworfen, als Mitglieder einer Bande synthetische Drogen hergestellt und verkauft zu haben. Bei der Razzia im vergangenen Oktober fanden Ermittler rund 100 Kilogramm fertige Drogen und große Mengen Chemikalien. Die Polizei war tagelang damit beschäftigt, das Labor zu räumen. Ab heute prägen wieder mehr junge Menschen das Stadtbild von Cottbus und Senftenberg, denn das akademische Jahr startet. Über 1300 Studierende begrüßt die BTU Cottbus-Senftenberg heute in der Stadthalle in Cottbus. Danach beginnt die Einführungswoche mit verschiedenen Kennenlernstationen. Das sagt Diana Sisterova vom Studentenverein OTIVO.
3: In dieser Woche geht es vor allem vor dem Semesterbeginn schon neue Kontakte, Freundschaften, Bekanntschaften zu knüpfen, damit man nicht komplett frisch, neu und alleine, sage ich mal, in seinem Studiengang sitzt und die Leute noch nicht kennt.
1: Die Bundesregierung will heute eine Lösung bei der Pflegereform finden. Nach ARD-Informationen treffen sich Bundeskanzler Merz, Gesundheitsminister Linnemann und Vizekanzler Klingbeil. Die schwarz-rote Koalition wollte die Pflegereform eigentlich übermorgen beschließen. Die SPD droht aber seit dem Wochenende damit, die Pläne zu blockieren. Hauptstadtkorrespondent Oliver Neuroth.
4: Die Sozialdemokraten wollen keine Leistungskürzungen bei der Pflege akzeptieren und werfen dem CDU-geführten Gesundheitsministerium vor, genau das zu planen. Die SPD schlägt einen Pflegedeckel vor, eine Obergrenze für einen bestimmten Eigenanteil bei Heimkosten von 1.500 Euro. Gesundheitsminister Linnemann lehnt das im ARD-Bericht aus Berlin ab. Linnemann will unter anderem den Zugang zu höheren Pflegeleistungen bremsen. Und er möchte eine Kommission einrichten, die über die Zukunft der Pflegeversicherung berät.
1: Und soweit die Antenne Brandenburg Nachrichten. 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
5: Der Balkon hat Ende September noch mal einen kleinen Sommerauftritt. Heute können Sie Ihren Kaffee und die Zeitung tatsächlich noch draußen genießen. Heiter bis wolkig, trocken und angenehm warm. 23 bis 26 Grad sind drin. Dazu weht ein schwacher Wind. Nachts wird dann natürlich wieder etwas frischer, 12 bis 8 Grad. Mond und Sterne gucken dürfte ein leichtes werden. Kaum oder keine Wolken am Brandenburger Nachthimmel. Morgen lohnt sich der Balkon gleich noch mal. Wieder viel Sonne, kaum Wolken und 23 bis 26 Grad. Für Ende September ist das alles schon ziemlich nett.
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5: Es ist ein bisschen was los inzwischen. A11, Stettin in Richtung Berlin. Zwischen Pfingstberg und Joachimsthal gibt es Behinderungen nach einem Unfall. Bitte aufpassen. Dann die A13 Richtung Berlin. Zwischen Lübbenau und Duben. Linke Spur gesperrt, da wird gebaut. 20 Minuten plus. A111 in Richtung Oranienburg. In der Auffahrt Stolpe gibt es Behinderungen. Ungesicherte Unfallstelle da. Landkreis Spree-Neiße, B97. Zwischen Jenschwalde Ost und dem Abzweig nach Jenschwalde steht ein defekter LKW im Kurvenbereich. Vorsicht bitte da in beiden Richtungen. Dann geht's in den Stadtverkehr Berlin. Zuerst zum Stadtring der A100 in Richtung Wedding zwischen Oberlandstraße und Kreuz Schöneberg. 10 Minuten Stau. A115, Dreieck Funkturm Richtung Dreieck Nutetal. Zwischen Dreieck Funkturm und Hüttenweg weiterhin rechte Spur gesperrt. Da gibt's eine Ölspur. Und geblitzt wird auf der nördlichen A10 am Dreieck Barnim, kurz hinter der Ausfahrt Schwanebeck in Richtung Dreieck Havelland. Auf der A113 Richtung Berlin steht in Höhe Schönefeld Süd in Gumtow in Fahrtrichtung Dannenwalde und auf der L40 kurz vor Stahnsdorf in Fahrtrichtung Großbeeren. Und wenn Sie noch was haben, eine Ergänzung, dann bitte durchrufen bei der Antenne Verkehrsredaktion oder anrufen in der Antenne Verkehrsredaktion unter 0331 70 98 100. Danke im Voraus. 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
5: Tag zusammen. 2 Stunden nach einer Knie-OP schon wieder aufstehen? Klingt ziemlich sportlich. Aber genau das ist inzwischen Teil eines modernen Behandlungskonzepts. Rapid Recovery. Warum Patienten so schnell wieder auf die Beine kommen sollen und was das tatsächlich bringt, das klären wir gleich nach 2 Songs.

0: Sie hören Antenne Brandenburg am 28. September. Schönen Montag. Stellen Sie sich vor, Sie hatten gerade eine Knie-OP und jemand sagt, so, dann stehen wir jetzt mal auf. 2 Stunden nach der Operation. Klingt erstmal ziemlich verrückt, ist aber tatsächlich Teil eines modernen Behandlungskonzepts. Rapid Recovery. Statt lange im Bett zu bleiben, sollen Patienten möglichst schnell wieder in Bewegung kommen. Natürlich mit Unterstützung. Und genau darüber spreche ich mit Ursula Stamm aus der RBB Gesundredaktion. Ursula, frisch operiert und gleich wieder aufstehen, ist das nicht ein bisschen viel verlangt?
1: Ja, das könnte man meinen, aber genau das ist die Idee hinter diesem Programm, das sich Rapid Recovery nennt. Und meine Kollegin Sibylle Seitz hat in den Sana-Kliniken in Sommerfeld einen Patienten getroffen, der ein neues Kniegelenk bekommen hat. Und tatsächlich hat der schon 2 Stunden nach der Operation wieder auf seinen Beinen gestanden, natürlich begleitet von einer Physiotherapeutin. Und am nächsten Tag ist er schon Treppen gestiegen. Also für ihn war vor allem überraschend, wie stabil sich das neue Knie schon angefühlt hat. Und genau dieses frühe Vertrauen in den eigenen Körper, das ist ein wichtiger Teil des Konzepts.
0: Aber wie ist das möglich? So eine Gelenkoperation ist ja nun kein kleiner Eingriff, ne?
1: Ja, das stimmt. Aber möglich wird das, indem auch die Operation schonender ist. Minimalinvasiv, eine weniger belastende Narkose. Und man muss auch sagen, Rapid Recovery beginnt auch schon vor der OP. Die Patienten sollen möglichst schon vorher ihre Muskulatur trainieren, also Physiotherapie machen oder selber trainieren. Und nach der Operation arbeiten Ärzte, Pflegende und Physiotherapeuten eng zusammen. Ziel ist es eben, die Patienten schnell wieder selbstständig werden zu lassen, dass sie sich anziehen, zur Toilette gehen, laufen und eben möglichst schnell wieder die normalen Alltagsbewegungen schaffen.
0: Und aus medizinischer Sicht, also was bringt dieses schnelle Aufstehen medizinisch?
1: Ja, eine ganze Menge, weil Liegen ist einfach schlecht. Ne? Diese frühe Mobilisation senkt das Risiko für typische Komplikationen nach einer Operation, etwa Thrombosen, Lungenembolien oder Harnwegsinfekte. Und was ich ganz erstaunlich fand, die Patienten haben sogar weniger Schmerzen. Und dazu kommt der psychologische Effekt. Wer wenige Stunden nach einer Knie- oder Hüftoperation merkt, ich kann ja schon wieder stehen und laufen, der verliert die Angst vor der Bewegung, kommt eben einfach schneller wieder in seinem normalen Alltag an.
0: Also nach der OP möglichst schnell wieder auf die Beine, im wahrsten Sinne des Wortes. Aber klar ist auch, das neue Knie macht nicht plötzlich den ganzen Job alleine. Ein bisschen Mitarbeit bleibt uns dann auch selbst überlassen. Danke dir, Ursula.
1: Sehr gerne.
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0: Dr. Hook, Sexy Eyes. Dieser Moment, wenn eigentlich gar nicht viel passieren muss. Ein Blick reicht. Man kennt's, man sitzt irgendwo, quatscht, alles ganz normal. Und dann schaut da jemand einmal ein bisschen länger rüber. Und plötzlich ist der Abend interessanter als gedacht. Sexy Eyes eben.
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0: Schönen Vormittag, es ist 11.30 Uhr, 11:30.
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2: Im Studio Perleberg, Andreas Pötzel. Schönen guten Tag. Die Mitglieder des Hauptausschusses von Neuruppin treffen sich heute zu ihrer nächsten Sitzung um 18.30 Uhr im Rathaus. Eines der Themen wird die geplante neue Feuerwache sein. Britta Streiter blickt voraus.
3: Die Stadt geht für den Bau von einem Gesamtvolumen von rund 38 Millionen Euro aus. Viele Stadtverordnete sorgen sich, dass sich Neuruppin wegen der hohen Kosten keine anderen Projekte mehr leisten kann. Mehrere Fraktionen fordern nun, günstigere Varianten erneut zu prüfen. Der Hauptausschuss befasst sich unter anderem auch mit einem geplanten Mobilfunkmast im Ortsteil Molchow. Der 34 Meter hohe Mast sollte im Ortskern des denkmalgeschützten Runddorfes aufgestellt werden. Einwohner fordern jetzt, dass ein Standort außerhalb des Ortes gesucht wird.
2: Außerdem geht es um die Situation bei der Feuerwehr. Stadtbrandmeister Reinhard Jachnik und weitere Mitglieder der Feuerwehr waren von ihren Ämtern zurückgetreten. Die Freiwillige Feuerwehr Küritz hat einen neuen Einsatzwagen bekommen. Dabei handelt es sich um ein sogenanntes Hilfeleistungslöschgruppenfahrzeug. Daniel Mastu weiß mehr dazu.
4: Ausgestattet ist das Fahrzeug unter anderem mit einer Pumpenanlage und einem leistungsfähigen Lichtmast. Außerdem gibt es eine Seilwinde, ein Sprungpolster, ein Sanitär- und Wiederbelebungsgerät, eine Wärmebildkamera und einen mobilen Rauchverschluss für Türbreiten bis zu 1,40 Meter. 9 Feuerwehrleute können jeweils mitfahren. Der neue Einsatzwagen hat knapp 600.000 Euro gekostet. Die Hälfte davon wurde vom Land gefördert. Das Vorgängerfahrzeug soll zur Ausbildung für die Jugendfeuerwehr genutzt werden und in Küritz bleiben.
2: Haben sich in der Bronzezeit König Hinz und sein Volk in Sedin auch in der Nähe der Stepenitz angesiedelt? Das wollen ab heute 10 Studenten der Uni Göttingen aus Luxemburg und erstmals aus der Schweiz untersuchen. Bisher gab es hier nur kleinere Grabungen. Diese sollen jetzt ausgeweitet werden, sagt Projektleiter Immo Heske.
5: Wir erwarten in diesem Jahr Siedlungshinterlassenschaften aus der Zeit des König Hinz, mehr zur Stepenitz hin, die circa 600 Meter vom Königsgrab entfernt liegen nach Süden und die Siedlungsfläche noch mal enorm erweitern würden. Die Stepenitz und viele Flüsse sind Wege, auf denen man sich fortbewegt hat. Insofern ist natürlich ganz logisch, dass man sagt, wenn ich bei der Stepenitz anlande, laufe ich nicht erstmal einen Kilometer irgendwo hin, sondern sehe die Hochfläche und dort findet eventuell etwas statt.
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2: Heute verbreitet viel Sonne in Prignitz und Ruppiner Land, gelegentlich Wolken. Es bleibt aber trocken bei bis 26 Grad.
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0: A9 Richtung Berlin. Zwischen Belitz und Belitz-Heilstätten bitte aufpassen, da liegen Fahrzeugteile auf der Fahrbahn verteilt. Dann die A11 in Richtung Berlin. Zwischen Pfingstberg und Joachimsthal Behinderungen nach einem Unfall. A13 Richtung Berlin. Zwischen Lübbenau und Duben linke Spur gesperrt. Da gibt's Bauarbeiten. 10 Minuten on top. Landkreis Spree-Neiße, B97. Zwischen Jenschwalde Ost und dem Abzweig nach Jenschwalde steht ein defekter LKW im Kurvenbereich. Vorsicht da bitte in beiden Richtungen. Stadtverkehr Berlin, Stadtring, A100 in Richtung Wedding. Zwischen Oberlandstraße und Kreuz Schöneberg dauert es 10 Minuten länger. A115 Dreieck Funkturm Richtung Dreieck Knutetal. Zwischen Dreieck Funkturm und Hüttenweg, rechte Spur gesperrt. Da gibt es immer noch eine Ölspur. Und geblitzt wird unter anderem auf der nördlichen A10 am Dreieck Barnim, kurz hinter der Ausfahrt Schwanebeck in Richtung Dreieck Havelland. Auf der A113 Richtung Dresden in Höhe Schönefeld Süd. Auf der B5 in Groß-Werzin in Richtung Küritz. Und in Gumtow wird geblitzt in Fahrtrichtung Dannenwalde. Und auf der L40 kurz vor Starnberg in Richtung Großbieren. Weitere Tipps oder Warnungen gehen bitte an die 0331 70 98 101. Danke im Voraus. Gute Fahrt.
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0: Mein erster Arbeitstag nach 4 Wochen Urlaub und ich kann Ihnen sagen, hier beim RBB fängt das Abenteuer schon beim Einloggen an. Denn man muss sich ja an jedem Computer und jedem Programm neu anmelden mit Passwort und nach 4 Wochen Urlaub. Es ist etwas so, wie war das gleich nochmal? Groß- oder Kleinschreibung? War da ein Ausrufezeichen? Oder war es der Name meines ersten Meerschweinchens? Gehirnjogging, sag ich Ihnen, ist das hier heute für mich. Und dann auch noch mein Jetlag. Aber inzwischen läuft es ganz gut. Ich bin drin und ich freue mich, dass wir gemeinsam 70er, 80er und die schönste Musik feiern können. Jetzt 3 Songs nonstop.
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0: Schönen Montag mit Antenne Brandenburg. Und ich muss mal kurz über unser Wetter sprechen. Was soll das bitte? Letzte Woche noch Regen, 15 Grad, Herbstjacke und uselig. Und heute plötzlich wieder 26 Grad und Sunshine. Brandenburg hat offenbar beschlossen, Herbst? Nö, wir machen einfach nochmal Sommer. Und deshalb gibt's jetzt eine kleine Sprachnachricht vom Sommer an den Herbst.
1: Hi Herbsti, du, ich bin's nochmal, der Sommer. Oh, bitte nicht sauer sein, es tut mir richtig dolle leid. Ich weiß, wir hatten eine Abmachung, ab Ende September übernimmst du. Und ich sag's wirklich, Kuschelpullis, Kürbissuppe, Nieselregen, du hast das alles richtig toll vorbereitet, ehrlich jetzt. Und ich war auch wirklich schon auf dem Weg nach Spanien, aber dann habe ich mich umgedreht und oh, die Leute sahen alle so traurig aus. Und da dachte ich, ich drehe einfach nochmal eine Runde. Und ich schwöre, das hat auch nichts mit dir zu tun, Herbsti, ich mach das hier quasi aus Nächstenliebe für die anderen. Und ganz ehrlich, ich bleibe auch wirklich gar nicht lang. Nächste Woche, zack, bin ich weg. Ich schwöre. Also dieses Mal wirklich. Ah, und übrigens, deine Kastanien, wow, richtig schön dieses Jahr geworden. So, ich hole mir mal noch schnell ein Eis. Okay, ciao.
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0: Achtung, jetzt wird's wirklich schwergewichtig. Bei der Kürbiswiege-Meisterschaft gestern in Kleistow wurden wieder die Prachtexemplare gekürt. Der Sieger, der bringt 942,2 Kilo auf die Waage. Das Riesending. Gezüchtet hat ihn Oliver Grafe aus Groß-Thiemich in Elbe-Elster. Ein Foto von dem Oschi können Sie auf Insta bei rbb24 sehen. Und ich sag mal so, der Kürbis ist so groß, da könnte man locker eine ganze Halloween-Party drin feiern. Es ist 11.53 Uhr.
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1: Im Studio Jasmin Becker, guten Tag. Die geplante Generalsanierung der Lehrter Bahn sorgt im Havelland für großen Unmut. Nach Angaben des Landkreises drohte auf der Strecke zwischen Wustermark und Rathenow eine komplette Sperrung von insgesamt 14 Monaten. Dagegen wehren sich die Region und die betroffenen Kommunen nun gemeinsam. Landrat Lewandowski und mehrere Bürgermeister haben am Vormittag einen Protestbrief unterschrieben. Der richtet sich an die Deutsche Bahn sowie an die Verkehrsminister von Bund und Land. Die Unterzeichner fordern, die Vollsperrung zu verhindern und für besseren Schienenersatzverkehr zu sorgen. Deutschlands bekanntester Elch, Bert, könnte möglicherweise präpariert werden. Darauf hoffen zumindest Wildtierexperten. Letzte Woche wurde bekannt, dass der 10 Jahre alte Elchbulle nicht mehr lebt. Stefanie Fiedler berichtet.
2: Der tote Elch wurde am Leibniz-Institut für Zoo- und Wildtierforschung in Berlin pathologisch untersucht. Jetzt müsse entschieden werden, ob das Fell noch gut genug sei, um das Tier zu präparieren. Der Elch lebte seit Jahren in Brandenburg und wurde ständig von Wissenschaftlern der Hochschule für nachhaltige Entwicklung Eberswalde beobachtet. In einem Naturpark in Teltow-Fleming hatte er eine dauerhafte Heimat gefunden. Das Tier sei der einzig bekannte Elch gewesen, der sich fest in Deutschland etabliert und über viele Jahre in seinem Streifgebiet gelebt habe, hieß es weiter.
1: Seit 75 Jahren schon gibt es das Bundesverfassungsgericht. Das wird heute groß gefeiert. Seit einer Stunde läuft dazu ein Festakt in Karlsruhe. Aus der ARD-Rechtsredaktion Elena Radatz mit den Hintergründen.
3: Gleichberechtigung, Meinungsfreiheit, Abtreibung, Sterbehilfe, Klimaschutz. Seit 75 Jahren schreibt das Bundesverfassungsgericht Geschichte. Jeder, der sich vom Staat in seinen Grundrechten verletzt fühlt, kann in Karlsruhe klagen. Dabei ist es möglich, dass ein einzelner Bürger mit seiner Verfassungsbeschwerde ein ganzes Gesetz zu Fall bringt.
1: Der serbische Staatspräsident Vučić hat wie erwartet sein Amt niedergelegt. Er will stattdessen als Spitzenkandidat seiner Fortschrittspartei bei der vorgezogenen Parlamentswahl im Oktober antreten. Wenn die Partei die Wahl gewinnt, dann will er Ministerpräsident werden. Korrespondentin Silke Hane berichtet.
4: Dieses Amt hatte er bereits zwischen 2014 und 2017 inne. Seitdem ist Vučić Staatschef, bestimmt aber trotzdem weitgehend allein das politische Geschehen in Serbien. Seine Amtszeit als Präsident hätte regulär im kommenden Jahr geendet. Dann hätte Vučić nicht erneut kandidieren dürfen, weil er schon zwei Amtszeiten Präsident war. Bei der Parlamentswahl dürfte Vučić größte Konkurrenz die Liste der Studentenbewegung werden. Sie hatte sich formiert, nachdem im November 2024 im nordserbischen Novi Sad das Vordach eines Bahnhofs eingestürzt war. Dabei kamen 16 Menschen ums Leben.
1: Und soweit die Antenne Brandenburg Nachrichten. 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
5: Also wenn Sie heute Mittag noch einen Platz draußen sehen, nehmen Sie ihn. Ende September und 23 bis 26 Grad, das ist so ein Wetter, bei dem man das Mittagessen gern mal ein bisschen auch in die Länge zieht. Heute bleibt es trocken, dazu Sonne und wenn überhaupt nur ein paar Wolken am sonst blauen Himmel. Heute Nacht wird es dann natürlich wieder frischer, 12 bis 8 Grad, aber kaum eine Wolke unterwegs. Morgen können Sie das Mittagessen dann auch wieder nach draußen verlagern. Viel Sonne und ebenfalls 23 bis 26 Grad.
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5: A10 südlicher Ring Richtung Dreieck Werder. Zwischen Rangsdorf und Genshagen bitte aufpassen, da liegen Gegenstände auf der Fahrbahn verteilt. A10 südlicher Ring Richtung Dreieck Werder. Zwischen Dreieck Potsdam und Rastplatz Kaput gibt es Behinderungen wegen einer Ölspur. A13 Richtung Berlin. Zwischen Lübbenau und Duben linke Spur gesperrt, da gibt es Bauarbeiten. 10 Minuten plus. A24 Richtung Hamburg. Zwischen Kremm und Neuruppin Süd linke Spur gesperrt, da gibt es eine Tagesbaustelle. 20 Minuten mehr Zeit einplanen. Stadtverkehr Berlin, A115, Dreieck Funkturm Richtung Dreieck Nutetal. Zwischen Dreieck Funkturm und Hüttenweg, rechte Spur gesperrt, auch da eine Ölspur. Der Stadtring A100 in Richtung Wedding, 10 Minuten plus zwischen Oberlandstraße und Kreuz Schöneberg. Und geblitzt wird unter anderem auf der A113 Richtung Dresden, steht in Höhe Schönefeld Süd. In Gumtow in Fahrtrichtung Dannenwalde und auf der F40 kurz vor Stahnsdorf in Fahrtrichtung Großbeeren. 0331 70 98 101, die Nummer zur Antenne-Verkehrsredaktion, falls Sie noch eine Ergänzung haben für unseren Antenne-Verkehrsservice. Gute Fahrt.
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5: Die Geschichte der 80er Popmusik ist ja auch so eine kleine Geschichte der Verklemmtheit. Zum Beispiel Cyndi Lauper mit She Bop. Ein Song über Selbstbefriedigung, getarnt als gute Laune Pop-Hit, damals richtig mutig. Oder auch hier Homosexualität, Small Town Boy von Wonski Beat. Da musste erstmal der Song für ordentlich Aufruhr sorgen oder beziehungsweise hat für ordentlich Aufruhr gesorgt. Und dann noch Songs über Sex. Heikel. Madonna wurde mit Like a Virgin direkt als Provokateurin abgestempelt. Heute alles ein bisschen entspannter. Hier ist sie, Madonna, Like a Virgin, die 80er auf Antenne Brandenburg.

0: The Sweet, Love is Like, Oxygen auf Antenne Brandenburg. Schönen Montag. Wir haben alle diese kleinen und großen Lebensträume, die immer mit Ich würde so gerne mal anfangen. Und genau diese Wünsche erfüllen wir Ihnen jetzt.
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0: Wir öffnen Ihnen Türen, die sonst die meisten von uns ziemlich fest, für die meisten von uns ziemlich fest verschlossen bleiben. Sie können im Schiffshebewerk Niederfino in den Schiffstrog steigen, auf ein Windrad klettern, ganz allein im Kino sitzen, einen Tag lang Tierpfleger im Tierpark Perleberg sein oder, und das ist wirklich ein Knüller, wie ich finde, mit der Flughafenfeuerwehr am BER trainieren. Was Sie da erwartet, hat unser Antennenreporter Ivo Ziemann schon mal ausprobiert.
2: Als allererstes, ja, Sie dürfen mal die Stange runterrutschen, wenn Sie sich trauen. Der Chef der Flughafenfeuerwehr, Andreas Klupsch, weist Sie persönlich ein.
3: Die Stange sozusagen zwischen den Armen halten und mit den Füßen ordentlich dich festhalten, umschlingen, genau. Und jetzt vorsichtig kannst du dich rutschen, genau, alles richtig.
2: Und schwupps stehen Sie in einer Halle voller gigantischer Feuerwehrfahrzeuge. Mit den riesigen flachen Fenstern sehen Sie aus wie Mondautos. Als Feuerwehrmann in Ausbildung dürfen Sie natürlich mitfahren. Einmal mit Aaron Schubert raus aufs Flughafengelände und die knapp 1000 PS unterm Hintern spüren. Der Wasserwerfer auf dem Dach wird auch mal angeschmissen.
4: Es regnet.
5: Es regnet, jawohl. So, und wenn du willst, kannst du auch mal.
4: Ja klar, hier einfach sprühen.
5: Genau, einfach einmal richtig hinten mit dem Zeigefinger die untere Taste quasi drücken.
4: Die?
5: Genau, und gedrückt halt.
4: Wie cool! Macht Spaß.
5: Ja, das ist sehr schön, ja. Gehört zu unserem Job. Unser Job macht Spaß.
2: Wieder zurück in der Wache wartet aber das absolute Highlight. Ein fast echter Einsatz im brennenden Flugzeug. Dafür bekommen Sie eine VR-Brille und einen Kopfhörer aufgesetzt, einen Schlauch in die Hand gedrückt und schon stehen Sie mittendrin.
5: So, wenn du jetzt nach vorne guckst, was siehst du?
4: Es brennt
5: ja,
4: im Flugzeug.
5: Ja, dann müsstest du deinem Angriffstruppmann sagen, dass er da löschen soll.
4: Okay, jetzt qualmt es hier ohne Ende.
5: Ja, dann muss dein Kollege wohl ein bisschen weiter nach vorne gehen.
2: Ein bisschen wie im Computerspiel, nur so täuschend echt, dass man alles um sich herum vergisst. Eben genauso, als wäre man Mitglied der Flughafenfeuerwehr. Vom Anziehen der Ausrüstung bis zum Löscheinsatz.
0: Mann, das will ich auch mal machen. Klingt ja total toll. 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

0: Mein erster Arbeitstag nach 4 Wochen Urlaub und ich sag's Ihnen, ich habe meine Kollegen vermisst. Ich wusste ja, dass ich hier ganz gut aufgehoben bin, aber heute habe ich nochmal die volle Ladung bekommen. Schön, dass du wieder da bist, Monique. So ein kleiner Satz, ne? Dauert nur 2 Sekunden und trotzdem macht er richtig was mit allem. Ich habe das heute schon ein paar Mal gehört und jedes Mal gedacht, boah, wie schön, wieder hier zu sein. Also an alle meine Antenne-Kollegen, danke euch, ihr seid schon ziemlich knorke. Und wenn Sie jetzt gerade bei der Arbeit sitzen, ich hoffe, Sie haben auch Menschen um sich, bei denen schön, dass du wieder da bist, nicht einfach nur dahingesagt ist.
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0: Let's celebrate die Mittagspause. Celebration, Cool and the Gang auf Antenne Brandenburg. Es ist 12.30 Uhr, 12:30, 12:30.
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2: Im Studio Perleberg, Britta Streiter, guten Tag. In Rheinsberg sollen jetzt Maßnahmen beschlossen werden, um die Stadt touristisch noch attraktiver zu gestalten. Hintergrund ist unter anderem, dass in den vergangenen Monaten zu viel Unkraut zwischen dem Kopfsteinpflaster wucherte. Damit beschäftigt sich heute der Hauptausschuss, Peter Klinke.
3: So sollen in der Innenstadt zum Beispiel Blumenkübel bepflanzt werden und in der touristischen Hauptsaison sollen sich zwei zusätzliche Teilzeitkräfte um Aufgaben des Bauhofes kümmern. Des Weiteren will die Stadt in den Sommerferien Jobs für Schüler schaffen. Diese sollen in der Stadt Aufkleber entfernen. Es sollen außerdem Rad- und Wanderwege besser ausgeschildert und Sitzgelegenheiten auf Vordermann gebracht werden. Geplant ist auch, die touristische Internetseite der Stadt zu überarbeiten und in touristischen Zielgebieten wie Berlin stärker für Rheinsberg zu werben. Der Hauptausschuss will außerdem darüber beraten, ob an der Reuterpromenade ein Caravan-Wohnmobilstellplatz eingerichtet werden könnte.
2: Der Hauptausschuss kommt ab 18.15 Uhr im Rheinsberger Bürgersaal zusammen. Pritzwall kann das Multifunktionshaus im Ortsteil Beveringen sanieren. Die Arbeiten sollen 430.000 Euro kosten, gut die Hälfte davon sind Fördergelder aus dem LIDA-Programm. Das Haus soll unter anderem neue Toiletten bekommen und auch energetisch saniert werden, sagt Bürgermeister Ronald Thiel.
4: Ja, das Multifunktionshaus, das hört sich natürlich immer begrifflich ein bisschen sperrig vielleicht an. Es ist ein altes Sporthaus an einem Sportplatz, so wie wir es in der Prignitz kennen. Und das wurde mal zu DDR-Zeiten zusammengesammelt, so will ich es mal etwas umgangssprachlich formulieren. Und alle haben ihr Bestes gegeben. Da wurden auch teilweise Reste verarbeitet. Und nach der Wende haben ABM-Kräfte das nochmal ertüchtigt, nochmal verbessert. Aber das ist jetzt mittlerweile in der heutigen Zeit nicht mehr machbar.
2: Baustart könnte im nächsten Jahr sein. Im Neuruppiner Neubaugebiet wird in dieser Woche das Kultur- und Kunstprojekt Zwischenorte fortgesetzt. Am Kreisverkehr an der Junkerstraße ist bis Sonntag fast täglich der britische DJ und Produzent Ed Davenport in seinem offenen Studio anzutreffen. Mit wechselnden Gästen aus der internationalen Elektroszene arbeitet er live und open-air an neuen Sounds. Im Anschluss gibt es eine Live-Performance. Für Jugendliche werden außerdem Workshops angeboten. Infos sind unter neuruppin-erleben.de/Zwischenorte. Zu finden.
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2: Strahlend blauen Himmel und viel Sonne gibt es zum Wochenbeginn bei 18 Grad in Berlitt und Rehfeld und 17 in Manka und Protzen. Bis zu 26 können es heute noch werden.
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0: A10 südlicher Ring Richtung Dreieck Werder. Zwischen Dreieck Potsdam und Rastplatz Kaput gibt es Behinderungen. Da ist eine Ölspur. Dann A13 Dresden Richtung Berlin. Zwischen Lübbenau und Duben linke Spur gesperrt wegen Bauarbeiten. 10 Minuten plus. A24 Richtung Hamburg. Zwischen Kremmen und Neuruppin Süd linke Spur an einer Tagesbaustelle abgeriegelt. 20 Minuten mehr Zeit einplanen. Stadtverkehr Berlin A115 Richtung Dreieck Nutetal. Zwischen Dreieck Funkturm und Hüttenweg rechte Spur gesperrt, auch da eine Ölspur. Stadtring A100 in Richtung Wedding. Zwischen Oberlandstraße und Kreuz Schöneberg dauert es aktuell rund 10 Minuten länger. Und geblitzt wird heute Mittag. Unter anderem auf der A113 Richtung Dresden steht in Höhe Schönefeld Süd. In Eberswalde auf der Hegemühlerstraße stadtauswärts und in Gumtow in Fahrtrichtung Dannenwalde. Weitere Tipps oder Warnungen gehen bitte an die 0331 70 98 101. Gute Fahrt.
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0: Jetzt 3 Songs nonstop für Ihre Mittagspause, für den Weg zum Sport oder einfach unterwegs im Auto von A nach B. Los geht's mit Roxette, Fading Like a Flower.

0: Wir wünschen einen stressfreien Wochenstart. Hier ist Ihr Lieblingssender.
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0: Ruth. Ein kurzer Name, aber mit so einem kleinen Stolperstein am Ende. Dieses TZ macht ihn sofort irgendwie ungewöhnlich und lässt einen fragen, woher kommt dieser Name eigentlich? Und genau das fragt sich auch Sarah Ruth aus Halbe. Konnten Sie über den Namen noch was rausfinden? Wissen Sie, wurde irgendwas überliefert?
2: Leider nicht.
0: Also, Herr Professor Udolf, was können Sie uns über Ruth erzählen?
3: Frau Ruth, schönen guten Tag, hallo.
2: Hallo, guten Tag.
3: Er kommt aus Pommern. Pommern war zu der Zeit auch niederdeutsches Sprachgebiet. Und deswegen haben wir den Namen auch in Mecklenburg. Und vor allen Dingen bei Rügen haben wir ihn, zwar etwas häufiger. Und ich glaube, wir können auch die Lösung, eine Lösung anbieten. Er ist ein Name, der mit sehr bekannten Vornamen bei uns zusammengehört. Ich sag mal Rudolf, Rüdiger, Robert, Ruprecht. Diese Namen gehen zurück auf ein ganz bekanntes, früher sehr bekanntes althochdeutsches Wort. Das heißt Ruth oder Ruhrt und es heißt der Ruhm. Also nicht der Rum zum Trinken, ne? Sondern Ruhm und ruhmvoll und so weiter. Und da auf diesem Wort, das früher sehr, sehr beliebt war bei den Hochdeutschsprechenden, aber auch Niederdeutschsprechenden, auf diesem Wort beruhen viele alte Vornamen. Ich habe Ihnen eben ein paar genannt, es gibt noch mehr. Und dann passiert Folgendes, dass eine Verkürzung eintritt. Ne? Der Rudolf wird gekürzt zu Rot und dann kriegt er einen Sohn. Und das ist dann Roths oder Ruths Sohn. Und so kriegen Sie dann das S da hinten dran, was hier als Z geschrieben wird. Und das ist natürlich nur eine Schreibweise für die Aussprache. Ne? Also, wenn Sie so wollen, liebe Frau Ruth, sind Sie der Sohn. Ich weiß, Sie sind eine Frau, aber die Männer haben nun mal das Sagen gehabt, früher bei den Namen. Also, Sie sind der Rudolfs Sohn. So etwa könnte man das ganz kurz zusammenfassen.
2: Aha, das ist ja interessant.
0: Lieben Dank fürs Mitmachen. Viel Spaß beim Weitererzählen.
2: Ja, danke schön.
0: Rudolfs Sohn.
3: Bitte. Ja.
2: Danke, danke.
0: Tschüss.
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0: Oder es am besten jetzt sofort mit der großen Liebe klappen soll. Tja, Liebe lässt sich leider nicht bestellen. Man kann suchen, hoffen, daten, aber manchmal muss man einfach ein bisschen Geduld haben. You can't hurry love. Sie kommt, wenn sie kommt. 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Es ist 12.53 Uhr.
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1: Im Studio Jasmin Becker, guten Tag. Ermittlern ist ein Schlag gegen die organisierte Autokriminalität gelungen. Die Polizei in Polen nahm 12 mutmaßliche Mitglieder einer internationalen Autodiebesbande fest. Das hat das Landeskriminalamt Sachsen mitgeteilt. Die Gruppe soll für über 70 Autodiebstähle in mehreren europäischen Ländern verantwortlich sein und auch bei uns in Brandenburg. Florian Ludwig berichtet.
2: Nach Angaben der Ermittler handelt es sich bei den Festgenommenen um die mutmaßlichen Hintermänner jener Tätergruppe, die im Januar 2025 nach einem Autodiebstahl vor der Polizei geflüchtet war. Während der Verfolgungsjagd durch Südbrandenburg wurde der Polizist Maximilian Stopper in Lauchhammer von einem flüchtenden Fahrzeug erfasst und tödlich verletzt. Der Fahrer des Wagens ist inzwischen vom Landgericht Cottbus wegen eines verbotenen Kraftfahrzeugrennens mit Todesfolge verurteilt worden. Mit den aktuellen Festnahmen könnten nun auch die mutmaßlichen Organisatoren der Diebstahlserie vor Gericht kommen.
1: Die geplante Generalsanierung der Lehrter Bahn sorgt im Havelland für großen Unmut. Nach Angaben des Landkreises drohte auf der Strecke zwischen Wustermark und Rathenow eine komplette Sperrung von insgesamt 14 Monaten. Dagegen wehren sich die Region und die betroffenen Kommunen nun gemeinsam. Landrat Lewandowski und mehrere Bürgermeister haben am Vormittag einen Protestbrief unterschrieben. Der richtet sich an die Deutsche Bahn sowie an die Verkehrsminister von Bund und Land. Die Unterzeichner fordern, die Vollsperrung zu verhindern und für besseren Schienenersatzverkehr zu sorgen. Reisende auf der Bahnstrecke des RE1 zwischen Frankfurt-Oder und Berlin müssen sich ab heute wieder auf Einschränkungen einstellen. Nach Angaben der ODEC soll es abends und nachts Zugausfälle geben. Isabel Schilker berichtet.
3: Von heute bis Mittwoch sollen den Angaben zufolge ab 21 Uhr zwischen Erkner und Fürstenwalde Züge ausfallen. Ersatzweise fahren Busse, die für diese Strecke rund 45 Minuten benötigen. Hinzu kämen zusätzliche Umsteigezeiten. Von Erkner nach Berlin sollten Bahnreisende die S-Bahn nutzen. In der Nacht seien zudem Busse im Einsatz. Bis Ende November kann es laut ODEC zu weiteren Einschränkungen kommen.
1: Ein Klick im Internet und der Kühlschrank ist wieder voll. Jetzt ist der Lebensmittellieferdienst Flink allerdings gehackt worden. Demnach wurden Daten von Kunden und Mitarbeitern abgegriffen, darunter Namen, Telefonnummern und Adressen. Anja Meyer berichtet.
4: Kunden und Mitarbeiter seien demnach direkt von den Unbekannten kontaktiert worden und sollten Zahlungen leisten. Nach Unternehmensangaben seien Passwörter, Zahlungsdaten, Bankverbindungen oder Kreditkarteninformationen nicht von dem Hackerangriff betroffen. Der Zugang zum betroffenen System sei unmittelbar deaktiviert und gesichert worden. Zusammen mit externen IT-Forensik- und Cybersicherheitsexperten sei eine Untersuchung eingeleitet worden. Demnach bestehe kein weiterer unbefugter Zugriff auf die Flink-Systeme.
1: Und soweit die Antenne Brandenburg Nachrichten. 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
5: Danke dir für heute. Schönen Feierabend.
1: Danke.
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5: Wer heute noch was im Garten vorhat, ist jetzt eigentlich die perfekte Zeit dafür. Nicht zu heiß, nicht zu kalt und vor allem trocken. Heute wechseln sich Sonne und ein paar Wolken, wenn überhaupt, ab. Dazu 23 bis 26 Grad. Es weht ein schwacher Wind. Im Moment haben wir schon fast überall knapp über 20 Grad. In der Nacht wird es dann mit 12 bis 8 Grad wieder ordentlich frisch. Aber keine Sorge, morgen gibt's direkt die nächste Gartenchance. Also wieder viel Sonne, trocken und ebenfalls 23 bis 26 Grad.
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5: A10 südlicher Ring Richtung Dreieck Werder. Zwischen Dreieck Potsdam und Rastplatz Kaput gibt es weiterhin Behinderungen wegen einer Ölspur. Dann die A13 Richtung Berlin. Zwischen Lübbenau und Duben linke Spur gesperrt wegen Bauarbeiten. 10 Minuten plus. A24 Richtung Hamburg. Zwischen Kremmen und Neuruppin Süd linke Spur gesperrt. Grund dafür ist eine Tagesbaustelle. 20 Minuten mehr Zeit einplanen. Die B189 in Chemnitz. Das ist die Dorfstraße. Die ist gesperrt. In Höhe Wittstocker Chaussee ist die Feuerwehr im Einsatz. Wenn Sie sich da auskennen, bitte umfahren Sie den Bereich weiträumig. Und Stadtverkehr Berlin, der Stadtring 100 in Richtung Wedding. Zwischen Oberlandstraße und Kreuz Schöneberg dauert es aktuell 10 Minuten länger. Und geblitzt wird unter anderem auf der A113 Richtung Dresden in Höhe Schönefeld Süd, in Eberswalde auf der Hegermühlerstraße stadtauswärts und in Gumtow in Fahrtrichtung Dannenwalde. Staus, Blitzer, Verkehrsbehinderung, Entwarnung können Sie uns melden unter 0331 70 98 101. Da hat die Antenne Verkehrsredaktion für Sie ein offenes Ohr. Gute Fahrt!
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5: 90er Kinder, aufgepasst. Plateauschuhe, weite Hosen und jetzt sind auch die 5 Jungs wieder zurück, wegen denen damals so manche Zimmerwand komplett mit Postern tapeziert war. Die Backstreet Boys feiern ihr Comeback und wir hören gleich mal, ob AJ, Nick, Brian, Kevin und Howie es noch drauf haben. Nach 2 Songs.

Gefühlt kommt gerade wirklich alles wieder, was wir Millennials als Kinder der 90er geliebt haben. Baggy-Hosen, Diddl-Mäuse und jetzt auch noch der Traum schlafloser Nächte von Millionen Mädels. AJ, Nick, Brian, Kevin und Howie.

0: Backstreet Boys, die vielleicht erfolgreichste Boyband der 90er und frühen 2000er, ist tatsächlich wieder zurück und spielt insgesamt 10 Konzerte. Leider in Düsseldorf und nicht in Brandenburg. Aber die Fans kommen von überall her. Fast 500.000 Tickets sind verkauft worden. Und nach dem ersten Konzert war offenbar ziemlich schnell klar, die Jungs, die können's noch. Die Fans waren jedenfalls sehr happy.
1: Ich bin völlig fertig. 30 Jahre gewartet. Es war so toll. Ich habe so geweint.
2: Stimmung war super. Die Show war toll. Kann ich absolut empfehlen.
3: Ja, ist alles Erinnerung, ne? Von früher. Also ich finde, man denkt, man ist wieder 16.
4: Das war eine tolle Reise in die Vergangenheit.
5: Ich bin mit meinen Töchtern hier. Denen habe ich das zu Weihnachten geschenkt. Und die haben einfach gesagt, Mama, du gehst mit. Und dann haben wir noch die Cousine und die Lisa mitgenommen. Ne? Wir sind 5 Weiber und haben hier Weiberausflug gemacht. Und ich bin die Backstreet Boys Oma.
0: Sehr cool. Bis zum 7. Oktober stehen die 5 Jungs aus Florida noch insgesamt 10-mal in Nordrhein-Westfalens Landeshauptstadt auf der Bühne. Restkarten gibt's noch, allerdings für ziemlich sportliche Preise ab 170 Euro. Im Radio gibt's sie für Umme. Die Backstreet Boys mit ganz viel Gefühl. I'll never break your heart.

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0: Sabine Brandenburg ist hier mit dem Vorsicht aus der Antenne Verkehrsredaktion. Bitte aufpassen, falls Sie gerade auf der A15 Richtung Dreieck Spreewald unterwegs sind. Zwischen Bademäusel und Forst liegen mehrere Gegenstände auf der Fahrbahn verteilt. 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

0: Schönen Montag, schönen Vormittag. Es ist 13.30 Uhr, halb zwei.
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2: In Studio Perleberg, Britta Streiter, guten Tag. In Rheinsberg sollen jetzt Maßnahmen beschlossen werden, um die Stadt touristisch noch attraktiver zu gestalten. Hintergrund ist unter anderem, dass in den vergangenen Monaten zu viel Unkraut zwischen dem Kopfsteinpflaster wucherte. Damit beschäftigt sich heute unter anderem der Hauptausschuss. Peter Klinke.
3: So sollen in der Innenstadt zum Beispiel Blumenkübel bepflanzt werden und in der touristischen Hauptsaison sollen sich zwei zusätzliche Teilzeitkräfte um Aufgaben des Bauhofes kümmern. Des Weiteren will die Stadt in den Sommerferien Jobs für Schüler schaffen. Diese sollen in der Stadt Aufkleber entfernen. Es sollen außerdem Rad- und Wanderwege besser ausgeschildert und Sitzgelegenheiten auf Vordermann gebracht werden. Geplant ist auch, die touristische Internetseite der Stadt zu überarbeiten und in touristischen Zielgebieten wie Berlin stärker für Rheinsberg zu werben. Der Hauptausschuss will außerdem darüber beraten, ob an der Reuterpromenade ein Caravan-Wohnmobilstellplatz eingerichtet werden könnte.
2: Die Sitzung beginnt 18.15 Uhr im Rheinsberger Bürgersaal. Die Rückwand der Burgruine im Gutspark von Mesendorf bei Pritzwalk ist gesichert. Das ist einem Einsatz der sogenannten Kulturgutretter zu verdanken. Dabei handelt es sich um eine zivile Einheit aus Denkmalpflegern, Restauratoren und Baufachleuten, die sich um Kulturgüter kümmern. Daniel Masto.
4: 4 Tage lang waren die 15 Experten im Einsatz. Zunächst entfernten sie den Efeu an der Rückwand der Ruine. Dabei zeigte sich, dass einige Steine ausgebrochen waren. Auch der Putz bröckelte an vielen Stellen von der Mauer. Die Kulturgutretter sammelten die Steine zusammen und setzten einen speziellen Kalkmörtel an, der dem historischen Originalmörtel nahe kommt. Damit konnten die Steine wieder eingesetzt und die Mauer stabilisiert werden. Die Kulturgutretter waren zuletzt im Juni in Mesendorf im Einsatz. Dort haben sie die noch stehenden Burgfragmente aus dem Mittelalter dokumentiert und gesichert.
2: Im Neuruppiner Neubaugebiet wird in dieser Woche das Kultur- und Kunstprojekt Zwischenorte fortgesetzt. Am Kreisverkehr an der Junkerstraße ist bis Sonntag fast täglich der britische DJ und Produzent Ed Davenport in seinem offenen Studio anzutreffen. Mit wechselnden Gästen aus der internationalen Elektroszene arbeitet er live und open air an neuen Sounds. Im Anschluss gibt es eine Live-Performance. Für Jugendliche werden Workshops angeboten. Infos sind unter neuruppin-erleben.de zu finden.
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2: Strahlend blauen Himmel und viel Sonne gibt's zum Wochenbeginn bei aktuell 19 bis 22 Grad.
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0: Ich muss immer noch ein bisschen kichern. Habe ich gerade kurz vor halb schönen Vormittag gewünscht? Naja, der Jetlag lässt wieder grüßen. Wir schauen auf die Straßen. A10 südlicher Ring Richtung Dreieck Werder zwischen Dreieck Potsdam und Rastplatz Kaputt gibt es weiterhin Behinderungen wegen der Ölspur. Dann die A12 in Richtung Frankfurt-Oder. An der Ausfahrt Frankfurt-West ist die Verzögerungsspur blockiert. A13 Richtung Berlin zwischen Lübbenau und Duben linke Spur gesperrt. Grund dafür sind Bauarbeiten. 10 Minuten mehr Zeit ein Plan. A24 Richtung Hamburg. Zwischen Kremmen und Neuruppin Süd linke Spur an der Tagesbaustelle gesperrt. Sie brauchen 20 Minuten mehr. B189 in Chemnitz. Die Dorfstraße ist gesperrt. In Höhe Wittstocker Chaussee ist die Feuerwehr im Einsatz. Wenn Sie sich da auskennen, bitte umfahren Sie den Bereich. Stadtverkehr Berlin A100 in Richtung Treptow. Im Tunnel Innsbrucker Platz ist die mittlere Spur nach einem Unfall gesperrt. Dann der Stadtring, die A100 in Richtung Wedding. Zwischen Oberlandstraße und Kreuz Schöneberg dauert es rund 10 Minuten länger. Und geblitzt wird heute am frühen Nachmittag auf der A113 Richtung Dresden, steht in Höhe Schönefeld Süd. In Eberswalde auf der Heger-Mühler Straße stadtauswärts und in Gumtow wird geblitzt in Fahrtrichtung Dannenwalde. 0331 70 98 101, die Nummer zur Antenne Verkehrsredaktion, falls Sie noch eine Ergänzung für uns haben. Gute Fahrt!
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0: Manchmal braucht es genau so einen Song. Einen, der gute Laune macht und ganz nebenbei eine Botschaft mitgibt. In Could You Be Loved singt Bob Marley Don't Let Them Change You or Even Rearrange You. Also lass dich nicht verändern, bleib dir treu. Der erste von 3 Songs nonstop. Hier sind Bob Marley and the Wailers.

0: echt nur zu tun, wa? An so viele Sachen muss man denken. Wann hat die Kleine Ballett? Wann muss der Große zum Fußball? Welche Familienfeier steht als nächstes an? Und dann natürlich noch die Sache mit den Mülltonnen. Die müssen ja auch irgendwann raus. Da kann einem schon mal der Kopf rauchen.
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2: Jörgi, hast du unsere braune Tonne rausgestellt?
3: Nee, wieso?
2: Weil bei Freddy nebenan die braune Tonne draußen steht.
3: Ach so. Nee, die braune Tonne ist da immer donnerstags dran. Wir stellen die immer donnerstags raus, damit die Freitag abgeholt werden kann. Heute ist aber Montag. Und am Montag wären normalerweise die blaue und die gelbe Tonne dran. Aber weil die nur alle 14 Tage abgeholt werden und die letzten Montag geleert wurden, müssen wir die blaue und die gelbe Tonne heute nicht rausstellen.
2: Aber die braune muss raus, oder wie?
3: Nee, keine muss raus, Heike.
2: Aber warum steht denn bei Freddy heute die braune Tonne draußen?
3: Na, weil Freddy im Urlaub ist und ich am Freitag vergessen habe, die für ihn rinzuholen. Das mache ich aber noch.
2: Mann, Jörgi, dann sag das doch gleich.
3: Heike, ich wollte dir aber auch mal zeigen, wie gut ich da durchsehe und wie toll ich das mit den Tonnen im Griff habe.
2: Ja, toll, Jörgi, aber mein Nervenkostüm ist jetzt auch für die Tonne.
3: Ach, da fällt mir ein, bei deiner Nichte, da wo die wohnt, da sind die braunen Tonnen übrigens grün.
2: Schluss jetzt!
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0: Hier ist Antenne Brandenburg, ich bin Monique Ehmke. Mein erster Arbeitstag nach dem Urlaub, geschafft. Und mein Kater Rio, der hat mich heute früh, als ich los bin, angeguckt, als hätte ich ihm den Stecker gezogen. Ja, mein Lieber, keine Couchtage mehr mit meiner Mutti, kein Rundum-Urlaubsprogramm mehr. Denn während ich unterwegs war, hat meine Mama sich um den kleinen Boss gekümmert. Fettes Danke an Mutti und an alle Tiersitter da draußen. Ohne euch könnten wir Tierbesitzer nicht in Ruhe die Welt erkunden. Also danke, danke, danke, danke, danke, danke, danke, danke, danke. Jetzt geht's weiter mit dem Antenne-Nachmittag. Gutes Weiterhören und bis morgen ab 10. Jetzt ist es 13.53 Uhr.
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1: Im Studio Sabine Löprig. Guten Tag. Ermittlern ist ein Schlag gegen international operierende Autodiebe gelungen. Nach Angaben des Landeskriminalamts Sachsen wurden in Polen 12 mutmaßliche Mitglieder einer Bande festgenommen. Dabei handle es sich vermutlich um die Hintermänner eines Vorfalls, bei dem vor anderthalb Jahren ein Polizist in Lauchhammer getötet wurde. Ein flüchtendes Fahrzeug hatte ihn erfasst und tödlich verletzt. Der Fahrer des Wagens wurde vom Landgericht Cottbus wegen eines verbotenen Kraftfahrzeugrennens mit Todesfolge verurteilt. Jetzt hoffen die Ermittler, dass mit den aktuellen Festnahmen auch die Organisatoren der Diebstahlserie vor Gericht kommen. Ab heute prägen wieder mehr junge Menschen das Stadtbild von Cottbus und Senftenberg, denn das akademische Jahr startet. Die BTU Cottbus-Senftenberg begrüßt heute in der Stadthalle über 1300 Studierende. Danach beginnt die Einführungswoche mit verschiedenen Kennenlernstationen, sagt Diana Sisterova vom Studentenverein Otivo.
2: In dieser Woche geht es vor allem vor dem Semesterbeginn schon neue Kontakte, Freundschaften, Bekanntschaften zu knüpfen, damit man nicht komplett frisch, neu und alleine, sage ich mal, in seinem Studiengang sitzt und die Leute noch nicht kennt.
1: Um die geplante Pflegereform gibt es weiter Diskussionen. Eigentlich wollte Bundesgesundheitsminister Linnemann seinen Gesetzentwurf übermorgen durchs Kabinett bringen. Die SPD will jedoch Nachbesserungen, weshalb weiß Hauptstadtkorrespondentin Isabel Karas.
3: Die SPD findet, dass zu stark bei den Pflegebedürftigen und ihren Familien gespart wird. Sie fordert deshalb einen Preisdeckel für die Pflegekosten. Aktuell kostet ein Platz im Pflegeheim im ersten Jahr im Schnitt um die 3.400 Euro im Monat. Und weil das viele Familien finanziell überfordert, will die SPD den Anteil für die reine Pflege in einem ersten Schritt bei 1.500 Euro deckeln. Den Rest soll die Kasse übernehmen.
1: Kritik kommt auch von mehreren Sozialverbänden. Die Trennung zwischen staatlicher und privater Pflegeversicherung müsse endlich aufgehoben werden, hieß es. US-Präsident Trump hat einen iranischen Friedensplan zur Straße von Hormus abgelehnt, aber weitere Verhandlungen in Aussicht gestellt. Er nannte die iranischen Bedingungen nicht annehmbar. Daraufhin stiegen wieder die Ölpreise. USA-Korrespondent Martin Ganselmeier.
4: Nach Informationen von US-Medien verlangt die iranische Regierung unter anderem ein Ende der amerikanischen Seeblockade gegen iranische Schiffe, die Freigabe eingefrorener iranischer Vermögenswerte sowie die Aufhebung der Sanktionen gegen iranisches Öl. Der amerikanische Botschafter bei den Vereinten Nationen, Mike Waltz, bezeichnete diese Forderungen im Fernsehsender NBC als ziemlich zynisch. Teheran wisse, dass dies für die USA inakzeptabel sei. Iran verlange alles im Voraus.
1: Und soweit die Antenne Brandenburg Nachrichten. 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
5: Sonnenbrille, T-Shirt, Eis. Es sieht auf den Straßen teilweise aus wie im Sommer. Herrlich warm ist es für Ende September. Aktuell 21 Grad in Bernau, 22 im Bestensee, 23 in Jüterbock. Die Höchstwerte 24 bis 25 Grad, was sich in der Sonne teils ja wirklich noch wärmer anfühlt. In der Nacht ist es meist sternklar bis auf ein paar hohe Wolken. Dann geht es wieder ordentlich runter auf 12 bis 9 Grad. Die Jacke brauchen wir auch morgen am Dienstag nur in der Früh. Dann wieder warm bis zu 26 Grad.
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5: A10 westlicher Berliner Ring Richtung Dreieck Werder. Vorsicht, zwischen Großkreuz und Dreieck Werder ist die Autobahn nach einem Unfall gesperrt. A13 Dresden Richtung Berlin zwischen Lübbenau und Duben ist die linke Spur gesperrt wegen Bauarbeiten. Planen Sie 10 Minuten mehr ein. 20 Minuten länger dauert es auf der A24 Berlin Richtung Hamburg zwischen Kremmen und Neuruppin Süd. Da ist die linke Spur an einer Tagesbaustelle gesperrt. B189 in Chemnitz ist die Dorfstraße gesperrt. In Höhe Wittstocker Chaussee ist die Feuerwehr im Einsatz. Bitte umfahren Sie den Bereich, wenn möglich. Nach Berlin Stadtring A100 Richtung Wedding zwischen Oberlandstraße und Kreuz Schöneberg dauert es aktuell 10 Minuten länger. B109 Schönerlinder Straße Berlin Richtung Wandlitz. In Höhe Abzweig nach Pankow hat es einen Unfall gegeben. Danke fürs Bescheid sagen, Tino. Geblitzt wird auf der A113 Richtung Dresden in Höhe Schönefeld Süd und auf der B5 in Großwerzin in Richtung Küritz. Wenn Sie noch was haben, 0331 70 98 101, da bekommen Sie den Antenne-Verkehrsservice. Wir wünschen gute und sichere Fahrt.
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5: Also von uns aus kann der Herbst erstmal so bleiben, oder? Schönen Nachmittag Ihnen, herzlich willkommen.

0: Taylor Swift, die seit gestern mit ihren gerade mal 36 Jahren Rekordhalterin ist im Preise einsammeln bei den MTV Music Awards. Madonna mit ihren zarten 68 Jahren hat aber gestern noch mehr Preise gewonnen. Alter spielt keine Rolle mehr. Bei uns auch nicht.
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0: Unvergessliche Momente, die es nirgends zu kaufen gibt. Wir haben eine ganze tolle, lange Liste für Sie. Hallo Nadine aus Eichwalde. Sie haben sich beworben für Ihren Sohn Liam. Worum genau?
2: Ich wünsche es für meinen Sohn, einmal bei Union, damit im Stadion, in dem Pressebereich dabei zu sein. Weil bei ihm ist Fußball nicht nur Fußball spielen, sondern alles, was um Fußball geht. Und es ist einfach sein Leben.
0: Was heißt das, sein Leben?
2: Mein Sohn ist 12, absoluter Fußballfan. Er spielt selber Fußball, wird auch noch Schiedsrichter machen und kommentiert immer jedes Spiel von seiner Mannschaft und alles. Und ich weiß, dass er unbedingt so richtig mal kommentieren möchte. Also einfach alles so, wo man ihn mitbekommt und alles. Und wenn ich ihm das mal ermöglichen könnte, wüsste ich, das glücklichste Kind der ganzen Welt.
0: Ja, da könnte er auf der Pressetribüne wirklich wie ein Fußballreporter ein Spiel der Eisernen kommentieren. Ist ja echt der Oberhammer. War Liam schon mal in der Alten Försterei?
2: Nee, wir haben es noch nie geschafft. Also mein Mann hat es geschafft, da konnte er nicht, weil er krank war. Und dann ist er mit einem Freund gegangen. Also egal was, es hat ihn immer bis jetzt irgendwie aufgehalten, es nicht zu schaffen.
0: Ach, jetzt nehmen wir mal an, wir erfüllen Liam diesen Traum. Wie reagiert Ihr Sohn? Was glauben Sie?
2: Ich glaube, er könnte nicht mehr viel sagen. Ich glaube, man würde ihn nur schreien hören.
0: Viel Glück, liebe Nadine. Ich drücke die Daumen.
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0: Schönen Montag Ihnen.
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0: 14.30 Uhr.
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2: Im Studio Perleberg, Britta Streiter, guten Tag. Knapp 20 Grundrisse von Häusern aus der Bronzezeit haben Archäologiestudenten und Forscher am Königsgrab von Sedin in den vergangenen Jahren zutage gebracht. Seit heute wird vor Ort weitergegraben. Mit dabei sind diesmal 10 Studenten der Uni Göttingen aus Bern und erstmals aus der Schweiz. Bis Ende Oktober wird südlich des Königsgrabs geforscht, wo bereits im November viel Keramik gefunden wurde. Es werden auch mehrere Drohnen eingesetzt, sagt Grabungsleiter Immo Heske.
3: Die Drohne ist für die Entdeckung der Hausgrundrisse ganz wichtig geworden, weil wir diesen grauen Boden in dem Sand nicht eindeutig erkennen können. Und erst im Drohnenbild sieht man, dass da etwas ist. Primär geht es darum, Hausgrundrisse in diesem Bereich zu entdecken, sowohl Pfostengrundrisse als auch Wandgräbchenhäuser. Wir haben Brandlehm gefunden. Das sind Reste der Lehmwände von Häusern, wenn die abgebrannt oder erhitzt worden sind. Man würde erwarten, dass wir hier bei 40, 50 Hausgrundrissen landen könnten.
2: Am 19. Oktober gibt es in Perleberg dazu einen Vortrag und am 21. Oktober können vor Ort die Funde besichtigt werden. Pritzwall kann das Multifunktionshaus im Ortsteil Beveringen sanieren. Die Arbeiten sollen 430.000 Euro kosten, gut die Hälfte davon sind Fördergelder aus dem LIDA-Programm. Das Haus soll unter anderem neue Toiletten bekommen und energetisch saniert werden, sagt Bürgermeister Ronald Thiel.
4: Ja, das Multifunktionshaus, das hört sich natürlich immer begrifflich ein bisschen sperrig vielleicht an. Es ist ein altes Sporthaus an einem Sportplatz, so wie wir es in der Prignitz kennen. Und das wurde mal zu DDR-Zeiten zusammengesammelt, so will ich es mal etwas umgangssprachlich formulieren. Und alle haben ihr Bestes gegeben. Da wurden auch teilweise Reste verarbeitet. Und nach der Wende haben ABM-Kräfte das nochmal ertüchtigt, nochmal verbessert. Aber das ist jetzt mittlerweile in der heutigen Zeit nicht mehr machbar.
2: Baustart könnte im nächsten Jahr sein. Spielen Bilder eine wichtige Rolle in der Philosophie? Dieser Frage gehen heute die Gäste beim Philosophie-Café in Wusterhausen auf den Grund. Diskutiert werden soll unter anderem über die Theorie des Philosophen Ludwig Wittgenstein. Er behauptet, dass Bilder Theorien enthalten, die von unserem Geist und unseren vorgefertigten Meinungen herrühren. Interessierte sind ab 19 Uhr im alten Laden im Herbstschen Haus am Markt willkommen.
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2: Und da gibt's heute viel Sonne und fast blauen Himmel bei aktuell 24 Grad in Kunsterspring und 22 in Mödlich.
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5: Ist einiges los. Vorsicht auf der A13 Dresden Richtung Berlin. Zwischen Starkow und Bachut steht auf der rechten Spur ein Pannenauto. A10 westlicher Ring Richtung Dreieckwerder. Zwischen Großkreuz und Dreieckwerder Stau an einer Baustelle. A13 Dresden Richtung Berlin. Zwischen Lübbenau und Duben ist die linke Spur gesperrt wegen Bauarbeiten. 10 Minuten dauert es hier länger. A24 Berlin Richtung Hamburg. Zwischen Kremmen und Neuruppin Süd ist die linke Spur an einer Tagesbaustelle gesperrt. 20 Minuten Wartezeit. Vorsicht auf der B189 in Chemnitz ist die Dorfstraße gesperrt. In Höhe Wittstocker Chaussee ist die Feuerwehr im Einsatz. Bitte umfahren Sie den Bereich. Nach Berlin A100 Stadtring Richtung Treptow. Im Bereich Dreieck Charlottenburg blockiert ein Pannenauto die rechte Spur. Und dann habe ich noch zwei Blitzer für Sie. Auf der A113 Richtung Dresden in Höhe Schönefeld Süd. Und auf der B5 in Großwerzin in Richtung Küritz. 0331 70 98 101. Die Nummer für Ihre Ergänzung. Danke und gute Fahrt.
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5: Ja, das nenne ich mal effizient. Ein Song, zwei Hits. Nino De Angelo mit Jenseits von Eden ist damit in den Charts gelandet. Und das hier ist das Original von Drafi Deutscher. Der hat es nämlich geschrieben. Und singt hier auch gleich einfach mal beide Stimmen. Guardian Angel, die schönste Musik für Ihren Nachmittag. Kommen Sie gut durch den Montag.

0: Antenne am Nachmittag hier. Am kommenden Wochenende ist ja der 3. Oktober, der Tag der Wiedervereinigung. Bei Klaus Kurt kommt da immer innerlich sehr viel hoch. Erinnerungen an die schlimme Haftzeit von ihm und seiner Frau. Die beiden, die hatten 1984 einen Ausreiseantrag gestellt in der DDR. Und kurz darauf kamen sie völlig unerwartet als politisch Gefangene in Haft. Und zwar in Potsdam ins Stasi-Gefängnis in der Lindenstraße. Eine Leidenszeit.
1: Dass man von seinen Kindern getrennt war, das war das Allerschlimmste. Und man wusste, die Frau ist auch hier. Ich persönlich hätte sie auch mich genommen. Aber zu wissen, dass meine Frau auch hier ist, das war so ziemlich das Schlimmste. Und die Kinder wusste man in den ersten Tagen ja gar nicht, wo die sind.
0: Ja, die Kinder der Kurz, die wurden erst ins Heim gebracht. Danach kamen sie zu einer Tante in Lübbenau. 10 lange Monate saßen Klaus Kurt und seine Frau im Stasi-Gefängnis. Dann wurden sie freigekauft von Westdeutschland und reisten aus. Gebrochen hat ihn die Haft rückblickend nicht.
1: Ich glaube eher, die Haft hat mich persönlich stärker gemacht, weil bei allen Problemen, und Probleme hat man immer, denke ich immer daran, ich habe Schlimmeres erlebt. Definitiv Schlimmeres erlebt und habe das überstanden, da werde ich dieses oder jenes auch überstehen. Und ich glaube auch, unsere Familie ist dadurch ja noch fester zusammengerückt.
0: Bewundernswerte Einstellung. Die Geschichte von Klaus Kurt und anderen ehemaligen Gefängnisinsassen zeigt gerade eine Sonderausstellung in der Gedenkstätte Lindenstraße. Ist bestimmt sehenswert. 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Ab 18 Uhr im RBB Fernsehen. Unser Tipp für Sie hier auf Antenne Brandenburg.

0: genau das Richtige, um mal kurz ins Träumen zu geraten. An diesem Montag. Und jetzt wird weitergearbeitet. Die schönste Musik von Foreigner hier auf Antenne Brandenburg. 14.52 Uhr.
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1: Im Studio Sabine Löprig, guten Tag. Vor rund einem Jahr haben Ermittler ein riesiges Drogenlabor in Nauen im Havelland entdeckt. Am Potsdamer Landgericht hat heute der Prozess gegen zwei Männer im Alter von 54 und 42 Jahren begonnen. Sollten sie geständig sein, dann könnten sich Staatsanwalt und Verteidigung auf ein niedrigeres Strafmaß einigen. Eigentlich sind Haftstrafen zwischen 10 und 12 Jahren gefordert. Mario Bartsch berichtet.
2: Zum Prozessbeginn heute äußerten sich die beiden polnischen Angeklagten im Alter von 54 und 42 Jahren nicht. Ihnen wird vorgeworfen, als Mitglieder einer Bande in dem Labor in Nauen synthetische Drogen hergestellt und verkauft zu haben. Die Ermittler gehen nach Angaben der Sprecherin von mindestens zwei weiteren Mittätern aus.
1: Ermittlern ist ein Schlag gegen die organisierte Autokriminalität gelungen. Die Polizei in Polen hat 12 mutmaßliche Mitglieder einer internationalen Autodiebesbande festgenommen. Das teilte das Landeskriminalamt Sachsen mit. Sie sollen als Hintermänner auch für einen Vorfall letztes Jahr in Lauchhammer verantwortlich sein, bei dem ein Polizist von einem flüchtenden Fahrzeug tödlich verletzt wurde. Der CDU-Politiker Spahn tritt von einem weiteren Posten zurück. Er verzichtet auf den Sitz im Bundestagshaushaltsausschuss, wie er selbst mitgeteilt hat. Zur Begründung erklärt Spahn, über seine Person gebe es zurzeit so viele Diskussionen, dass ein normales Arbeiten kaum möglich sei. Lissi Kaufmann hat Einzelheiten.
3: Sein Rücktritt vom Posten des Unionsfraktionschefs im Juli sei noch viel zu frisch, um wieder voll durchzustarten, als wäre nichts gewesen, heißt es weiter. Jetzt wolle er sich in Absprache mit dem neuen Fraktionschef Frei vorerst auf seine Arbeit im Wahlkreis und seine Familie konzentrieren. Zuvor war Spahn wegen Urlaubsbildern mit der Familie in die Kritik geraten. Die Bild-Zeitung hatte die Bilder während der vergangenen Sitzungswoche im Bundestag veröffentlicht. Sie sollen Spahn mit seinem Sohn am Flughafen der italienischen Insel Sardinien zeigen.
1: Ein Klick und der Kühlschrank ist wieder voll. Jetzt ist der Lebensmittellieferdienst Flink allerdings gehackt worden. Demnach wurden Daten von Kunden und Mitarbeitern abgegriffen, darunter Namen, Telefonnummern und Adressen. Anja Meier berichtet.
4: Kunden und Mitarbeiter seien demnach direkt von den Unbekannten kontaktiert worden und sollten Zahlungen leisten. Nach Unternehmensangaben seien Passwörter, Zahlungsdaten, Bankverbindungen oder Kreditkarteninformationen nicht von dem Hackerangriff betroffen. Der Zugang zum betroffenen System sei unmittelbar deaktiviert und gesichert worden. Zusammen mit externen IT-Forensik- und Cybersicherheitsexperten sei eine Untersuchung eingeleitet worden. Demnach bestehe kein weiterer unbefugter Zugriff auf die Flink-Systeme.
1: Und soweit die Antenne Brandenburg-Nachrichten. 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
5: Der September verabschiedet sich fast sommerlich. Viel Sonne, 24 bis 25 Grad heute. Aktuell haben wir 23 in Templin und Küritz, 24 in Potsdam und Rathenow, 25 in Luckenwalde und Wiesenburg. In der kommenden Nacht bleibt es überwiegend sternenklar. Gebietsweise ziehen auch hohe Wolken durch. Dann kühlt es wieder spürbar ab, 12 bis 9 Grad. Und morgen am Dienstag wieder Sonnenbrillen und T-Shirt-Wetter. Viel Sonne bei bis zu 26 Grad.
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5: Moment, den muss ich jetzt kurz hier klarkriegen. Etwas Geduld. Jetzt habe ich's so. Nee, jetzt will er irgendwie nicht kommen, also reiche ich ihm gleich nach den Verkehr. Erstmal gehen wir über zur Musik.
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5: Und eine wirklich irren Meldung nochmal vom Marathon gestern in Berlin. Heute wird bekannt, dass die Siegerin der Frauen, Tixt Aceva, noch über 10 Kilometer mit einer gerissenen Achillessehne gelaufen ist. Ab Kilometer 31 begannen die Schmerzen. Deshalb hat sie den eigentlich ja anvisierten Weltrekord nicht geschafft. Aber dann noch die drittbeste Zeit jemals ist sie gelaufen. Wahnsinn. Wir wünschen gute Besserung und Ihnen einen schönen Nachmittag ganz ohne Blessuren.

0: Und jetzt der Blick auf die Straßen.
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0: A10 westlicher Ring Richtung Dreieck Werder. Sie stehen 20 Minuten an zwischen Großkreuz und Dreieck Werder an der Baustelle. Auf der A13 Dresden Richtung Berlin, Vorsicht, zwischen Starke und Baruth steht auf der rechten Spur ein Pannenauto. A19 Dreieck Wittstock Richtung Rostock, zwischen Wittstock und Röbel ist die Autobahn gesperrt. Hier hat es einen Unfall gegeben mit einem Gefahrguttransporter. A24 Berlin Richtung Hamburg, zwischen Kremmen und Neuruppin Süd ist die linke Spur gesperrt. An einer Tagesbaustelle rechnen Sie mit 20 Minuten plus. B189 in Chemnitz ist die Dorfstraße gesperrt. In Höhe Wittstocker Chaussee ist die Feuerwehr im Einsatz. Bitte umfahren Sie das Ganze möglichst. A100 in Berlin, Stadtring Richtung Treptow. Vorsicht im Bereich Dreieck Charlottenburg, blockiert ein Pannenauto die rechte Spur. Im weiteren Verlauf Richtung Treptow im Tunnel Innsbrucker Platz ein Pannenauto ebenfalls auf der rechten Spur. Und noch ein Blitzer auf der A113 Richtung Dresden in Höhe Schönefeld Süd. 0331 70 98 101, die Nummer für Ihre Ergänzung. Gute Fahrt.

0: Ja, Montagnachmittag mit Antenne Brandenburg. Spazieren gehen da, wo die Gebeine ehemaliger Zwangsarbeiter und Kriegsgefangener liegen. Unbewusst hat es wahrscheinlich der ein oder andere schon gemacht, denn erst Anfang des Jahres wurde ein ganzer Friedhof wiederentdeckt in einem Waldstück an der A10 bei Ludwigsfelde. Sie haben es vielleicht gehört hier bei uns. Fast 10 Monate später ist immer noch nichts passiert, um die Würde des Ortes wiederherzustellen. Antenne-Reporter Alexander Golikowski.
1: Beim Sarg zum Beispiel, da gibt die Erde nach, wenn der Sargdeckel einbricht. Hier zum Beispiel hast du Vertiefung. Hier geht's los, hier in der Mitte ist das Grab.
2: Als Laie sieht man nichts, aber Andreas Heinze, früher Forensiker in Kriegsgebieten, sieht die Gräber der Zwangsarbeiter, der Kriegsgefangenen des Zweiten Weltkriegs sofort. Er steht in einem Waldstück an der A10, das einmal ein von Nationalsozialisten angelegter Friedhof war und in Wahrheit noch immer ist.
1: Das sind die ehemaligen Treppenstufen von dieser damaligen Friedhofsanlage, die bis 1950 hier bestanden hat.
2: Andreas Heinze hat in Archiven bis nach Russland recherchiert, hat Pläne und Luftbilder des angeblich 1950 aufgelösten Friedhofs gefunden. Und er war es, der entdeckt hat, dass hier entgegen früherer Behauptungen noch immer Hunderte, wenn nicht Tausende Tote im Waldboden liegen müssen. Und eben nicht umgebettet wurden.
1: Die Menschen, die hier beerdigt sind, die konnten sich damals nicht aussuchen, wo sie sterben und wo sie beerdigt wurden. Und für mich ist das ein würdeloser Zustand, wie hier mit den Toten umgegangen wird.
2: Bürgermeister Andreas Igel bestätigt, dass noch immer viele Tote auf dem vergessenen Friedhof liegen und eine Umbettung nicht realistisch sei.
3: Man müsste dafür die Bäume fällen, man muss die Wurzelbereiche entfernen, um überhaupt an die Gebeine ranzukommen. Und von daher ist der wahrscheinliche und richtige Weg, dort eine dauerhafte Gedenkstätte und Ruhestätte einzurichten.
2: Bis dahin soll die Friedhofsfläche, die noch immer als Wald gilt, so schnell wie möglich mit einem Zaun geschützt werden.

0: Die Spaßtruppe der 80er, Madness. Schönen Nachmittag.
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0: Musik aus den 70ern aus dem Film Saturday Night Fever. Und jetzt das Neueste aus ihrer Nachbarschaft, 15.30 Uhr.
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2: Im Studio Perleberg, Britta Streiter, guten Tag. Knapp 20 Grundrisse von Häusern aus der Bronzezeit haben Archäologiestudenten und Forscher am Königsgrab von Sedin in den vergangenen Jahren zutage gebracht. Seit heute wird vor Ort weiter gegraben. Mit dabei sind diesmal 10 Studenten der Uni Göttingen aus Luxemburg und erstmals aus der Schweiz. Bis Ende Oktober wird südlich des Königsgrabs geforscht, wo bereits im November viel Keramik gefunden wurde. Es werden auch mehrere Drohnen eingesetzt, sagt Grabungsleiter Immo Heske.
3: Die Drohne ist für die Entdeckung der Hausgrundrisse ganz wichtig geworden, weil wir diesen grauen Boden in dem Sand nicht eindeutig erkennen können. Und erst im Drohnenbild sieht man, dass da etwas ist. Primär geht es darum, Hausgrundrisse in diesem Bereich zu entdecken, sowohl Pfostengrundrisse als auch Wandgräbchenhäuser. Wir haben Brandlehm gefunden. Das sind Reste der Lehmwände von Häusern, wenn die abgebrannt oder erhitzt worden sind. Man würde erwarten, dass wir hier bei 40, 50 Hausgrundrissen landen könnten.
2: Am 19. Oktober gibt es in Perleberg dazu einen Vortrag und am 21. Oktober können vor Ort die Funde besichtigt werden. Die Rückwand der Burgruine im Gutspark von Mesendorf bei Pritzwalk ist gesichert. Das ist einem Einsatz der sogenannten Kulturgutretter zu verdanken. Dabei handelt es sich um eine zivile Einheit aus Denkmalpflegern, Restauratoren und Baufachleuten, die sich um Kulturgüter kümmern. Daniel Mastow.
4: 4 Tage lang waren die 15 Experten im Einsatz. Zunächst entfernten sie den Efeu an der Rückwand der Ruine. Dabei zeigte sich, dass einige Steine ausgebrochen waren. Auch der Putz bröckelte an vielen Stellen von der Mauer. Die Kulturgutretter sammelten die Steine zusammen und setzten einen speziellen Kalkmörtel an, der dem historischen Originalmörtel nahe kommt. Damit konnten die Steine wieder eingesetzt und die Mauer stabilisiert werden. Die Kulturgutretter waren zuletzt im Juni in Mesendorf im Einsatz. Dort haben sie die noch stehenden Burgfragmente aus dem Mittelalter dokumentiert und gesichert.
2: In der Küritzer Innenstadt gibt es seit heute keine Postfiliale mehr. Das Tabakambiente in der Küritzer Straße hat einen neuen Eigentümer, der die Postdienstleistungen künftig nicht mehr anbietet. Der bisherige Betreiber des Ladens gibt sein Geschäft nach 27 Jahren altersbedingt auf. Jetzt wird der Laden umgebaut. Am Donnerstag soll hier ein Gastro-Kiosk eröffnen.
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2: Viel Sonne gibt's heute und zeitweise ein paar Schleierwolken bei aktuell 24 Grad in Stöffin und 22 in Seefeld.
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0: Erstmal Gefahrenmeldungen. Vorsicht auf der A10, östlicher Berliner Ring Richtung Dreieck Barnim zwischen Marzahn und Hohenschönhausen steht auf der rechten Spur und auf der Standspur ein Pannenauto. Und Vorsicht auf der B96a, Treptow-Marlow zwischen Schönefeld und Wassmannsdorf in beiden Richtungen Gegenstände auf der linken Spur. A10, westlicher Berliner Ring, Richtung Dreieck Werder. Zwischen Großkreuz und Dreieck Werder stehen Sie im Baustellenstau 20 Minuten lang an. A19, Dreieck Wittstock, Richtung Rostock. Zwischen Wittstock und Röbel ist die Autobahn gesperrt. Hier hat es einen Unfall gegeben mit einem Gefahrguttransporter. Potsdam auf der Straße am Neuen Garten hat es zwischen Großer Weinmeister und Belatstraße einen Unfall gegeben. Bitte umfahren Sie den Bereich möglichst weiträumig. Der Rückstau reicht zurück bis auf die Nutestraße. Letzte freie Ausfahrt ist Friedrich-List-Straße. B189 in Chemnitz ist die Dorfstraße gesperrt. In Höhe Wittstocker Chaussee ist die Feuerwehr im Einsatz. Bitte umfahren Sie den Bereich. Nach Berlin, Stadtring A100 vor dem Kreuz Schöneberg dauert es in beiden Richtungen etwa 10 Minuten länger. Und geblitzt wird auf der A113 Richtung Dresden in Höhe Schönefeld Süd und auf der B189 kurz hinter Perleberg in Richtung Wittenberge. 0331 70 98 101, da kriegen Sie den Antenne Verkehrsservice, falls noch was ist. Danke und gute Fahrt.
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0: Es tut doch gerade einfach nur gut, oder? Dieses Wetter. Nehmen Sie mit, was geht an Sommergefühl, Sonne auf der Haut, fröhlichen Gesichtern. Man ist ja ausnahmsweise schon neidisch auf alle, die draußen arbeiten.
5: Bei so einem Wetter macht alles Spaß.
0: Ja, auch den Touris im Land macht's Spaß. Wie viel gerade noch los ist im Spreewald, das hören Sie in 8 Minuten. Jetzt Mike and the Mechanics.

0: Musik aus Island hier in Antenne am Nachmittag. Die kleinen Kita-Stöpsel rennen Hand in Hand durch den Wald, habe ich heute gesehen, so süß. Die Sommershorts machen Überstunden, Brandenburg fühlt sich wirklich gerade an wie im Sommer. 22 bis 26 Grad haben wir jetzt. Da freuen sich auch die Urlauber, immer noch viel los für Ende September im Spreewald. Antenne-Reporter Toni Schmidt.
1: Also traditionell biegt die Kahnsaison mit dem Dorffest in Lehde, was ja jetzt am Wochenende war, auf die Zielgerade. Aber es sind noch alle Kähne und fast alle Fährleute im Einsatz. Und vor allem, es gibt gut Gäste, auch Übernachtungstouristen, so wie Elke und Wolfgang aus Thüringen, die mit der Sonne um die Wette strahlen, wegen des Traumwetters.
2: Wir haben eine Leitung nach oben. Und er hat uns gesagt, das ist die richtige Zeit.
3: Wir waren schon zweimal hier, hat uns jedes Mal sehr gut gefallen und wir wollten jetzt gerne noch mal eine schöne Kahnfahrt machen.
1: Gerade jetzt im Herbst kann bei den Kahnfahrten mehr los sein als im Hochsommer, sagt Steffen Franke, der Vorsitzende der Kahnfährgenossenschaft Lübbenau.
4: Man hat jetzt aufgrund der Brunftzeit der Hirsche, hat man dann auch mal Wildwechsel, was man tatsächlich am Fließ sehen kann. Also viele Fährleute berichten, dass mal ein Hirsch quer geht oder eine Hirschkuh. Durchs Wasser, das ist natürlich ein ganz besonderes Erlebnis.
1: Für die einen Spätsommergenuss, für die anderen Saisonverlängerung mit Arbeit. Die meisten Gastrobetriebe bleiben geöffnet und nehmen den goldenen Oktoberstart mit. Kähne und Hafenanlagen müssen eben noch ein paar Wochen länger in Schuss gehalten werden. Der Nachteil von so einem schönen Spätsommer ist, es liegt das erste Laub da.
5: Selbstverständlich, das ist immer nicht ganz so schön, aber es muss gemacht werden und es macht auch Spaß in gewisser Weise. Bei so einem Wetter macht alles Spaß.
1: Spätestens Anfang November wechselt dann hier in Lübbenau der Kahnfahrplan in den Wintermodus mit Wolldecken, etwas kürzeren Fahrten und Glühwein.
0: Toni, dafür sind wir jetzt noch nicht so ganz in Stimmung. Also tanken Sie noch mal ordentlich Sommergefühle. Die gibt's gerade gratis.

0: Einen guten Nachmittag Ihnen mit der schönsten Musik.
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1: Im Studio Sabine Löprig. Guten Tag. Ermittlern ist ein Schlag gegen den organisierten Autodiebstahl gelungen. Die Polizei in Polen hat 12 mutmaßliche Mitglieder einer internationalen Autodiebesbande festgenommen. Das teilte das Landeskriminalamt Sachsen mit. Die Gruppe soll für über 70 Autodiebstähle in mehreren europäischen Ländern verantwortlich sein, darunter auch in Brandenburg. Florian Ludwig berichtet.
2: Nach Angaben der Ermittler handelt es sich bei den Festgenommenen um die mutmaßlichen Hintermänner jener Tätergruppe, die im Januar 2025 nach einem Autodiebstahl vor der Polizei geflüchtet war. Während der Verfolgungsjagd durch Südbrandenburg wurde der Polizist Maximilian S. in Lauchhammer von einem flüchtenden Fahrzeug erfasst und tödlich verletzt. Der Fahrer des Wagens ist inzwischen vom Landgericht Cottbus wegen eines verbotenen Kraftfahrzeugrennens mit Todesfolge verurteilt worden. Mit den aktuellen Festnahmen könnten nun auch die mutmaßlichen Organisatoren der Diebstahlserie vor Gericht kommen.
1: Reisende auf der Bahnstrecke des RE1 zwischen Frankfurt und Berlin müssen sich ab heute wieder auf Einschränkungen einstellen. Nach Angaben der ODEX soll es abends und nachts Zugausfälle geben. Isabel Schilker mit Einzelheiten.
3: Von heute bis Mittwoch sollen den Angaben zufolge ab 21 Uhr zwischen Erkner und Fürstenwalde Züge ausfallen. Ersatzweise fahren Busse, die für diese Strecke rund 45 Minuten benötigen. Hinzu kämen zusätzliche Umsteigezeiten. Von Erkner nach Berlin sollten Bahnreisende die S-Bahn nutzen. In der Nacht seien zudem Busse im Einsatz. Bis Ende November kann es laut ODEC zu weiteren Einschränkungen kommen.
1: Grüne und SPD in Berlin stellen konkrete Vorbedingungen für Sondierungsgespräche mit der Linken. Das berichtet die Deutsche Presseagentur und beruft sich auf ein Treffen von Grünen und SPD-Politikern. Darin sei verabredet worden, dass man am Donnerstag erstmals mit der Linken sprechen wolle. Thema solle unter anderem der Kampf gegen Antisemitismus sein. Die Linke strebt nach der Abgeordnetenhauswahl ein rot-grün-rotes Bündnis an. Das Mainzer Pharmaunternehmen BioNTech schließt 3 Standorte in Deutschland. Das hat das Unternehmen am Nachmittag bekannt gegeben. Betroffen sind die Werke in Rheinland-Pfalz, Hessen und Baden-Württemberg. Aus Mainz Sabine Geipel.
4: Anfang Mai hatte BioNTech bekannt gegeben, sich von den Standorten trennen zu wollen und hatte dies unter anderem mit einer zu geringen Auslastung und Überkapazitäten begründet. Die Nachfrage nach dem Corona-Impfstoff, dem bisher einzigen zugelassenen Produkt des Unternehmens, war nach dem Ende der Pandemie stark zurückgegangen. BioNTech hat seitdem seine Forschungen in der Krebstherapie intensiviert, hat in diesem Zusammenhang auch andere Firmen übernommen oder ist strategische Partnerschaften eingegangen.
1: Und soweit die Antenne Brandenburg Nachrichten. 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
5: Der September verabschiedet sich mit einem dicken, sonnigen Smiley. Viel Himmelblau, nur ein paar hohe Wolken. Bei aktuell 24 Grad in Zehdenick und Perleberg, 25 in Baruth und Potsdam, 26 in Rathen und Jüterbock. In der Nacht funkeln dann meist die Sterne, nur im Norden ein paar mehr Wolken, geht runter auf 12 bis 9 Grad. Morgen am Dienstag wieder, wie heute, sommerlich sonnig, bis zu 26 Grad.
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5: Vorsicht auf der A10 östlicher Ring Richtung Dreieck Barnim zwischen Marzahn und Hohenschönhausen steht ein Pannenauto auf der rechten und der Standspur. A10 westlicher Ring Richtung Dreieck Werder zwischen Großkreuz und Dreieck Werder brauchen Sie an der Baustelle im Stau 10 Minuten mehr. A19 Dreieck Wittstock Richtung Rostock zwischen Wittstock und Röbel ist die Autobahn gesperrt. Hier gab es einen Unfall mit einem Gefahrguttransporter. Gute Nachrichten aus Potsdam, die Straße am Neuen Garten ist zwischen großer Weinmeisterstraße und Belatstraße wieder frei. Der Stau auf den umliegenden Straßen löst sich allmählich auf. Auch auf der Hegelallee und an der russischen Kolonie ist es noch sehr voll. Nach Berlin, Stadtring A100, vor dem Kreuz Schöneberg dauert es derzeit in beiden Richtungen etwa 10 Minuten länger. Geblitzt wird auf der A113 Richtung Dresden in Höhe Schönefeld Süd. Auf der B189 kurz hinter Perleberg in Richtung Wittenberge. Und wenn Sie noch einen Blitzer haben, 0331 70 98 101. Danke fürs Bescheid sagen. Wo es geht, gute Fahrt.
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5: Ja, ist ein bisschen so wie mit den langen Ferien. Man wünscht sich, dass dieser Altweibersommer nie zu Ende geht.
6: Wunderbar. Ich kann schön Fahrrad fahren. Ich war gestern noch schwimmen.
7: Ich mag Sonne mehr als Herbst oder Winter.
8: Man bekommt bessere Laune oder man hat bessere Laune. Man steht schon früh auf und sagt sich, oh, das wird heute ein schöner Tag. Also perfekt.
5: Genau, in diesem Sinne, schönen Feierabend.

0: 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Ach, es ist aber gerade so eine Mischung aus Unglauben und der Einsicht, dass es leider nicht zu ändern ist. Diese Preise an den Tankstellen, furchtbar. Autofahren wird gerade für viele von uns zum Luxus. Im besten Fall sind Sie nicht angewiesen auf Ihr Auto. Aber leider, wir werden die Rechnung ja auch noch auf anderem Wege bekommen. Das Handwerk, der Lebensmittelhandel, die Bauern, alle zahlen gerade mächtig drauf bei jeder Tankfüllung. Und das gilt leider auch für die ambulanten Pflegedienste, die so wichtig sind bei uns in der Region. Bei Pflegedienstgeschäftsführer Marcel Krönert und seinem Team aus Babelsberg wird der Frust gerade täglich größer.
1: Für 2,30 Euro tanken? Ey, wie teuer ist das geworden? Das war ja einfach vor 2, 3, 4 Jahren noch nicht so schlimm.
2: Und man merkt jetzt erstmal, wie schnell der Tank eigentlich leer ist. Da grault es einen dann schon davor, wenn du dann weißt, okay, sind wir bei 2,30 Euro oder doch schon 2,60 Euro den Liter? Und dann wird einem erstmal bewusst, wie oft man eigentlich tanken gehen muss.
0: Und das wirklich oft, denn dieser Pflegedienst von Marcel Krönert betreut rund 700 Patienten. Nun versuchen sie schon, da die Routen kürzer zu planen.
3: Wir schauen jetzt immer schon, dass wir sehr kurze Wege zwischen den Patienten planen, weil nichts ist in dieser kurzen Zeit um so viel Prozent gestiegen wie eben die Benzinkosten. Das heißt, dass jetzt seit Januar bis September sind alleine die Ausgaben für Treibstoff in unserem Pflegedienst um 30% gestiegen.
0: Das ist wirklich eine Menge. Auf diesen Kosten bleibt er allerdings erstmal sitzen.
3: Ist ja nicht so, nur weil auf der einen Seite um 30% die Benzinkosten steigen, dass du es irgendwie refinanziert bekommst und jetzt auf einmal mehr mit der Pflegeversicherung abrechnen darfst.
0: Woran auf jeden Fall nicht gespart werden soll, an der Zeit für die Patienten. Doch nicht nur dieser Pflegedienst ist gerade immer mehr am Limit. Kleiner Trost ab Donnerstag. 1. Oktober greift ja erstmal wieder der Tankrabatt bis zu minus 17 Cent pro Liter vom Bund. Auf das wir wenigstens ein bisschen was davon merken an der Tanke. Sicher sind wir uns noch nicht.

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0: Frisch wie am ersten Tag, dieser Hit von Earth, Wind and Fire aus den 70ern gehört hier in Antenne am Nachmittag. 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

0: Mit der schönsten Musik und gut informiert in den Feierabend, 16.30 Uhr.
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2: Im Studio Perleberg, Britta Streiter, guten Tag. Die Musikkultur Rheinsberg kann auf einen erfolgreichen Festivalsommer zurückblicken. Insgesamt 9000 Gäste erlebten zwischen Ende Juni und Mitte September rund 30 Veranstaltungen des internationalen Festivals junger Opernsänger. Damit ist die Zahl der Besucher seit 3 Jahren um fast 2000 gestiegen. Andreas Pötzl.
3: Die Veranstaltungen waren durchschnittlich zu 80% ausgelastet, teilte die Musikkultur Rheinsberg mit. Einer der Programmhöhepunkte war die selten gespielte Oper Blaubart des Komponisten Gret Rie im Schlosshof. 1789 hatte Preußenprinz Heinrich die Uraufführung in Paris selbst besucht. Auch die Aufführungen der Opern Der Barbier von Sevilla in der Urversion von Giovanni Paisiello und Dollhaus zogen viele Gäste an. Das Wandelkonzert auf Entdeckungsreise im Park von Heinrich und das schwedische Midsommerfest ergänzten die Opernproduktionen und sprachen ein breites Publikum an.
2: Für die Osterproduktion im Schlosstheater startet der Kartenvorverkauf bereits im November. Das Ostprignitz-Ruppiner-Kreismedienzentrum hat jetzt einen Kreativwettbewerb für Kinder und Jugendliche gestartet. Angesprochen sind junge Leute zwischen 12 und 16 Jahren. Der Wettbewerb heißt Bookface, das heißt, die Kinder und Jugendlichen gehen in eine Bibliothek, leihen ein Buch aus, machen damit ein Selfie und gestalten das Foto dann digital. Anke Unkenhold vom Kreismedienzentrum.
4: Also ich kreiere mit dem Buch und meinem Körper sozusagen ein bestimmtes Foto. Das ist mit einer Bookface-Challenge gemeint. Also ich kann mich ja beispielsweise auch mit einem besonderen Hintergrund positionieren. Ich kann verschiedene körperliche Gestaltungen annehmen und baue mein Buch in dieser Szene mit ein. Es ist mal eine Idee, mal was nicht zu basteln, sondern was Digitales zu erstellen.
2: 2 dieser Fotos können an das Kreismedienzentrum per Mail geschickt werden. Einsendeschluss ist Ende November. Auf dem Lindower Marktplatz soll gestern ein Mann mit einer Schreckschusswaffe herumgeballert haben. Zeugen hatten sich bei der Polizei gemeldet, weil wohl auch Knallgeräusche zu hören waren. Als die Beamten eintrafen, nahmen sie einem 28-Jährigen die Schreckschusswaffe und Munition ab. Angeblich wollte er die frisch erworbene Waffe nur testen. Jetzt wird gegen ihn wegen des Verstoßes gegen das Waffengesetz ermittelt.
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2: Viel Sonne gibt's heute und zeitweise ein paar Schleierwolken bei aktuell 24 Grad zwischen Kiez und Köritz. Morgen zeigt sich dann der Himmel meist bedeckt. Es wird aber warm mit 23 bis 26 Grad.
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5: Erstmal A10, östlicher Berliner Ring Richtung Dreieck Barnim. Zwischen Marzahn und Hohenschönhausen steht auf der rechten Spur ein Pannenauto. A10, südlicher Ring Richtung Dreieck Werder. Vorsicht zwischen den Dreiecken Potsdam und Werder. Da wird Öl von der rechten Spur beseitigt. Hier haben wir Stau. 10 Minuten dauert es länger. Und an der Ausfahrt Glindow hat es zudem einen Unfall gegeben. A10, westlicher Ring Richtung Dreieck Werder. Zwischen Großkreuz und Dreieck Werder. Stau an der Baustelle mit 10 Minuten Wartezeit. A19, Dreieck Wittstock Richtung Rostock. Zwischen Wittstock und Röbel ist die Autobahn nach wie vor gesperrt. Hier hat es einen Unfall mit einem Gefahrguttransporter gegeben. Vorsicht auf der A24 Hamburg Richtung Berlin. Zwischen Parchim und Suckow steht ein brennendes Fahrzeug. Und Potsdam, nach einer Sperrung der Straße am Neuen Garten gibt es jetzt noch Stau auf den umliegenden Straßen. Wird hoffentlich bald besser. Geblitzt wird auf der A113 Richtung Dresden in Höhe Schönefeld Süd. Und auf der B189 kurz hinter Perleberg in Richtung Wittenberge. 0331 70 98 101, die Nummer vom Antenne Verkehrsservice, falls noch was fehlt. Danke fürs Bescheid sagen. Ihnen gute Fahrt.
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5: Schön, dass Sie dabei sind. Guten Tag. Super.

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1: Einen wunderbar sonnigen Feierabend Ihnen mit Antenne Brandenburg. 14 Monate lang Ersatzverkehr. Also die Pendler in Westbrandenburg, die grausen sich bestimmt heute schon sehr vor diesem Freitag. Da geht's nämlich los mit der Sanierung der Strecke zwischen Berlin und Hannover. Sie haben es sicher mitbekommen, bei uns sehr kurzfristig hat die Bahn diese Zumutung angekündigt. Deshalb wurde heute gemeinsam protestiert von Landrat und Kommunen aus Rathenow. Antennenreporter Chris Rudolph.
2: Ein Wort fällt bei der Protestaktion in Rathenow immer wieder. Egal, ob man mit einem der versammelten Bürgermeister spricht oder mit Reisenden, die heute am Bahnhof vorbeikommen.
3: Katastrophale Planungspolitik?
4: Katastrophe.
3: Eine Katastrophe?
4: Katastrophal.
2: Gemeint ist die bevorstehende Sperrung zwischen Bustermark, Rathenow und Stendal, was für Pendler bedeutet, sich auf deutlich längere Fahrtwege einstellen und sich womöglich immer wieder in überfüllte Ersatzbusse quetschen. Und zwar 14 Monate lang. Landrat Lewandowski sorgt sich um Fachkräfte, die sich entnervt wegbewerben könnten.
5: Ich will jetzt am Beispiel des Krankenhauses einfach machen. Wir haben alleine aus Berlin 40 Einpendlerinnen und Einpendler, also Ärzte, Pflegepersonal. Wir hoffen natürlich, dass diese auch hier in dieser Zeit bleiben und nicht sich dann umgucken und woanders hingehen würden.
2: Die Zeit drängt, denn schon am Freitag soll die Sanierung beginnen. Nicht nur um Pendler sorgen sich die Kommunen, sagt Bürgermeisterin Katrin Neumann. Sie hat für die Gemeinde Brieselang unterschrieben.
6: Die Menschen, die aus Wustermark zu uns kommen müssen, den SEV-Bus nehmen und natürlich werden das nicht alle tun. Und da erwarten wir auch ein ziemliches Parkplatzchaos.
2: Den Protestbrief erhält nicht nur die Bahn, er geht auch an die Verkehrsminister des Bundes und des Landes Brandenburg, Krumbach. Landrat Lewandowski fordert von der Bahn Tempo machen.
5: Wir fordern, dass dieser Zeitraum von 14 Monaten deutlich verkürzt wird, dass auf dieser Strecke trotzdem dann Züge fahren können, damit die Einschränkungen so gering wie möglich sind.
1: Ja, ob das Ganze was hilft, wir halten Sie auf dem Laufenden.

0: Das ist doch echt Musik zum Träumen aus den 80ern von Richard Sanderson. Ja, einfach die Augen schließen in der Sonne und alles Nervige vom Montag hinter sich lassen. Ich bin Katharina Zander, wünsche Ihnen einen schönen freien Abend. Und diese beiden sind morgen früh wieder für Sie da.
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1: Im Studio Sabine Löprig. Guten Tag. Das Brandenburger Innenministerium will den Zugang zu Informationen über die Polizei einschränken. Wie Innenminister Rethmann heute sagte, sollen künftig keine Anfragen mehr nach dem sogenannten Akteneinsichts- und Informationszugangsgesetz möglich sein. Pauline Pieper berichtet.
2: Man wolle verhindern, dass über Anfragen nach dem Informationszugangsgesetz Rückschlüsse auf die Arbeitsweise der Polizei gezogen werden können, so Rethmann. Bereits heute würden zudem 90% der Anfragen zur Polizei abgelehnt, weil sie sensible Informationen betreffen. Das müsse jeweils aufwendig begründet werden, so Rethmann. Die Datenschutzbeauftragte des Landes Brandenburg, Dagmar Hartke, kritisiert diese Pläne. Der Zugang zu Informationen sei ein wichtiges Freiheitsrecht der Bürgerinnen und Bürger, das bewahrt werden müsse.
1: Vor rund einem Jahr haben Ermittler ein riesiges Drogenlabor in Nauen entdeckt. Am Potsdamer Landgericht hat heute der Prozess gegen zwei Männer im Alter von 54 und 42 Jahren begonnen. Sollten sie geständig sein, dann könnten sich Staatsanwaltschaft und Verteidigung auf ein niedrigeres Strafmaß einigen. Eigentlich sind Haftstrafen zwischen 10 und 12 Jahren gefordert. Mario Bartsch berichtet.
3: Zum Prozessbeginn heute äußerten sich die beiden polnischen Angeklagten im Alter von 54 und 42 Jahren nicht. Ihnen wird vorgeworfen, als Mitglieder einer Bande in dem Labor in Nauen synthetische Drogen hergestellt und verkauft zu haben. Die Ermittler gehen nach Angaben der Sprecherin von mindestens zwei weiteren Mittätern aus.
1: Der CDU-Politiker Spahn tritt von einem weiteren Posten zurück. Er verzichtet auf den Sitz im Bundestagshaushaltsausschuss, wie er selbst mitgeteilt hat. Zur Begründung erklärt Spahn, über seine Person gebe es zurzeit so viele Diskussionen, dass ein normales Arbeiten kaum möglich sei. Lissi Kaufmann mit Einzelheiten.
4: Sein Rücktritt vom Posten des Unionsfraktionschefs im Juli sei noch viel zu frisch, um wieder voll durchzustarten, als wäre nichts gewesen, heißt es weiter. Jetzt wolle er sich in Absprache mit dem neuen Fraktionschef Frei vorerst auf seine Arbeit im Wahlkreis und seine Familie konzentrieren. Zuvor war Spahn wegen Urlaubsbildern mit der Familie in die Kritik geraten. Die Bild-Zeitung hatte die Bilder während der vergangenen Sitzungswoche im Bundestag veröffentlicht. Sie sollen Spahn mit seinem Sohn am Flughafen der italienischen Insel Sardinien zeigen.
1: In Deutschland ist in diesem Jahr so viel Solarstrom produziert worden wie noch nie. Bis jetzt waren es 90,2 Terawattstunden, also mehr als im gesamten letzten Jahr, das teilte der Bundesverband Solarwirtschaft mit. Der Rekordwert liegt demnach am Ausbau der Photovoltaik auf vielen Wohn- und Gewerbegebauten, aber auch an ungewöhnlich vielen Sonnenstunden. Der Verband warnte vor neuen Investitionshürden durch die geplante Novelle des Erneuerbare-Energien-Gesetzes. Soweit die Antenne Brandenburg Nachrichten. 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
5: Das ist spitze, Ende September und noch mal richtig warm und richtig sonnig. Überall sonnig bei jetzt 24 Grad in Neuruppin und in Lübben. 25 Grad haben wir in Bad Liebenwerda, 26 in Jüterbock und auch in Potsdam. In der Nacht dann ein paar Schleierwolken und Sterne, mehr nicht. Tiefstemperaturen natürlich ein bisschen kühler. Geht runter auf 13 Grad in der Prignitz und in Berlin und kühlere 6 Grad an der Neißemünde. Morgen am Dienstag weiter sonnig bei bis zu 26 Grad und auch der Rest der Woche. Der Rest der neuen Woche bleibt sehr freundlich.
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5: So, mal schauen, was die Straßen machen. Oh, zweimal aufgepasst. Einmal bitte auf der A13 in Richtung Dresden. Da liegen Reifenteile auf der Fahrbahn zwischen Ruhland und Ortrand. Bitte aufpassen. Und ein Pannen-LKW steht hier auf der Standspur. Dann Vorsicht B2 in Richtung Potsdam zwischen Michendorf und dem Abzweig nach Wilhelmshorst. Behinderungen nach einem Unfall. Unfallstelle hier noch ungesichert. So, dann haben wir Stau auf der A10 im südlichen Berliner Ring in Richtung Dreieckwerder zwischen Dreiecken Potsdam und Werder. Da wird Öl von der rechten Spur beseitigt, deshalb Stau, plus 10 Minuten aktuell. Und bitte Vorsicht an der Ausfahrt Glindow, da hat es einen Unfall gegeben. A10 westlicher Ring in Richtung Dreieckwerder, hier Baustellenstau zwischen Großkreuz und Dreieckwerder, plus 10 Minuten. Und A19 in Richtung Rostock zwischen Wittstock und Röbel ist die Autobahn 19 gesperrt. Hier hat es einen Unfall gegeben mit einem Gefahrguttransporter. Die A24 Richtung Berlin ebenfalls gesperrt zwischen Parchim und Suckow. Feuerwehr ist hier im Einsatz. Und geblitzt wird auch noch unter anderem auf der A113 Richtung Dresden, Höhe Schönefeld Süd und Vorsicht B989. Da steht ein Blitzer kurz hinter Perleberg in Richtung Wittenberge. Na dann, wenn es denn geht. Eine gute Fahrt und sollten Sie unterwegs noch irgendwas gesehen haben, bitte kurz anrufen 0331 70 98 101.
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5: So, wir haben es 5:05. Jetzt aber schnell Feierabend machen und raus in die Sonne.
6: Juhu.
5: Und das ist ja keine Herbstsonne heute, nee. Das ist das allerschönste Altweibersonne. Also, Nase nochmal in den Himmel und die Wärme genießen. Schönen Feierabend, hallo.

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1: Das ist lässige 80er hier auf Antenne. Und jetzt geht's back in die 90s mit den Beckys. Denn man kommt nicht daran vorbei, die Beckys, die Backstreet Boys sind zurück. AJ, Nick, Brian, Kevin und Howie spielen gerade insgesamt 10 Konzerte. Nicht bei uns, aber in Düsseldorf und die Fans einfach happy.
2: Ich bin völlig fertig. 30 Jahre gewartet, es war so toll, ich habe so geweint.
3: Stimmung war super, die Show war toll, kann ich absolut empfehlen.
4: Ja, ist alles Erinnerung, ne, von früher. Also ich finde, man denkt, man ist wieder 16.
5: Das war eine tolle Reise in die Vergangenheit.
6: Ich bin mit meinen Töchtern hier, denen habe ich das zu Weihnachten geschenkt und die haben einfach gesagt, Mama, du gehst mit. Und dann haben wir noch die Cousine und die Lisa mitgenommen. Ne? Wir sind 5 Weiber und haben hier Weiberausflug gemacht und ich bin die Backstreet Boys Oma.
1: Und bis nächste Woche Mittwoch spielen die Backstreet Boys noch in Düsseldorf. Gibt auch noch ganz wenige Restkarten für viel zu teure 170 Euro, aber wir hören sie gleich. Hier bei uns auf Antenne einfach so Backstreet Boys mit The One. Gleich.
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1: So schön. Ralph McTell. Und jetzt gibt's die Neuigkeiten. Einen schönen Montagabend, 17.30 Uhr.
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3: In Studio Perleberg, Britta Streiter, guten Abend. Pritzwalker Einwohner sollen noch stärker in die Zukunftsplanungen der Stadt einbezogen werden. Die Stadtverordneten haben jetzt den Weg für einen Bürgerrat freigemacht. Ein solches Gremium gibt es laut Bürgermeister Ronald Thiel im Nordwesten Brandenburgs noch nicht. Im Rat sollen Ideen für die Infrastruktur, aber auch soziale Aspekte besprochen werden.
4: Wir werden per Zufall ca. 20 Personen auswählen, sozusagen ausgewählt über das Einwohnermeldeamt. Die werden angeschrieben. Und wir hoffen, dass wir dann auch Freiwillige finden, die diesen Bürgerrat mitmachen. Die bekommen auch eine Aufwandsentschädigung dafür, dass sie mitmachen. Und wir wollen unser Stadtentwicklungskonzept fortschreiben für die nächsten Jahre. Das heißt, da werden Projekte ausgewählt oder besprochen, was ist denn noch wichtig, auch aus Sicht der Bevölkerung. Denn auch unsere Kommunalpolitiker und ich selbst, wir brauchen auch immer einen Rücklauf aus der Bevölkerung. Und dazu dient ein Bürgerrat.
3: Der Bürgermeister hofft, dass sich hier Menschen aus der Stadt und den Ortsteilen aller Generationen zusammenfinden. Die Pritzwalker sollen so schnell wie möglich angeschrieben werden. Der Bürgerrat könnte noch in diesem Jahr erstmals tagen. Die Musikkultur Rheinsberg kann auf einen erfolgreichen Festivalsommer zurückblicken. Insgesamt 9000 Gäste erlebten zwischen Ende Juni und Mitte September rund 30 Veranstaltungen des internationalen Festivals junger Opernsänger. Damit ist die Zahl der Besucher seit 3 Jahren um fast 2000 gestiegen. Andreas Pötzl.
5: Die Veranstaltungen waren durchschnittlich zu 80% ausgelastet, teilte die Musikkultur Rheinsberg mit. Einer der Programmhöhepunkte war die selten gespielte Oper Blaubart des Komponisten Gret Rie im Schlosshof. 1789 hatte Preußenprinz Heinrich die Uraufführung in Paris selbst besucht. Auch die Aufführungen der Opern Der Barbier von Sevilla in der Urversion von Giovanni Paisiello und Dollhaus zogen viele Gäste an. Das Wandelkonzert auf Entdeckungsreise im Park von Heinrich und das schwedische Midsommerfest ergänzten die Opernproduktionen und sprachen ein breites Publikum an.
3: Für die Osterproduktion im Schlosstheater startet der Kartenvorverkauf bereits im November. Beim Hauptausschuss in Wittenberge geht es heute unter anderem um Haushaltsmittel für Projekte, die in diesem Jahr neu begonnen werden. Zum Beispiel muss auch Geld für Vorhaben für die Landesgartenschau im kommenden Jahr nachbewilligt werden. Die Sitzung beginnt 18.15 Uhr im Wittenberger Rathaus.
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3: Viel Sonne gibt es auch am Abend und zeitweise ein paar Wolken bei aktuell 25 Grad in Eldenburg und 24 in Zühlen. Und morgen zeigt sich der Himmel meist bedeckt.
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6: Da wünsche ich erstmal einen schönen Feierabend und es gibt ein paar Hinweise. Bitte Vorsicht, 113 in Richtung Berlin zwischen Flughafen Berlin-Brandenburg und Schönefeld Süd. Da steht ein Auto auf der linken Spur, also Vorsicht, 113 Richtung Berlin. Linke Spur blockiert zwischen Flughafen Berlin-Brandenburg und Schönefeld Süd. Die A19 ist gesperrt in Richtung Rostock zwischen Wittstock und Röbel nach einem Unfall mit einem Gefahrguttransporter. Und auch immer noch gesperrt die A24 Richtung Berlin zwischen Parchim und Suckow. Hier ist die Feuerwehr im Einsatz. B2, Michendorfer Chaussee in Richtung Potsdam zwischen Michendorf und dem Abzweig nach Wilhelmshorst. Da gibt es immer noch Behinderungen nach einem Unfall. Und es gibt Blitzer, unter anderem auf der B102 Treuenbrietzen Richtung Haseloff. Da stehen sie an der alten Hundeschule. Dankeschön, Andrea, fürs Anrufen. Dann Blitzer auf der B989 kurz hinter Perleberg Richtung Wittenberge. Und in Eberswalde stehen sie auf der Hegermühler Straße, wenn sie stadtauswärts fahren. Na dann. Möglichst gute Weiterfahrt und sollten Sie noch was haben, 0331 70 98 101.
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6: 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Schönen Feierabend mit super schönem Song jetzt von Michael Jackson aus den 80ern, Billie Jean.

0: Teddy Swims auf Antenne Brandenburg am Montagabend. Ja, und jetzt ein bisschen Breaking Bad hier bei uns in Brandenburg. Als letztes Jahr ein mutmaßliches Drogenlabor in Nauen ausgehoben worden ist, da hat die Polizei tagelang gebraucht, um überhaupt alles rauszuschaffen, rauszutragen. In so großem Stil sollen hier synthetische Drogen hergestellt worden sein, sogenannte Partydrogen. Und seit heute stehen zwei Männer vor dem Potsdamer Landgericht. Der Vorwurf: bandenmäßiger Handel mit Betäubungsmitteln. Die Angeklagten haben sich heute nicht dazu geäußert. Oder Tischewski berichtet.
1: Bei der Entdeckung des Drogenlabors in Nauen waren hunderte Kilo der synthetischen Drogen gefunden worden, große Mengen Rohstoffe sowie beträchtliche Bargeldsummen. Allein das lasse gewisse Schlüsse zu, Gerichtssprecherin Viktoria Sophie Eberlein.
2: Allein die Durchsuchungsmaßnahmen, die letztes Jahr im Oktober stattgefunden haben, haben sich aufgrund des Umfangs über 8 Tage hingezogen. Es wurden auch Telefone aufgefunden, es wurden Mitschriften aufgefunden, die darauf schließen lassen, dass es auch andere Mittäter gibt.
1: Dem Zugriff in Nauen waren ausgedehnte Observationen vorangegangen. Aufmerksam geworden war die Polizei auf die häufigen Anlieferungen aus dem Ausland, so Viktoria Sophie Eberlein.
2: Nach Stand der Ermittlungen mussten die Angeklagten diese Chemikalien aus Polen überführen. Und über diesen Weg ist man dann auf die Angeklagten aufmerksam geworden, hat Observierungsmaßnahmen durchgeführt und ist dann letztendlich auch auf diese Lagerhalle in Nauen gekommen.
1: Um die möglichen Mittäter zu finden, steht beim Landgericht nun auch eine sogenannte Verständigung im Raum. Sollten sich die Angeklagten umfangreich zu den Vorwürfen äußern, könnten sie unter Umständen mit einer geringeren Strafe davonkommen. Ein Urteil wird für Anfang Dezember erwartet.
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0: Attern am Abend, Montagabend und große Aufregung im Netz um einen blau-weißen Strandkorb im Kanzleramt. Den hat sich Philipp Amthor liefern lassen, zu sehen in der ZDF-Doku Inside Kanzleramt.
1: Für den unwahrscheinlichen Fall, dass ich den mal nutze zum Erholen, dann kann ich mir den immer noch im Kanzlergarten. Okay.
0: Tja, nix mit Erholen. Es folgte nämlich ein Shitstorm im Netz. Die Rede ist davon Überheblichkeit und Arroganz. Und Amthor wird auch mit dekadenten Königen verglichen. Also heftige Kritik. Was ich durchaus nachvollziehen kann, weil das hat alles schon Symbolcharakter, ne? Alles wird immer teurer und im Kanzleramt wird ein Strandkorb aufgestellt. Max Ulrich aus unserem Hauptstadtstudio, hat Amthor denn den Strandkorb mit Steuergeldern bezahlt?
2: Nein. Den Strandkorb hat er selbst bezahlt. Philipp Amthor kommt ja auch aus Mecklenburg-Vorpommern. Und der Strandkorb, der sollte ihn an sein Zuhause erinnern, an die Ostseestrände. Aber die Kritik war jetzt so heftig. Die Bundesregierung hat uns heute mitgeteilt, der Strandkorb kommt wieder runter vom Kanzleramtsbalkon und geht zurück nach Mecklenburg-Vorpommern.
0: Also, bye-bye Strandkorb und damit Klappe zu. Um jetzt 17.53 Uhr.
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1: Im Studio Sabine Löbrig. Guten Abend. Am Freitag startet die Sanierung der Bahnstrecke zwischen Berlin und Hannover und das bedeutet 14 Monate Sperrung der Strecke zwischen Wustermark, Rathenow und Stendal. Einen Protestbrief an die Bahn haben daher heute Havelland-Landrat Lewandowski und die Spitzen der betroffenen Kommunen in Rathenow unterschrieben. Auch Bürgermeister Holger Schreiber aus Wustermark.
2: Die katastrophale Planungspolitik, die einen an allem zweifeln lässt, dann irgendwann die Informationspolitik. Ich sehe ganz stark natürlich Einschränkungen für die vielen, vielen Menschen im Außenbereich Rathenow, die bei uns in der Gemeinde arbeiten, wie die da überhaupt noch akzeptabel in der nächsten Zeit überhaupt hinkommen sollen. Und das ist natürlich eine Belastung für die Menschen, aber auch für die Unternehmen. Und das ist schon ein bisschen unschön.
1: Der Protestbrief geht nicht nur an die Bahn, sondern auch an die Verkehrsminister des Bundes und des Landes Brandenburg-Krumbach. Die Forderung lautet, die Bahn soll dafür sorgen, dass die Sperrung deutlich kürzer dauert als 14 Monate. Mitte Oktober startet die staatliche Medizinerausbildung an der Medizinischen Universität Lausitz in Cottbus. Längerfristig soll so die medizinische Versorgung in Brandenburg verbessert werden, das sagte heute Uni-Vorstand Eckhard Nagel in Potsdam. Thorsten Südow berichtet.
3: 36 Medizinstudierende aus etwa 7500 Bewerbern. In gut zwei Wochen werden in Cottbus die ersten angehenden Mediziner feierlich immatrikuliert. 10 davon kommen aus Brandenburg. Das Studium in Cottbus werde von Beginn an sehr nah am Patienten sein, sagt Gründungsvorständin Adelheid Kuhlmay. Mehrere Dutzend Arztpraxen aus Brandenburg hätten bereits Interesse gezeigt, den Medizinstudentinnen und Studenten auch Praxismöglichkeiten anzubieten.
1: Im Prozess zum Drogenlabor bei Nauen streben Verteidigung und Staatsanwaltschaft offenbar eine Verständigung an. Eine Sprecherin des Landgerichts Potsdam sagte dem RBB, sollten die beiden Beschuldigten gestehen, könnten sie niedrigere Strafen beantragen. Bisher fordert die Anklage für die zwei Männer aus Polen 10 bzw. 12 Jahre Haft. Sie sollen in dem Labor in Nauen synthetische Drogen hergestellt und sie verkauft haben. Die Ermittler gehen von mindestens 2 Mittätern aus. In der Bundesregierung wird die geplante Reform der Pflegeversicherung zur Belastungsprobe. Gesundheitsminister Linnemann will seinen Gesetzentwurf übermorgen unverändert dem Kabinett vorlegen. Die SPD droht weiter mit Blockade. Aus dem Hauptstadtstudio Isabel Karas.
4: Unter anderem will Linnemann die Kriterien verschärfen, wer überhaupt finanzielle Hilfe bei der Pflege bekommt. Heißt, die Kasse würde zukünftig strenger hinschauen, bevor sie überhaupt einen Pflegegrad genehmigt. Außerdem sollen die staatlichen Zuschüsse fürs Pflegeheim langsamer ansteigen als bisher. Aktuell gilt noch, je länger man im Heim wohnt, desto mehr Geld schießt der Staat dazu. Linnemann will diese Hilfe zeitlich ausbremsen. Wer Angehörige im Heim unterbringt, müsste dann länger den vollen Eigenanteil aus eigener Tasche zahlen.
1: Und soweit die Antenne Brandenburg-Nachricht. 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
5: So toll, ein Stündchen Sonnenschein noch. Mit aktuell noch ein paar wenigen Schleierwolken und warmer Luft. Wir haben 23 Grad in Neuruppin, 24 Grad in Löben, 25 in Rathenow. Die Nacht dann auch meist sternklar, aber deutlich kühler. Geht runter auf 13 bis 6 Grad von Nord nach Süd. Morgen am Dienstag geht es dann heiter weiter. Temperaturen steigen auf 24 bis 26 Grad.
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5: Schönen guten Abend auf die Straßen und A2 in Richtung Magdeburg zwischen Zeesa und Thesen. Langer Stau nach einem Unfall aktuell, plus 90 Minuten. Bitte Vorsicht, A10 südlicher Ring in Richtung Dreieck-Spreeau zwischen Niederlehm und Dreieck-Spreeau. Da liegen Spanngurte auf der mittleren Fahrspur. Also bitte Vorsicht, A10 südlicher Ring zwischen Niederlehm und Dreieck-Spreeau. Mittlere Spur blockiert. Dann die A12 in Richtung Frankfurt. An der Ausfahrt Frankfurt oder West ist die Verzögerungsspur blockiert. Dann gesperrt immer noch die A24 in Richtung Berlin zwischen Parchim und Sugo. Hier ist immer noch die Feuerwehr im Einsatz. Sind wir bei den Blitzern, auch die gibt's und die stehen. B102 in Treuenbrietzen Richtung Haseloff an der alten Hundeschule. Dann Blitzer auf der B189 kurz hinter Perleberg Richtung Wittenberge. Und in Eberswalde stehen sie auf der Hegermühler Straße stadtauswärts. Na dann, gutes Vorankommen. Und sollten Sie noch was haben, 0331 70 98 101.
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5: An einem sommerlichen, tollen Montagabend mit Bananarama und Cruz Summer. Schönen Feierabend wünsche ich und ganz, ganz viel Spaß in der Sonne.

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0: Antenne Brandenburg am Montagabend mit einer so schönen Überraschung, oder? Da ist nochmal Sommer bei uns, richtig Sommer mit viel Sonnenschein und 25 Grad. Und er hat dem Herbst auch Bescheid gesagt, der Sommer. Ja, der hat dem Herbsti eine Sprachnachricht geschickt. Hören Sie mal.
1: Hi Herbsti, du, ich bin's nochmal, der Sommer. Oh, bitte nicht sauer sein, es tut mir richtig dolle leid. Ich weiß, wir hatten eine Abmachung, ab Ende September übernimmst du. Und ich sag's wirklich, Kuschelpullis, Kürbissuppe, Nieselregen, du hast das alles richtig toll vorbereitet, ehrlich jetzt. Und ich war auch wirklich schon auf dem Weg nach Spanien, aber dann habe ich mich umgedreht und oh, die Leute sahen alle so traurig aus. Und da dachte ich, ich drehe einfach nochmal eine Runde. Und ich schwöre, das hat auch nichts mit dir zu tun, Herbsti. Ich mache das hier quasi aus Nächstenliebe für die anderen. Und ganz ehrlich, ich bleibe auch wirklich gar nicht lang. Nächste Woche, zack, bin ich weg. Ich schwöre. Also dieses Mal wirklich. Ah, und übrigens, deine Kastanien, wow, richtig schön dieses Jahr geworden. So, ich hole mir mal noch schnell ein Eis. Okay, ciao.
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0: Schönen Feierabend mit den Neuigkeiten aus der Nachbarschaft jetzt. Es ist 18.30 Uhr.
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2: Im Studio Perleberg, Britta Streiter, guten Abend. Pritzwalker Einwohner sollen noch stärker in die Zukunftsplanungen der Stadt einbezogen werden. Die Stadtverordneten haben jetzt den Weg für einen Bürgerrat freigemacht. Ein solches Gremium gibt es laut Bürgermeister Ronald Thiel im Nordwesten Brandenburgs noch nicht. Im Rat sollen Ideen für die Infrastruktur, aber auch für soziale Aspekte besprochen werden.
3: Wir werden per Zufall ca. 20 Personen auswählen, sozusagen ausgewählt über das Einwohnermeldeamt. Die werden angeschrieben und wir hoffen, dass wir dann auch Freiwillige finden, die diesen Bürgerrat mitmachen. Die bekommen auch eine Aufwandsentschädigung dafür, dass sie mitmachen. Und wir wollen unser Stadtentwicklungskonzept fortschreiben für die nächsten Jahre. Das heißt, da werden Projekte ausgewählt oder besprochen, was ist denn noch wichtig, auch aus Sicht der Bevölkerung. Denn auch unsere Kommunalpolitiker und ich selbst, wir brauchen auch immer einen Rücklauf aus der Bevölkerung. Und dazu dient ein Bürgerrat.
2: Die Pritzwalker sollen so schnell wie möglich angeschrieben werden. Der Bürgerrat könnte in diesem Jahr erstmals tagen. Das Ostprignitz-Ruppiner-Kreis Medienzentrum hat jetzt einen Kreativwettbewerb für Kinder und Jugendliche gestartet.
4: Funktionieren. Ich kann verschiedene körperliche Gestaltungen annehmen und baue mein Buch in dieser Szene mit ein. Es ist mal eine Idee, mal was nicht zu basteln, sondern was Digitales zu erstellen.
2: Zwei dieser Fotos können an das Kreismedienzentrum per Mail geschickt werden. Der Einsendeschluss ist Ende November. In der Küritzer Innenstadt gibt es seit heute keine Postfiliale mehr. Das Tabakambiente in der Küritzer Straße hat einen neuen Eigentümer, der die Postdienstleistungen künftig nicht mehr anbietet. Der bisherige Betreiber des Ladens gibt sein Geschäft nach 27 Jahren altersbedingt auf. Jetzt wird der Laden umgebaut. Am Donnerstag soll hier ein Gastro-Kiosk eröffnen.
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2: Einige Schleierwolken ziehen am Abend über Prignitz und Ruppinerland hinweg bei aktuell 23 Grad in Mödlich und 20 in Fretzdorf. Nachts kühlt es sich oft bis zu 10 Grad ab und morgen zeigt sich der Himmel meist bedeckt. Es wird aber warm mit 23 bis 26 Grad.
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0: Schönen guten Abend und bitte Vorsicht, Landkreis Ostprignitz-Ruppin auf der alten Lindenallee. Da sind Tiere auf der Straße, bitte aufpassen, zwischen Klein-Haslow und Wittstock. Dann die A12 in Richtung Frankfurt, hier Vorsicht, an der Ausfahrt Frankfurt oder Wester ist nämlich die Verzögerungsspur immer noch blockiert. Dann haben wir zwei Sperrungen, A13 und A24 sind gesperrt. Einmal A13 in Richtung Berlin, Autobahn gesperrt zwischen Ortrand und Ruhland nach einem Unfall. Und A24 in Richtung Berlin ebenfalls gesperrt zwischen Parch.

0: Team und Suko, hier ist die Feuerwehr im Einsatz. Stadtwerke Berlin, Stadtring A100 in Richtung Treptow, auch gesperrt zwischen Sonnenallee und dem Autobahnende am Treptower Park. A100 abgeriegelt, der Grund ein Polizeieinsatz. Und es wird geblitzt auf der B102, Treuenbrietzen Richtung Haseloff an der alten Hundeschule. Dann steht einer, also ein Blitzer, auf der B189, kurz hinter Perleberg Richtung Wittenberge und in Eberswalde, Vorsicht, Tegermühler Straße stadtauswärts. Na dann, gute Fahrt, und sollten Sie noch was entdeckt haben auf Ihrer Fahrt, gerne anrufen unter der 0331 70 98 101.
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0: Und Kinder an die Macht. Gold aus den 80ern. Von Grönemeyer, schönen Abend, hallo.

0: Antenne am Abend, am Montagabend mit einer sehr wichtigen und ebenso unangenehmen Sache betrifft ganz, ganz viele VW-Fahrer. Da gibt es nämlich eine Rückrufaktion, weil da was nicht stimmt. Es geht um eine Schraube. Ja, und allein in Deutschland müssen rund 900.000 Autos in die Werkstatt. Also wirklich viele. 900.000. Und wir haben natürlich unseren Antenne-Auto-Experten Ulf Schulz danach gefragt und gesagt hat er das.
1: Ganz kurz nochmal zur Aufklärung, da geht es um eine Schraube, ja, die kann korrodieren und die ist eine Schraube für die Lenkung. Und wenn die dann wegkorrodiert ist, dann kann es einen Lenkausfall geben. Das sind eine ganze Menge Autos. Und zwar sind bei VW betroffen die Modelle Tiguan, Touran, Caddy, Golf, Golf Variant und Golf Sportsvan, die alle in den Produktionszeitraum zwischen September 2013 und Juli 2024 hergestellt wurden. Das ist ein ziemlich langer Zeitraum, deswegen sind es weltweit fast 2,16 Millionen Fahrzeuge und knapp 900.000 in Deutschland. Und beim Q3, beim Audi, muss man auch ein bisschen hingucken. Und zwar, da geht es zwischen 2017 und 2024 um 58.000 Autos. Und dann muss man bei Seat auch noch hinschauen. Gott. Und zwar Ateca und Terraco. Und die zwischen April 16 und September 24. Eine ganze Menge Autos.
0: Das ist schon krass. Rückruf also für viele, viele, viele Autos. Und das heißt allerdings auch, für mich kostet das nichts, oder?
1: Ich muss nichts dafür bezahlen. Und ich werde vom Kraftfahrbundesamt mit einem kleinen Brief angeschrieben. Ah. Ich selber hatte das jetzt auch gerade. BMW Airbag-Rückrufaktion. Kommt wirklich sehr zuverlässig vom KBA ein Brief nach Hause, kein Witz, an den Halter. Und da steht dann drin, bitte wenden Sie sich an die Werkstatt. Dann fährst du zur VW, die ersetzen eine Schraube. Das ist eine 30-Minuten-Aktion und dann war's das.
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0: Antenne zum Sonnenuntergang jetzt um kurz vor 7. Im Süden Brandenburgs ein paar Minuten früher, im Norden ein paar Minuten später Sonnenuntergang. Ja, und ich hoffe, Sie haben das Sommerwetter heute nochmal richtig genossen und finden es auch gut, dass es nochmal so sommerlich ist.
1: Wunderbar. Ich kann schön Fahrrad fahren. Ich war gestern noch schwimmen.
2: Ich mag Sonne mehr als Herbst oder Winter.
3: Man bekommt bessere Laune oder man hat bessere Laune. Man steht schon früh auf und sagt sich, oh, das wird heute ein schöner Tag. Also perfekt.
0: Wird's morgen auch nochmal perfekt sommerlich und übermorgen auch nochmal überhaupt die ganze Woche. Schön, wa?
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1: Im Studio Sabine Löbrig. Guten Abend. Am Freitag startet die Sanierung der Bahnstrecke zwischen Berlin und Hannover und das bedeutet 14 Monate Sperrung der Strecke zwischen Wustermark, Rathenow und Stendal. Einen Protestbrief an die Bahn haben daher heute Havelland-Landrat Lewandowski und die Spitzen der betroffenen Kommunen in Rathenow unterschrieben.
2: Wir fordern, dass dieser Zeitraum von 14 Monaten deutlich verkürzt wird, dass auf dieser Strecke trotzdem dann Züge fahren können, um eben sicherzustellen, dass die Pendlerinnen und Pendler, also die entsprechenden Fachkräfte, aber eben auch die Wirtschaft geringere Einschränkungen hat. Und wir fordern weiterhin, dass entsprechende Infrastrukturmaßnahmen ergriffen werden, damit eben auch entsprechend Parkflächen zur Verfügung gestellt werden oder andere Dinge, damit die Einschränkungen so gering wie möglich sind.
1: Der Protestbrief geht heute noch an die Bahn und an die Verkehrsminister des Bundes und des Landes Brandenburg-Krumbach. Das Brandenburger Innenministerium will den Zugang zu Informationen über die Polizei einschränken. Wie Innenminister Rethmann heute sagte, sollen künftig keine Anfragen mehr nach dem sogenannten Akteneinsichts- und Informationszugangsgesetz möglich sein. Pauline Pieper mit Einzelheiten.
3: Man wolle verhindern, dass über Anfragen nach dem Informationszugangsgesetz Rückschlüsse auf die Arbeitsweise der Polizei gezogen werden können, so Rethmann. Bereits heute würden zudem 90% der Anfragen zur Polizei abgelehnt, weil sie sensible Informationen betreffen. Das müsse jeweils aufwendig begründet werden, so Rethmann. Die Datenschutzbeauftragte des Landes Brandenburg, Dagmar Hartke, kritisiert diese Pläne. Der Zugang zu Informationen sei ein wichtiges Freiheitsrecht der Bürgerinnen und Bürger, das bewahrt werden müsse.
1: Die IT-Probleme der Stadt Potsdam sind seit dem frühen Nachmittag behoben. Die Stadtverwaltung teilte dem RBB mit, dass alle Online-Dienstleistungen wieder verfügbar sind. Am Vormittag hatte die Stadt mehrere Dienste wegen einer weltweiten Sicherheitslücke in einem IT-Programm vorsorglich vom Netz genommen. Betroffen waren unter anderem die Online-Terminverwaltung und die Einwohnermeldeabfrage. Grüne und SPD in Berlin stellen konkrete Vorbedingungen für Sondierungsgespräche mit der Linken. Bei einem Treffen von Grünen und SPD-Politikern wurde verabredet, dass man am Donnerstag erstmals mit der Linken sprechen wolle. Samira El-Hattab.
4: Bei dem Gespräch soll es vor allem um den Kampf gegen Antisemitismus und um den Schutz jüdischen Lebens gehen und darum, wie die Parteien damit umgehen wollen. Aber auch die Themen Rassismus und organisierte Kriminalität sollen eine Rolle spielen. Nur wenn man sich bei diesen Themen grundlegend einig wird, soll es mit Sondierungsgesprächen weitergehen, heißt es. Die Linken haben sich am Freitag im Rahmen eines außerordentlichen Landesparteitages mit einer großen Mehrheit für Sondierungsgespräche mit Grünen und SPD entschieden. Auch die anderen Parteien haben daraufhin angekündigt, dass sie für Sondierungen bereitstehen.
1: Und soweit die Antenne Brandenburg Nachrichten. 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
5: Immer noch lau der Abend, wenn auch schon dunkler. Die Sonne ist weg. Temperaturen liegen aktuell bei 22 Grad in Nauen, 21 Grad in Finsterwalde, 20 Grad in Schwedt. In der Nacht dann ein paar Schleierwolken und Sterne. Tiefstwerte zwischen 13 Grad in der Prignitz und in Berlin und kühleren 6 Grad an der Neißemünde. Morgen am Dienstag wieder sonnig bei bis zu 26 Grad. Auch der Rest der neuen Woche, der bleibt sehr freundlich.
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5: Und das sieht gar nicht gut aus. Wir haben drei Sperrungen, Autobahnsperrungen. Zuerst aber auf die A12 in Richtung Frankfurt-Oder. In der Ausfahrt Frankfurt-Oder-West, bitte Vorsicht, ist die Verzögerungsspur blockiert. Dann zu den Sperrungen. Die A13 Richtung Berlin gesperrt zwischen Ortrand und Ruhland nach einem Unfall. Die A24 gesperrt in Richtung Berlin zwischen Parchim und Sukow. Hier ist die Feuerwehr im Einsatz. Dann ein Hinweis aus dem Landkreis Oberspreewald-Lausitz zwischen Arnsdorf und Ruhland. Da ist ein LKW unter einer Brücke eingeklemmt. Hier kommen sie nicht lang, also diesen Bereich weiträumig umfahren. Und wir schauen nach Berlin, auch hier gesperrt der Stadtring A100. Zwischen Sonnenallee und dem Autobahnende am Treptower Park in beiden Richtungen. Grund ist ein Polizeieinsatz. Sind wir bei den Blitzern, auch die gibt's noch. Die stehen B102. Treuenbrietzen Richtung Haseloff an der Alten Hundeschule. Auf der Straße zwischen Kolkwitz und Limberg steht ein Blitzer Richtung Fettschau bei Tempo 70. Und in Eberswalde, Vorsicht, Hegermühlerstraße statt auswärts. Na dann. Gute Fahrt und sollten Sie noch was haben, 0331 70 98 101.
6: Unser Sandmännchen. Womit kommt das Sandmännchen heute? Mit der Kehrmaschine. Das Sandmännchen hat dir eine Geschichte mitgebracht.
7: Licht an. Es ist Nacht und alle schlafen längst. Auch die kleine Lampe auf der Kommode im Kinderzimmer. Doch plötzlich...
8: Nanu, was ist das für ein Lärm? Da muss ich doch einmal nachsehen.
7: Und knips, schaltet sie sich an und schaut sich im Kinderzimmer um.
8: Also hier ist alles ruhig. Das kommt von draußen.
7: Die kleine Lampe hüpft durchs Kinderzimmer bis zur Küche. Dort kichern und tuscheln die große dicke Kaffeekanne, das Milchkännchen und das Besteck miteinander. Das Zuckerdüschen steht einsam daneben.
9: Ihr seid so gemein.
8: Oh. Was ist denn hier los?
10: Nichts.
6: Überhaupt nichts.
9: Wirklich nichts. Sie tuscheln dauernd.
8: Ach so?
10: Wir?
11: Aber wir tuscheln doch gar nicht.
12: Wir wissen ja nicht mal, wie das geht. Tuscheln. Als ob wir tuscheln müssten.
10: Wir unterhalten uns.
6: Ganz normal.
10: Nicht? Wie man das eben so macht.
9: Sie machen sich über mich lustig.
8: Ach, das glaube ich doch nicht.
11: Also nein.
12: Das wird uns nie einfallen. Nein.
11: So was machen wir nicht.
9: Siehst du, schon wieder.
8: Ich denke, ich weiß, was wir machen. Komm mal schnell her. Wir flüstern jetzt auch.
9: Ja, genau, das machen wir.
7: Die beiden machen es jetzt so wie die anderen. Sie kichern und tuscheln und tuscheln und kichern.
11: Was ist denn da los?
13: Ich kann gar nichts verstehen.
14: Ob die über uns reden?
8: Sie reden sicher über uns.
10: Ja, aber was denn nur?
9: Was reden Sie?
13: Also, ich gehe jetzt mal fragen.
7: Beschließt der kleine Löffel.
13: Entschuldigung.
9: Ja?
13: Also, ich wollte mal fragen, was ihr denn da flüstert, das wollten wir, also die anderen und ich, wir wollten das mal wissen, ja?
8: Aha, das wolltet ihr wissen, ja?
9: Aber wir sagen es euch nicht so.
13: Das ist aber gemein von euch.
9: Nee, das ist gemein von euch.
8: Ihr wolltet dem Zuckerdöschen auch nicht sagen, warum ihr gekichert habt.
12: Ja. Also, ich hätte da mal so eine Idee.
8: Und die wäre?
12: Wenn ihr uns sagt, was ihr flüstert, sagen wir, worüber wir gekichert haben.
9: Ihr sagt zuerst, dann wir.
13: Wir fanden es so lustig, dass das Zuckerdöschen so einen Fussel am Hintern hat, der aussieht wie ein
11: Fingerschwanz.
9: So?
13: Halt mal still, ich helfe dir.
7: Der kleine Löffel nimmt ihm den Fussel ab.
9: Dankeschön, wirklich lustig. Aber das hättet ihr doch gleich sagen können.
13: Aber dann hättest du den Fussel ja gleich abgemacht.
9: Stimmt.
12: Und jetzt müsst ihr uns sagen, was ihr getuschelt habt.
10: Ja, genau.
13: Ja, genau. Ja. Das wollen wir jetzt wissen.
8: Da bin ich aber gespannt.
13: Ja, genau.
8: Wir? Wir haben über gar nichts geredet.
9: Wir wollten euch nur neugierig machen.
13: Ja, das hat ja auch geklappt.
10: Das war ja eine tolle Idee.
13: Ja, das hat ja richtig gut funktioniert.
12: Ja, hat richtig gut funktioniert.
13: Ganz schön.
8: Wie schön, dass jetzt alle zusammen kichern können.
9: Also, zum Kichern bin ich jetzt viel zu müde.
12: Genau. Gute Nacht.
8: Schlaft schön.
7: Gute Nacht.
8: Dum-di-dum-di-dum-di-dum. Dum-dum.
6: Das Sandmännchen hat dir ein Lied mitgebracht.

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0: Mhm. Und je dunkler der Abend, desto cooler die Mucke. Jetzt gleich Metallica nach Eddie Grant. Schönen Abend, hi.

0: Was ein Meisterstück. Nothing Else Matters von Metallica. Und jetzt ist Wunsch-80er-Zeit.
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0: Den gibt's bei uns immer morgens um kurz nach 7:30. Abends immer kurz vor 7:30, also jetzt Ihre Wünsche, die Sie bei uns abgeben. Und heute ist der Uwe aus Bernau dran. Und er will?
2: Ute Freudenberg, Jugendliebe. Also das Lied ist ja, Programm für mein Alter, sag ich mal. Mit der 60er Baujahr, und das war eigentlich das Schönste überhaupt. Jugendliebe tragen und trotzdem sinnvoll. Das war ein Lied, das hat das Herz zerrissen.
0: Ja, so sieht's mal aus. Und der geht immer noch mitten rein ins Herz, finde ich. Und den hören wir jetzt. Dank Uwe. Unsere Ute Freudenberg.

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0: Ma Baker, Boney M. Und damit ist es 19.30 Uhr.
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0: Es ist schon wieder finster, aber immer noch mild die Luft. Wir haben 21 Grad in Heckelberg und Welzow, 20 Grad in Manschnow und Schönefeld. Geht jetzt langsam weiter und weiter runter. Tiefstwert heute Nacht 13 Grad in der Prignitz und in Berlin, 6 Grad im südlichen Brandenburg an der Neiße. Dazu heute Nacht nur ein paar Schleierwolken und mehr nicht. Morgen am Dienstag dann wieder viel Sonne und Temperaturen bis 26 Grad.
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0: Schönen guten Abend auf die Straßen und Vorsicht bitte, A15, Übergang Forst in Richtung Dreieck-Spreewald. Zwischen Cottbus Süd und Fetschau, da liegt ein Reifen auf der linken Spur und der Pannen-LKW, der steht auf der Standspur, also bitte vorsichtig vorbeifahren, A15 in Richtung Dreieck-Spreewald. Zwischen Cottbus Süd und Fetschau, ein Reifen auf der linken Spur, der Pannen-LKW dazu auf der Standspur. Dann die A12 Richtung Frankfurt-Oder. An der Ausfahrt Frankfurt-Oder-West ist immer noch die Verzögerungsspur blockiert. A13 Richtung Berlin, immer noch gesperrt nach einem Unfall zwischen Ortrand und Ruhland. Geblitzt wird B102 Treuenbrietzen Richtung Haseloff an der alten Hundeschule. Dann auf der Straße zwischen Kolkwitz und Limberg in Richtung Fetschau. Bei Tempo 70 und in Eberswalde Blitzer auf der Hegermühler Straße stadtauswärts. Schnell und aktuell der Antenne Verkehrsservice erreichbar immer noch unter der 0331 70 98 101. Gute Fahrt.
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0: Ein bisschen Dirty Dancing jetzt aus den coolen 80ern. Eric Carmen und Hungry Eyes. Schönen Feierabend. Hi.

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1: Aye.

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1: Antenne Brandenburg hier, einen schönen Montagabend und neue Woche, neues Glück. Da werden ja immer die Mülltonnen abgeholt, ne? Und haben sie all die Mülltonnenfarben drauf? Unsere zwei Lieblingsbrandenburger schon.
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3: Jörgi, hast du unsere braune Tonne rausgestellt?
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4: Ach so. 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Wir stellen die immer donnerstags raus, damit die Freitag abgeholt werden kann. 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
3: Schluss jetzt!
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0: want you, the want me, die 70er hier auf Antenne Brandenburg. Und gleich nach 20 Uhr auch weiter gute Musik hier bei uns. Ich bin Claudia Heber, sagt tschüss, bis morgen Abend. Antenne am Abend immer von 17 bis 20 Uhr. Freu mich.
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1: Im Studio Sabine Löprig. Guten Abend. Am Freitag startet die Sanierung der Bahnstrecke zwischen Berlin und Hannover und das bedeutet 14 Monate Sperrung der Strecke zwischen Wustermark, Rathenow und Stendal. Einen Protestbrief an die Bahn haben daher heute Havelland-Landrat Lewandowski und die Spitzen der betroffenen Kommunen in Rathenow unterschrieben. Auch Bürgermeister Holger Schreiber aus Wustermark war mit dabei.
2: Die katastrophale Planungspolitik, die einen an allem zweifeln lässt, dann irgendwann die Informationspolitik. Ich sehe ganz stark natürlich Einschränkungen für die vielen, vielen Menschen im Außenbereich Rathenow, die bei uns in der Gemeinde arbeiten, wie die da überhaupt noch akzeptabel in der nächsten Zeit überhaupt hinkommen sollen. Und das ist natürlich eine Belastung für die Menschen, aber auch für die Unternehmen. Und das ist schon ein bisschen unschön.
1: Der Protestbrief geht nicht nur an die Bahn, sondern auch an die Verkehrsminister des Bundes und des Landes Brandenburg-Krumbach. Die Forderung darin lautet, die Bahn soll dafür sorgen, dass die Sperrung deutlich kürzer dauert als 14 Monate. Mitte Oktober startet die staatliche Medizinerausbildung an der Medizinischen Universität Lausitz in Cottbus. Längerfristig soll so die medizinische Versorgung in Brandenburg verbessert werden. Das sagte heute Uni-Vorstand Eckart Nagel in Potsdam. Thorsten Südow berichtet.
3: 36 Medizinstudierende aus etwa 7500 Bewerbern. In gut zwei Wochen werden in Cottbus die ersten angehenden Mediziner feierlich immatrikuliert. 10 davon kommen aus Brandenburg. Das Studium in Cottbus werde von Beginn an sehr nah am Patienten sein, sagt Gründungsvorständin Adelheid Kuhlmay. Mehrere Dutzend Arztpraxen aus Brandenburg hätten bereits Interesse gezeigt, den Medizinstudentinnen und Studenten auch Praxismöglichkeiten anzubieten.
1: Die geplante Reform der Pflegeversicherung wird zur Belastungsprobe für die Koalition. Gesundheitsminister Linnemann will seinen Gesetzentwurf übermorgen unverändert dem Kabinett vorlegen. Die SPD droht weiter mit Blockade. Aus dem Hauptstadtstudio Isabel Karas.
4: Unter anderem will Linnemann die Kriterien verschärfen, wer überhaupt finanzielle Hilfe bei der Pflege bekommt. Heißt, die Kasse würde zukünftig strenger hinschauen, bevor sie überhaupt einen Pflegegrad genehmigt. Außerdem sollen die staatlichen Zuschüsse fürs Pflegeheim langsamer ansteigen als bisher. Aktuell gilt noch, je länger man im Heim wohnt, desto mehr Geld schießt der Staat dazu. Linnemann will diese Hilfe zeitlich ausbremsen. Wer Angehörige im Heim unterbringt, müsste dann länger den vollen Eigenanteil aus eigener Tasche zahlen.
1: Und soweit die Antenne Brandenburg nach. 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Das Wetter. In der Nacht überwiegend sternenklar, im Norden einige Wolken und Temperaturen zwischen 13 und 6 Grad. Und morgen noch einmal spätsommerlich warm mit 24 bis 26 Grad und viel Sonne.
5: Hier ist der Verkehrsservice für den ARD-Abend. A2 Richtung Hannover zwischen Irxleben und Helmstedt Zentrum. Staut an einer Baustelle, dauert hier 10 Minuten länger. A4 Görlitz Richtung Dresden zwischen Grenzübergang Ludwigsdorf und Weißenberg. Stau, 15 Minuten dauert's länger. A14 Vorsicht Richtung Dresden zwischen Schönebeck und Kalbe befindet sich eine ungesicherte Unfallstelle. Und A38 Richtung Göttingen zwischen Leipzig Südost und Leipzig Süd Obacht liegt ein Kantholz auf der Autobahn. Unterwegs eine gute Fahrt durch den Abend.
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5: Mit Christoph Schneider, hallihallo aus Magdeburg.

Das ist Springfield, Son of a Preacher Man hier zum ARD-Abend, heute Abend präsentiert von MDR Sachsen-Anhalt. Ich bin Christoph Schneider, freue mich, dass Sie dabei sind. Hab Musik dabei von Elton John jetzt, der übrigens auch heute Abend auf einer Bühne steht, und zwar in London. Da wird ein Konzerthaus eröffnet, eine Musikhall, wie es ja heutzutage heißt, eröffnet. Und er ist einer der Künstler, die auf der Bühne stehen. Dort spielt er vor 600 geladenen Gästen. Hier spielt er für alle. Elton John im ARD-Abend mit Sacrifice.

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1: Musik aus den USA, Old City heißt das Projekt. Ein Projekt von Adam Young. Und dann gibt es dazu diverse Synthesizer, Computer oder ab und zu auch mal einen echten Musiker. Adam Young hat angefangen, Musik zu machen, weil er nachts nicht schlafen konnte. Das ist doch mal eine schöne Idee. Sich nicht stundenlang hin und her wälzen, sondern einfach hinsetzen und die Ideen, die einem so durch den Kopf gehen, aufschreiben und einsingen und mal gucken, was daraus wird. Bei Adam Young hat es geklappt. Old City, seine Band, und Firefly ist der Song, den wir gerade gehört haben. Wir kommen hier im ARD abends. Jetzt mit Musik von Nena, die auch gerade auf Tour ist. Morgen spielt sie in Rostock, am 1.10. Leipzig, Berlin folgt, Braunschweig, Saarbrücken, Nürnberg. Und auch im nächsten Jahr wird sie weiter Konzerte geben. Hier ist sie mit. Irgendwie, irgendwo, irgendwann.

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5: Hier ist der Verkehrsservice für den ARD-Abend. A2 Richtung Hannover. Zwischen Irxlim und Helmstedt Zentrum. Stau an einer Baustelle. Das dauert hier 10 Minuten länger. A4 Görlitz Richtung Dresden. Zwischen dem Grenzübergang Ludwigsdorf und Weißenberg sind es 15 Minuten Verzögerung. Und A14 Richtung Dresden. Zwischen Schönebeck und Kalbe gab es einen Unfall. Hier staut sich und es dauert 20 Minuten länger. Machen Sie sachte und kommen Sie gut durch den Abend.
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5: Mit Lieblingsmusik von Sandra. War nicht der Riesenhit, aber ist wunderschön. Little Girl.

mehrstimmiger Gesang zum Niederknien. Und es zeigt sich mal wieder, die besten Balladen machen die Hardrocker. Extreme More Than Words hier im ARD-Abend. Der Montagabend, schön, dass Sie dabei sind. Mit dem nächsten Song geht's in den November 1972. Carly Simon, You're So Vain. Zu Deutsch, du bist so eitel. Und seitdem der Song erschienen ist, rätselt die Musikwelt, um wen geht's denn hier? Wer ist denn hier so eitel? Also Carly Simon hat selbst gesagt, es geht um drei Herren, die ihr ja mehr oder weniger nahe gestanden haben. Aber der einzige Name, der wirklich von ihr bestätigt ist, ist Warren Beatty, einer ihrer Ex-Liebhaber. Es wird spekuliert, dass vielleicht auch Cat Stevens oder Mick Jagger gemeint sein könnten. Also gegen Mick Jagger spricht meiner Meinung nach, dass der hier im Song ja selbst zu hören ist. Achten Sie drauf, vielleicht finden Sie ihn ab der zweiten Hälfte. Hier ist Carly Simon, You're So Vain.

Ist das schon 40 Jahre her? Meine Güte, man kann sich das nicht vorstellen. Erasure, das war damals die dritte Single des britischen Synthie-Pop-Duos, erschienen im Jahr 1986. Oh, l'amour hier im ARD-Abend. Und wie immer im ARD-Abend ist gleich Zeit für das Gipfeltreffen. Thorsten Sträter, Olaf Schubert und Johann König geben sich die Ehre. Es wird heute Abend um Liebesbotschaften gehen. Und naja, jede Wette wahrscheinlich auch eher um Liebesbotschaften, so wie man sie bitte nicht formuliert. Vorher lauschen wir noch Musik von Pink. Hier ist Try im ARD-Abend.

Der ARD-Abend mit einem Falschfahrer. Obacht auf der B243 Seesen-Nordhausen. Zwischen Groß-Wechsungen und der A38-Auffahrt Groß-Wechsungen ist ein Falschfahrer unterwegs. Bitte äußerst rechts fahren, nicht überholen. Ich sag Bescheid, wenn die Gefahr vorüber ist. Zwischen Groß-Wechsungen und der A38-Auffahrt Groß-Wechsungen ist ein Falschfahrer unterwegs. Bitte ganz rechts fahren, nicht überholen. Ich sag Bescheid, wenn die Gefahr vorüber ist.

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1: Liebesbotschaften per SMS.
2: Ich habe versucht, sag ich mal, romantische SMS zu schreiben. Also so, o Holde, wisse, des Nächtens komme ich anbei, stell ihn kalt den Wein und bereite dein Gebein. Ja, also ja, so... Ja. Dass man über die Sehnsucht den anderen erreicht.
3: Liebesgedichte habe ich geschrieben.
2: Ja, bitte. Stimmt, das war ja auch ein Gedicht.
3: Genau. Das war ja auch ein Gedicht.
2: Ja, stimmt.
3: Eins habe ich geschrieben, das ist schon sehr alt, ich weiß nicht, ob ich es dann kriege. Wenn ich dich sehe, dann gibt es ein Gewitter meiner Neuronen und Transmitter. Wenn wir mal eng beieinander sitzen, dann fühle ich subkutan Ameisen flitzen. Wenn du beginnst, mir ins Ohr zu säuseln, dann spüre ich im Nacken die Haare sich kräuseln. Und wenn du mich küsst in des Raumes Stille, dann ist das weh. Weder mein Wunsch noch Wille.
2: Ja, ich muss sagen, finde ich toll, aber meins gefällt mir besser.
3: Ja.
2: Also, ist natürlich auch Geschmackssache. Kam denn der Brief, kam das Gedicht, war das für eine spezielle Person?
3: Ich habe das nie jemandem gezeigt.
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Der ARD-Abend noch einmal mit dem Falschfahrer auf der B243 Seesen-Nordhausen. Obacht zwischen Großwechslungen und der A38-Auffahrt Großwechslungen. Hier ist ein Falschfahrer.

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1: Um 21 Uhr mit Sabine Löbrig. Guten Abend. Am Freitag startet die Sanierung der Bahnstrecke zwischen Berlin und Hannover. Und das bedeutet 14 Monate Sperrung der Strecke zwischen Wustermark, Rathenow und Stendal. Daher haben heute Havelland-Landrat Lewandowski und die Spitzen der betroffenen Kommunen in Rathenow einen Protestbrief an die Bahn unterschrieben.
2: Wir fordern, dass dieser Zeitraum von 14 Monaten deutlich verkürzt wird, dass auf dieser Strecke trotzdem dann Züge fahren können, um eben sicherzustellen, dass die Pendlerinnen und Pendler, also die entsprechenden Fachkräfte, aber eben auch die Wirtschaft geringere Einschränkungen hat. Und wir fordern weiterhin, dass entsprechende Infrastrukturmaßnahmen ergriffen werden, damit eben auch entsprechend Parkflächen zur Verfügung gestellt werden oder andere Dinge, damit die Einschränkungen so gering wie möglich sind.
1: Der Protestbrief geht an die Bahn und an die Verkehrsminister des Bundes und des Landes Brandenburg, Krumbach. Brandenburgs Datenschutzbeauftragter Hartke hat die geplanten Änderungen beim Akteneinsichtsgesetz kritisiert. Bereits jetzt sei es durch die bestehende Gesetzgebung kaum möglich, sich Informationen über die kritische Infrastruktur im Land durch Akteneinsicht zu beschaffen. RBB 24 Brandenburg aktuell sagte sie dazu:
3: Zurzeit wäre es so, dass jemand, der versucht, die kritische Infrastruktur auszuforschen, einen Bescheid, einen Verwaltungsakt bekäme, wo sein Akteneinsichtsbegehren abgelehnt wird. Und dann könnte er halt vor Gericht klagen und wir sehen selber, so eine Klage würde in Jahren entschieden. Das heißt, ich komme an diese Informationen zum jetzigen Zeitpunkt nicht heran.
1: Innenminister Redmann hatte angekündigt, dass künftig keine Anfragen zur Polizei nach dem Informationszugangsgesetz möglich sein sollen. Auch Anfragen zur kritischen Infrastruktur sollen leichter abgelehnt werden können. Die Windenergiefirma Enertrag hat heute in Dauertal bei Prenzlau eine neue Servicehalle eröffnet. In dem sogenannten Speicher sollen künftig 50 Servicetechniker im Bereich erneuerbare Energien arbeiten. Für die Weiterbildung stehen Werkstätten und Schulungsräume zur Verfügung. Uckermark-Landrätin Carina Dörk.
4: Enertrag ist einer der wichtigsten Arbeitgeber, die wir hier in der Uckermark haben. Und jetzt ist es ein riesiger Campus. Und der Speicher ist noch einmal ein riesiger Mehrwert. Das heißt, die Auszubildenden werden hier am Standort für Enertrag und darüber hinaus zukünftig jetzt ausgebildet. Und wenn man sich das anschaut, es sind ja wirklich auch sehr hervorragende Bedingungen, die die Auszubildenden jetzt hier bekommen.
1: Und soweit die Antenne Brandenburg Nachrichten. Mehr Informationen aus Brandenburg und Berlin auch auf rbb24.de. Das Wetter. In der kommenden Nacht bleibt es überwiegend sternenklar. Im Norden ziehen zeitweise Wolken auf und es kühlt ziemlich ab auf 13 bis 6 Grad. Und morgen dann noch einmal spätsommerlich mit Höchstwerten zwischen 24 und 26 Grad und vor allem mit viel Sonnenschein.
5: Der Verkehrsservice für den ARD abends. Erstmal mit der guten Nachricht von der B243 Seesen-Nordhausen. Kein Falschfahrer mehr zwischen Großwechsungen und der A38 Auffahrt Großwechsungen. Die Meldung der Polizei? A2 Richtung Hannover zwischen Irxleben und Helmstedt Zentrum. Stau an einer Baustelle, dauert hier 10 Minuten länger. A2 Richtung Hannover nochmal zwischen Braunschweighafen und Peine Ost. 7 Kilometer Stau. A4 Görlitz Richtung Dresden zwischen Grenzübergang Ludwigsdorf und Weißenberg. Stau, hier dauert es 15 Minuten länger. A14 Richtung Dresden zwischen Schönebeck und Kalbe. Stau nach einem Unfall, 20 Minuten mehr Reisezeit. Und noch die A29 Oldenburg Richtung Wilhelmshaven. Die ist zwischen Oldenburg-Omstede und Kreuz-Oldenburg-Nord wegen Bauarbeiten bis morgen 5 Uhr gesperrt. Alle unterwegs, eine gute Fahrt durch den Abend.
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5: 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Ich bin Christoph Schneider und los geht's mit einem Kuss.
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Creedence Clearwater Revival, Who Stopped the Rain, das ist der ARD-Abend mit einer Meldung von der A40, Essen Richtung Dortmund, zwischen Dortmund, Lütgendortmund, und Dortmund-Klei eine ungesicherte Unfallstelle. Ein unterwegs dennoch natürlich eine gute Fahrt.

0: Passt zu diesem Spätsommer, auch wenn es inzwischen überall dunkel sein dürfte. Die Stranglers, Always the Sun im ARD-Abend. Und jetzt habe ich ganz, ganz frische Klänge von Bryan Adams dabei, denn da kündigt sich ein neues Album an und das könnte durchaus ein bisschen anders und anders als bisher gewohnt klingen. Nämlich jede Menge Country und Folk soll drauf sein. Also vielleicht gar nicht mehr so rockig wie sonst. How It Goin' heißt das Werk, erscheint am 6. November 2026, also gar nicht mehr so lange warten. Und Konzerte gibt's vorher auch noch. Am 30. September geht's nach Rostock, dann folgen Berlin, Köln, München, Nürnberg, Bremen, Hamburg, Leipzig und Mannheim. Bryan Adams ist 66 Jahre alt, aber er sagt selbst, er hat immer noch Bock.
1: The only thing that gets me up in the morning is just the music. I'm always writing songs, I'm always messing with ideas. And I love making records and I love to sing.
0: Also die Sache, die mich morgens aufstehen lässt, ist die Musik. Ständig schreibe ich Songs, ständig kommen irgendwelche Ideen. Ich liebe es einfach, im Studio zu arbeiten. Ich liebe es zu singen. Also dann lauschen wir doch mal. Musik aus der neuen Platte. Bryan Adams, The Ballad of Terry Fox. Und ich denke, er kann's noch.

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7: Hier ist der Verkehrsservice für den ARD-Abend. A2 Richtung Hannover. Zwischen Irxleben und Helmstedt-Zentrum staut's an einer Baustelle. Nochmal A2 Richtung Hannover. Zwischen Braunschweig-Hafen und Peine-Ost 7 Kilometer Stau. A4 Görlitz Richtung Dresden. Zwischen Grenzübergang Ludwigsdorf und Weißenberg dauert's 15 Minuten länger. Auch hier staut's. Die A29 Oldenburg Richtung Wilhelmshaven ist zwischen Oldenburg-Obenstede und dem Kreuz Oldenburg-Nord wegen Bauarbeiten gesperrt. Bis morgen früh um 5 das Ganze. Und noch die A40 Essen Richtung Dortmund. Zwischen Dortmund-Lütgendortmund und Dortmund-Klei befindet sich eine Unfallstelle. Alle unterwegs, eine gute Fahrt durch den Abend.
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7: Mit Christoph Schneider. Guten Abend.

0: Tja, wenn es wie Frankie Goes to Hollywood klingt, aber nicht Frankie Goes to Hollywood sind, dann dürfte es wohl Holly Johnson sein, die Stimme von Frankie Goes to Hollywood, Americanos hier im ARD-Abend. Und damit wünsche ich Ihnen einen angenehmen 28.09.2026, der Montag, der erste Montag in dieser Woche, könnte ich sagen. Wie wäre es jetzt mit ein paar Walzerklängen? Haben Sie Lust? Na los, dann schwingen wir uns mal ein zu Annette Louisan. Das Gefühl. 4, 5, 6.
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Bruce Springsteen beschert uns hier einen ganz entspannten Montagabend. I'm on fire, das ist der ARD-Abend. Und genauso entspannt geht's weiter. Cat Stevens, Lady Darbanville.

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1: Ich bin Ingo Jansen. Guten Abend. In Brandenburg steht ab sofort das größte Windrad der Welt. Heute wurde die Zielmarke von 365 Metern erreicht. Das hat am Abend das Unternehmen Gicon mitgeteilt, das die Anlage in Schipgau in der Lausitz errichtet hat. Miriam Berger, RBB 24.
2: Der letzte Schritt für das Erreichen der Höhe bestand dem Unternehmen zufolge in dem präzise ausgeführten Hub des Innenturms durch einen Teleskopmechanismus. Die Abschlussarbeiten hatten sich mehrfach verzögert, weil der Wind zu stark war. Ursprünglich sollte das Windrad schon am Sonntag vor einer Woche fertig sein. Es soll künftig Strom für bis zu 7.500 Haushalte produzieren können.
1: Grüne und SPD in Berlin stellen konkrete Vorbedingungen für Sondierungsgespräche mit der Linken. Das hat ein Treffen von Grünen und SPD-Politikern ergeben. Darin sei verabredet worden, dass man am Donnerstag zum ersten Mal gemeinsam mit der Linken sprechen will. Themen sollen unter anderem der Kampf gegen Antisemitismus und der Umgang mit organisierter Kriminalität sein. Wenn man sich dort einig sei, könnten Sondierungen beginnen, heißt es. Die geplante Reform der Pflegeversicherung wird immer mehr zur Belastungsprobe für die Koalition. Gesundheitsminister Linnemann will seinen Gesetzentwurf übermorgen unverändert dem Kabinett vorlegen. Die SPD droht weiter mit Blockade. Aus dem Hauptstadtstudio Isabel Karas.
3: Die SPD findet, dass zu stark bei den Pflegebedürftigen und ihren Familien gespart wird. Sie fordert deshalb einen Preisdeckel für die Pflegekosten. Den Rest soll die Kasse übernehmen. Um das Ganze gegenzufinanzieren, fordert die SPD, dass zum Beispiel Privatversicherte mehr beisteuern sollen. Wenn beide Seiten sich nicht einigen können, dann fliegt die Pflegereform übermorgen von der Tagesordnung im Kabinett.
1: Der vielerorts trockene und heiße Sommer hat Landwirte in Europa stark getroffen. EU-Agrarkommissar Hansen schätzt den Schaden auf bis zu 17 Milliarden Euro. So sei etwa nicht genügend Futtergras gewachsen, was Viehhaltern Probleme macht. Das genaue Ausmaß werde sich aber erst zeigen, wenn die Ernte abgeschlossen ist, so Hansen nach einem EU-Agrarministertreffen in Brüssel. Der Bau der neuen Bahnstrecke zwischen Berlin und Stettin verzögert sich um ein weiteres Jahr. Das hat ein Sprecher der Deutschen Bahn dem RBB bestätigt. Vor allem auf dem Streckenabschnitt zwischen Angermünde und der deutsch-polnischen Grenze gibt es offenbar Probleme. Deshalb müsse die Fertigstellung auf Dezember 2028 verschoben werden. Die Bahn verweist auf Kapazitätsengpässe im Bereich der Leit- und Sicherungstechnik. Soweit die Nachrichten. 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Das Wetter in der Nacht vor allem Richtung Prignitz, wolkiger, ansonsten klar bei 13 bis 6 Grad. Aktuell in Berlin-Steglitz 19 und in Cottbus 15 Grad. Morgen und auch übermorgen ähnlich wie heute, viel Sonne und trocken. Am Dienstag bis 26, am Mittwoch maximal 24 Grad.
4: Hier ist der Verkehrsservice für den ARD-Abend. A2 Richtung Hannover. Zwischen Irxleben und Helmstedt-Zentrum staut's an einer Baustelle. A4 Görlitz Richtung Dresden. Zwischen dem Grenzübergang Ludwigsdorf und Weißenberg. 15 Minuten Zeitverzug. Stau ist schuld. Und noch die A29 Oldenburg Richtung Wilhelmshaven. Zwischen Oldenburg-Umstede und dem Kreuz Oldenburg-Nord. Bauarbeiten. Die Autobahn ist deshalb bis morgen früh 5 Uhr gesperrt. Allen unterwegs eine gute Fahrt durch den Abend.
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4: Heute Abend aus dem Landesfunkhaus in Magdeburg. Ich bin Christoph Schneider. Guten Abend.

zum Niederknien. Mark Cohn, Walking in Memphis. Und damit willkommen im ARD-Abend. Woran merkt man, dass es Richtung Weihnachten geht? Nein, ich meine nicht die Lebkuchen, die ja bei 25 Grad Außentemperatur schon im Supermarkt locken. Nein, ich meine ein Beatles-Album. Jedes Mal regelmäßig Richtung Fest kommt ein Beatles-Album neu auf den Markt. Diesmal ist es das 65er-Album Rubber Soul in einer fetten Special Edition. Am Freitag ist es schon soweit, neu abgemischt und natürlich mit reichlich Bonusmaterial. Und eigentlich sollte man ja meinen, dass da die Archive inzwischen leergeräumt sind. Aber denkste, 20 unveröffentlichte Takes und ein unbekannter Lennon-Songentwurf finden sich auf der neuen Auflage. Und jetzt werden Sie vielleicht sagen, naja, bitteschön, neue Mixe von den Songs, wie soll das gehen? Die Stücke sind doch eh alle in Mono und nur auf Vierspurtechnik aufgenommen worden. Stimmt alles, aber die moderne Technik macht's möglich. Aus den originalen Bändern kann man so die Instrumente und die Gesangsspuren einzeln herausrechnen und dann wieder neu zusammenmixen. Und so entsteht dann eben doch ein Stereo-Mix und sogar eine Version in Dolby Atmos. Klingt bestimmt, tja, auch nicht anders als bisher. Die armen Beatles-Fans, die jedes Jahr für solche Spielereien tief in die Tasche greifen müssen. Mal gucken, wahrscheinlich wird's wieder ein Hammer. Werk, ein Ereignis. Hier sind die Beatles im ARD-Abend mit All You Need Is Love.

Robby am Abend, erquickend und labend. Robby Williams und Candy hier bei ihrem Lieblingsabendprogramm. Hier ist der ARD-Abend mit Musik von Olivia Newton-John. Physical.

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7: Hier ist der Verkehrsservice für den ARD-Abend mit der A2 Richtung Hannover zwischen Irxlim und Helmstedt Zentrum Stau an einer Baustelle. A4 Görlitz Richtung Dresden zwischen dem Grenzübergang Ludwigsdorf und Weißenberg gibt es Behinderungen. Hier dauert es ca. 15 Minuten länger und die A29 ist noch dabei. Oldenburg Richtung Wilhelmshaven zwischen Oldenburg-Obenstede und dem Kreuz Oldenburg-Nord wird gebaut. Deshalb ist die Autobahn bis morgen früh 5 Uhr gesperrt. Ich wünsche eine gute Fahrt durch den Abend.
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7: Mit einem Fetzer vom Electric Light Orchestra. Die Nachrichten. Here is the news.

Locker leicht beschwingt durch den Montagabend mit Musik aus Norwegen, Maria Mena und All This Time. Es geht Richtung 11:15. Ich glaube, es ist genau die richtige Zeit, so mal so langsam die Disco-Kugel anzuschmeißen. Es darf geglitzert werden. Ging 1976 direkt ins Ohr und in die Beine. Barry White, You See the Trouble with Me. Willkommen

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2: 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Yes? Also Herpes, Morbus Scheuermann.
3: Morbus Scheuermann?
2: Habe ich auch. Ich habe auch Morbus Scheuermann.
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3: Morbus Scheuermann heißt das?
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3: 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Wir sehen Marzahn.
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3: Warum so eine Scheiße?
2: Habe ich keinen Bock drauf. Nö.
3: Covid-20.
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1: Ein Klassiker im doppelten Sinne. Einmal das Original der Chattanooga Choo Choo und zum anderen natürlich dann diese Version, die Udo Lindenberg 1983 draus gemacht hat. Der Sonderzug nach Pankow hier im ARD-Abend. Es geht Richtung 23 Uhr, das bedeutet, das warmt der ARD-Abend. Aber FMB erwartet Sie. Frank Michael Bauer von MDR Sachsen erwartet Sie zur ARD-Hitnacht. Ist heiß getanzt und wird Sie gepflegt und in gewohnter Manier in den Dienstag begleiten. Ich bin Christoph Schneider, bedanke mich fürs Zulauschen, wünsche noch eine schöne restliche Stunde Montagabend und habe noch diesen Klassiker, auch ein Klassiker inzwischen. Jussendor zusammen mit Nene Cherry, 7 Seconds.

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1: 23 Uhr, ich bin Ingo Jansen. Guten Abend. Das höchste Windrad der Welt steht ab sofort im brandenburgischen Schipgau in der Lausitz. Wie das Unternehmen Gikon am Abend mitgeteilt hat, hat die Anlage die endgültige Höhe von 365 Metern erreicht. Das ist fast so hoch wie der Berliner Fernsehturm. Die Abschlussarbeiten hatten sich mehrfach verzögert, weil der Wind zu stark war. Das Windrad soll künftig Strom für bis zu 7500 Haushalte produzieren. Nach der Berliner Abgeordnetenhauswahl loten Linke, Grüne und SPD weiter Möglichkeiten für eine Koalition aus. Vor einer möglichen ersten offiziellen Sondierungsrunde laufen Vorgespräche. Ute Schumacher, RBB 24 Landespolitik.
2: Grund für dieses aufwendige Verfahren sind vor allem die Antisemitismusvorwürfe gegen Teile der Linken. Vergangene Woche hatten sich unter anderem deshalb schon Linke und Grüne informell getroffen. Diese Woche gab es nun Gespräche zwischen Grünen und SPD. Das Ergebnis? Am Donnerstag soll in einer Dreierrunde der potenziellen Koalitionspartner geklärt werden, ob die nächste Stufe möglich ist, nämlich echte Sondierung.
1: Innerhalb der schwarz-roten Bundeskoalition sind die Fronten beim Thema Pflegereform weiter verhärtet. Gesundheitsminister Linnemann will daran festhalten, das entsprechende Gesetz übermorgen dem Kabinett wie geplant vorzulegen. Die SPD droht mit einer Blockade und fordert, Versicherte und Pflegende zu entlasten. Mit dem Gesetzentwurf sollen Beitragserhöhungen verhindert werden. Bundesaußenminister Wadephul hält weitere direkte Treffen mit der russischen Regierung nur unter Bedingungen für sinnvoll. So müsse Russland ernsthafte Verhandlungsbereitschaft zeigen. Die sehe er aber nicht, sagte Wadephul bei einem Besuch in den Niederlanden. Aus Den Haag, Jasper Ruppert.
3: Dennoch sei das Treffen mit dem russischen Außenminister in New York am Rande der UN-Hauptversammlung wichtig gewesen. Diejenigen, die immer direkte Gespräche mit Moskau forderten, würden nun sehen, dass diese nichts bringen. Russland beharre auf einer fundamentalen Position der weiteren Kriegsführung. Solange das der Fall sei, brauche man nicht weiter in Kontakt treten.
1: In Frankreich haben gewaltsame Proteste an Schulen zu Festnahmen und Verletzten geführt. Nach Angaben des Innenministeriums wurden mindestens 164 Menschen festgenommen. Rund 180 Schulen waren betroffen. Unter den Verletzten sind 12 Sicherheitskräfte, 8 Schulbeschäftigte und etwa ein Dutzend Schülerinnen und Schüler. Grund für die Proteste sind unter anderem Forderungen nach mehr Geld und Personal sowie kleinere Klassen. Für morgen werden weitere Proteste erwartet. Soweit die Nachrichten. 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Das Wetter in der Nacht vor allem Richtung Prignitz wolkiger, ansonsten klar bei 13 bis 6 Grad, aktuell 19 Grad in Berlin-Steglitz, Frankfurt oder 15 Grad. Morgen und übermorgen, ähnlich wie heute, viel Sonne und trocken, Dienstag bis 26, Mittwoch maximal 24 Grad.
4: Hi. Vielen Dank an die Kollegen von den Nachrichten. Wir machen gleich weiter mit dem Blick auf die Straßen. Hier ist der Verkehrsservice in der ARD-Hitnacht. A1 Lübeck-Hamburg. Die Norderelbbrücke ist in beiden Richtungen wegen eines Schwertransportes bis ca. 5 Uhr mehrfach kurzzeitig gesperrt. A2 Berlin Richtung Hannover zwischen Braunschweig-Hafen und Peine-Ost. Aktuell 3 Kilometer Stau. A7 Kassel Richtung Hannover zwischen Kreuz Kassel-Mitte und Kassel-Nord. Nach einem Unfall vorübergehend Fahrbahn gesperrt. A29 Oldenburg Richtung Wilhelmshaven zwischen Oldenburg, Ohmstede und Kreuz Oldenburg Nord. Wegen einer Nachtbaustelle bis Freitag in der Zeit zwischen 19 bis 5 Uhr die Fahrbahn gesperrt. A40 Duisburg-Essen zwischen Kreuz Duisburg und Kreuz Kaiserberg. Wegen Bauarbeiten in beiden Richtungen bis zum 5. Oktober die Fahrbahn gesperrt. A42 Dortmund-Kamp-Lindfahrt zwischen Herne-Baukau und Herne-Krange. Wegen Bauarbeiten in beiden Richtungen bis in die Morgenstunden Fahrbahn, auch hier gesperrt. A52 Mönchengladbach Richtung Düsseldorf zwischen Kreuz Nersen und Kreuz Karst bis Donnerstagmorgen wegen Bauarbeiten Fahrbahn gesperrt. A81 Singen Richtung Stuttgart zwischen Rottweil und Oberndorf wegen einer Baustelle bis 4 Uhr die Fahrbahn gesperrt. Der Verkehr wird in Rottweil abgeleitet. A81 Singen-Schaffhausen zwischen Hilzingen und Gottmadingen in beiden Richtungen wegen Wartungsarbeiten im Heilsbergtunnel bis 6 Uhr die Fahrbahn gesperrt, Umleitungen sind aber eingerichtet. A94 München Richtung Passau zwischen Mühldorf Nord und Töging nach einem Unfall vorübergehend gesperrt, eine Umleitung führt aktuell über die U31. Eine Meldung von der A565 Meckenheim-Bonn zwischen Bonn-Poppelsdorf und Bonn-Endenich. Wegen Bauarbeiten in beiden Richtungen, Fahrbahn bis 6 Uhr gesperrt. Das waren die Verkehrsmeldungen. Wir wünschen eine gute und sichere Fahrt.
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4: Und ich sage herzlich willkommen zu unserem nächtlichen Marathon. Schön, dass Sie am Radio sind. Schön, dass Sie mit dabei sind. Und ja, ich heiße Sie herzlich willkommen. Wie gesagt, mein Name ist Ronny Krabmann. Bei uns geht es heute so ein bisschen um den Marathon Ihres Lebens. Haben Sie einen bestritten? Steht einer noch bevor? Oder was für einen Marathon haben Sie gemeistert? Freue mich auf Ihre Zeit.

0: for you hier bei uns in der ARD Nacht. Freunde, herzlich willkommen. Schön, dass Sie mit dabei sind bei diesem nächtlichen Marathon. Tja, bin gerade gefragt worden von meinem Techniker, wie komme ich auf das Thema Marathon? Ganz einfach. Ich war am Wochenende in Berlin. Genau. Ganz großes Ding. Einer der größten Marathons der Welt. Über 50.000 Menschen waren am Start. In Berlin und die halbe Stadt war im Ausnahmezustand. Tolle Impressionen konnte ich einsammeln. Und es war sehr, sehr schön. Deswegen herzlichen Dank an den Kollegen Frank Michael Bauer. Hat gestern für mich moderiert. Heute mache ich sozusagen seine Show hier, die ARD-Hitnacht. Ja, und der Marathon, das ist ja so ein Thema, das zieht sich ja faktisch durchs Leben. Es gibt den Liebesmarathon, wie zum Beispiel bei Ralf und seiner Carmen. Die feiern ihren 40. Hochzeitstag. Das ist ganz schön lange. Und jedes einzelne Jahr war sehr, sehr schön, schreibt er. Und er liebt die Frau seines Lebens. Bestimmt auch noch weitere 40 Jahre und darüber hinaus. Und ich glaube, sie wird sich sehr, sehr drüber freuen, über diesen Marathon. Tja, und wenn Sie mir was schreiben wollen zum Thema Marathon Ihres Lebens, sei es in der Liebe, sei es im Sport oder was auch immer, welchen Marathon haben Sie geschafft? Welchen haben Sie vorzuschaffen? Trainieren Sie vielleicht für irgendein großes Ding, was Ihr persönlicher Marathon ist? Schreiben Sie mir ard-hitnacht@mdr.de. Ich freue mich. Und ich weiß auch, dass viele, die beim Marathon dabei waren, jetzt am Radio sitzen und mit zuhören und in der Aufbereitung ihres Erlebnisses von gestern nochmal alles Revue passieren lassen. Und schön, dass wir Sie, dass wir euch begleiten dürfen. Das Team der ARD-Hitnacht.
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0: Jetzt mit Musik von Called Iniac. Yeah.

coole Mucke von Sister Sledge in der ARD Hitnacht. Lost in Music. Ich liebe diese Nummer, muss ich wirklich sagen. 23.22 Uhr, ard-hitnacht.mdr.de, so unsere E-Mail-Adresse, wo Sie mir Ihre Geschichte zu Ihrem Lebensmarathon oder Marathon der Liebe oder Marathonberuf gern schreiben können. Ich bin sehr, sehr neugierig, wie Sie wissen, und lese mir alles gern durch. Carola hat geschrieben, 68 Jahre sehr alt, und ihr persönlicher Marathon begann mit 28 Jahren. Da ist sie sehr, sehr krank geworden und dann musste sie sich kümmern. Aufgrund ihrer Erkrankung war sie gezwungen, zweimal beruflich umzusatteln. Immer wieder war es ihr vergönnt, ja, zu arbeiten. Das war schön, aber auch mit Einschränkungen. Jetzt genießt sie ihr Rentner-Dasein, also Privatier, wie ich hier rauslesen kann. Wichtige Erkenntnis während dieses Marathons war für sie, ja, dass nicht mit einer Erkrankung hadern darf, sondern das Leben anpacken. Es ist schön, will gelebt werden mit allen Höhen und Tiefen, und sie ist froh, dass es ihr gelungen ist. Ja, freuen wir uns auch drüber. Und ich bin froh, dass Sie so offen sind und Ihre Geschichte mit uns teilen. Vielen, vielen lieben Dank, Carola. Und wenn auch Sie Ihre Geschichte mit mir teilen wollen, ganz privat hier auf dem Sender, dann schreiben Sie mir ard-hitnacht@mdr.de. Bleibt ja unter uns hier in der Radiofamilie. Ne? Welchen Marathon haben Sie gemeistert im Leben oder wollen Sie noch meistern? Oder was haben Sie als Marathon empfunden und sind stolz darauf, dass Sie alles geschafft haben? Ich freue mich, wäre zu schreiben.

0: it alone hier bei uns in der ARD. Na, bin gerade gefragt worden, Radiomarathon, wie lange ich denn schon Radio mache? Über 30 Jahre. Ist mein Marathon. Wir schauen kurz auf die Straßen. 23.32 Uhr. Hier ist der Verkehrsservice in der ARD-Hitnacht. A1 Lübeck, Hamburg. Die Norderelbbrücke ist in beiden Richtungen wegen eines Schwertransportes bis ca. 5 Uhr früh mehrfach kurzzeitig gesperrt. A2 Berlin Richtung Hannover zwischen Braunschweighafen und Peine Ost aktuell 3 Kilometer Stau. A7 Kassel Richtung Hannover zwischen Kreuz Kassel Mitte und Kassel Nord nach einem Unfall vorübergehend Fahrbahn gesperrt. A29 Oldenburg Richtung Wilhelmshaven zwischen Oldenburg-Umstede und Kreuz-Oldenburg-Nord wegen einer Nachtbaustelle bis Freitag in der Zeit zwischen 19 bis 5 Uhr Fahrbahn gesperrt. A40 Duisburg-Essen zwischen Kreuz-Duisburg und Kreuz-Kaiserberg, Bauarbeiten in beiden Richtungen, das Ganze noch bis zum 5. Oktober, lange Zeit. A42 Dortmund-Kamp-Lindfahrt zwischen Herne-Baukau und Herne-Krange wegen Bauarbeiten in beiden Richtungen bis in die Morgenstunden noch die Fahrbahn gesperrt. A52 Mönchengladbach Richtung Düsseldorf zwischen Kreuz Neersen und Kreuz Karst bis Donnerstag früh wegen Bauarbeiten Fahrbahn gesperrt. A81 Singen Richtung Stuttgart zwischen Rottweil und Oberndorf wegen einer Baustelle bis 4 Uhr früh Fahrbahn gesperrt. Der Verkehr wird in Rottweil abgeleitet. A81 Singen Schaffhausen zwischen Hilzingen und Gottmardingen in beiden Richtungen wegen Wartungsarbeiten im Heilsbergtunnel bis 6 Uhr die Fahrbahn gesperrt. Umleitungen sind eingerichtet. A94 München Richtung Passau. Zwischen Mühldorf Nord und Töging nach einem Unfall aktuell Fahrbahn gesperrt. Die Umleitung führt über die U31. A565 Meckenheim Bonn. Zwischen Bonn-Poppelsdorf und Bonn-Endenich. Bauarbeiten in beiden Richtungen. Das Ganze bis 6 Uhr. Daher die Fahrbahn gesperrt. Das waren die Verkehrsmeldungen. Wir wünschen eine gute und sichere Fahrt.
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Musik von Nino De Angelo hier bei uns in der ARD Hitnacht. Tja, was machen Sie denn Schönes? Sind Sie unterwegs? Hatten Sie vielleicht einen langen Gesprächsmarathon irgendwo? Neue Gedanken sammeln für vielleicht neue Events, neuen Job? Ich glaube, Ray und Sam sind gerade auf dem Heimweg und machen Brainstorming im Auto. Und nebenbei schön die ARD Hitnacht. Freut uns natürlich sehr. Herzlich willkommen in der Radiofamilie. Und wenn Sie noch was haben zum Thema Marathon Ihres Lebens, ob beruflich, in der Arbeit, in der Liebe, nach der Scheidung, schreiben Sie mir ard-hitnacht@mdr.de. Marathon, heute mein großes Thema. Warum? Ich habe am Wochenende in Berlin 50.000 Menschen erleben dürfen, die gerannt sind um ihr Leben. So manch einer kam an, freudestrahlend, mancher mit Krampf, manchem noch mit schmerzverzerrtem Gesicht, manchen, denen ging es danach nicht so gut. Und dann waren dort Menschen im Einsatz, die haben alles gegeben. Das waren Mediziner, die ehrenamtlich dort alle Läufer versorgen. Das ist wirklich eine Höchstleistung gewesen. Und die haben dort einen Marathon hingelegt, der seinesgleichen sucht. Das muss ich wirklich sagen. Warum kann ich das sagen? Weil ich dort mittendrin in dem Pulk stand, das alles beobachtet habe. Die haben dort wirklich Menschenleben gerettet. Und vielen, vielen Leuten eine Freude gemacht. Und sei es nur mit einer Umarmung gewesen oder mit einem Eisbad nach einem langen, langen Lauf. Und den Leuten gebührt wirklich höchster Respekt. Nicht nur in Berlin, sondern auch bei den großen anderen Veranstaltungen. Ob in Dresden, in Leipzig, in Hamburg, in Köln oder in München oder in Stuttgart oder auch in London, in Paris, in New York. Überall, wo diese Mediziner zum Einsatz kommen für die Läufer, legen die einen riesen Marathon hin. Und ich bin auch wirklich sehr, sehr geflasht von dem, was ich da erleben durfte. Und auch die Kollegen vom RBB und von den anderen Stationen, die mit vor Ort waren, die waren alle ziemlich geflasht und begeistert. Ich muss es an der Stelle nochmal sagen. Also, wenn Sie was haben zum Thema Marathon, hier glüht schon die Träte und die E-Mails plattern rein, schreiben Sie mir ard-hitnacht@mdr.de. Und egal, wo Sie sind, ob im Auto, noch beim Brainstorming, oder zu Hause im Bettchen. Sie können mir schreiben, die ganze Zeit. Und nebenbei, während ich Ihre Nachrichten lese, mache ich ein bisschen Musik. Jetzt von Jess Newton, Queens of Hearts. Los geht's.

Musik aus den 80ern von Ice House, Hey Little Girl, hier bei uns in der ARD-Hitnacht. 23.53 Uhr inzwischen. Man hört uns in Nuku. Ich habe keine Ahnung, wo das ist auf der Welt, aber dort ist es jetzt 12.12 Uhr oder beziehungsweise 12.53 Uhr mittags. Und deswegen, ja, sag ich mal, lieber Marc in der Bäckerei. Irgendwo Polynesien, da unten auf Nuku, klingt süß, machen sie schönes französisches Weißbrot und ein bisschen mit Sauerteig und überhaupt. Und sie stammen ursprünglich aus Friesland, haben sie mir geschrieben, und jetzt sind sie dort und haben die Liebe ihres Lebens gefunden und sozusagen machen sie da ein bisschen Brot auf Nuku. Ist bestimmt schönes Wetter dort, oder? Herzliche Grüße aus Deutschland, hinaus in die Welt zu Ihnen, lieber Marc, und danke fürs Schreiben. Und weiterhin viel Spaß beim Backmann.

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1: Um 0 Uhr Mitternacht mit Olaf Knapp. In Berlin laufen zur Stunde Nachverhandlungen der schwarz-roten Regierungskoalition über die geplante Pflegereform. Kanzler Merz, Finanzminister Klingbeil und Gesundheitsminister Linnemann beraten über Änderungen, die die SPD eingefordert hat, kurz bevor das Gesetz auf den Weg gebracht werden sollte. Aus der NDR-Nachrichtenredaktion Tabea Tschöpe.
2: Kürzen, wegstreichen oder sparen. Dafür allein soll die Pflegereform nicht stehen, sagen die Sozialdemokraten. Sie befürchten, dass die Kosten künftig vor allem bei den Pflegebedürftigen und bei ihren Familien landen. Deshalb wollen sie zum Beispiel den Eigenanteil für einen Platz im Pflegeheim deckeln und Privatversicherte sollen sich laut SPD stärker an den Kosten beteiligen. Die Idee hält das CDU-geführte Gesundheitsministerium aber für rechtlich bedenklich. Und überhaupt, sagt Linnemann, der Entwurf ist eher eine erste Hilfe, um die Beiträge stabil zu halten.
1: Das Bundesverfassungsgericht hat sein 75-jähriges Bestehen gefeiert. Zum Jubiläum waren etwa 1000 Gäste eingeladen. Aus Karlsruhe Antonetta Stefani.
3: Mit dabei Bundespräsident Steinmeier, Kanzler Friedrich Merz, viele weitere Vertreter der Politik und nicht zuletzt der Justiz. Es wurde in Karlsruhe nicht nur zurückgeblickt, sondern auch mit teilweise mahnenden Worten einen Blick in die Zukunft geworfen. So sprach Bundespräsident Steinmeier von Sorgen, die sich viele Bürger machen würden. Zu Recht, so Steinmeier, denn Vulgärdemokraten würden die Demokratie zunehmend gefährden. Deshalb sei ein starkes Verfassungsgericht zum Schutz der Verfassung absolut unverzichtbar.
1: Nach Protesten für die Rechte von Mieterinnen und Mietern in Spanien darf eine 87-Jährige in ihre zwangsgeräumte Wohnung zurück. Die Anwältin der Frau teilte mit, dass eine Einigung erzielt worden sei. Die schwerbehinderte Rentnerin war vergangene Woche aus ihrer Wohnung in Madrid geholt worden, wo sie 70 Jahre lang gelebt hatte. Der Vorgang war Auslöser für Proteste zehntausender Spanier. Die spanische Regierung hat Reformen versprochen und will heute ein Dekret beschließen. Zum ersten Mal hat eine Starship-Rakete des privaten US-Raumfahrtunternehmens SpaceX die Erdumlaufbahn erreicht. Die 124 Meter hohe Rakete hob erfolgreich zu einem Testflug vom Weltraumbahnhof Starbase in Texas ab. Bei anderen Versuchen war es immer wieder zu Fehlfunktionen gekommen. Das Wetter in Deutschland. Nachts im Nordwesten bewölkt mit Schauern. Im Südosten gering bewölkt oder klar, örtlich Nebel. 17 Grad im Ruhrgebiet bis vereinzelt nur 3 Grad im Bayerischen Wald. Am Tage im Nordwesten viele Wolken, sonst nach Nebelauflösung heiter bis wolkig, nach Südosten hin sonnig, 19 bis 30 Grad. Es ist 0:03 Uhr.
4: Und wir sagen hallo, liebe Autofahrer. Wo auch immer Sie sind, vielleicht auf einem langen Marathonweg, wünschen wir Ihnen schon mal jetzt eine gute und sichere Fahrt und haben folgende Hinweise für Sie hier im Verkehrsservice in der ARD-Hitnacht. A1 Lübeck-Hamburg. Die Norderelbbrücke ist in beiden Richtungen wegen eines Schwertransportes bis ca. 5 Uhr früh mehrfach kurzzeitig gesperrt. A2 Berlin Richtung Hannover zwischen Braunschweig-Hafen und Peine Ost, aktuell 3 Kilometer Stau. A7 Kassel Richtung Hannover zwischen Kreuz Kassel Mitte und Kassel Nord, nach einem Unfall vorübergehend Fahrbahn gesperrt. A29 Oldenburg Richtung Wilhelmshaven zwischen Oldenburg-Umstede und Kreuz Oldenburg Nord wegen einer Nachtbaustelle bis Freitag in der Zeit von 19 bis 5 Uhr Fahrbahn gesperrt. A40 Duisburg-Essen zwischen Kreuz Duisburg und Kreuz Kaiserberg wegen Bauarbeiten in beiden Richtungen bis 5. Oktober die Fahrbahn gesperrt. A42 Dortmund-Kamp-Lindfahrt zwischen Herne-Baukau und Herne-Krange wegen Bauarbeiten in beiden Richtungen bis in die Morgenstunden die Fahrbahn gesperrt. A52 Mönchengladbach Richtung Düsseldorf zwischen Kreuz Neersen und Kreuz Karst bis Donnerstag früh wegen Bauarbeiten Fahrbahn gesperrt. A81 Singen Richtung Stuttgart zwischen Rottweil und Oberndorf wegen einer Baustelle bis 4 Uhr früh die Fahrbahn gesperrt. Der Verkehr wird in Rottweil abgeleitet. A81 Singen Schaffhausen zwischen Hetzingen und Gottmadingen in beiden Richtungen wegen Wartungsarbeiten im Halsbergtunnel bis 6 Uhr die Fahrbahn gesperrt. Umleitungen sind aber eingerichtet. Die A565 Meckenheim-Bonn ist zwischen Bonn-Poppelsdorf und Bonn-Endenich wegen Bauarbeiten in beiden Richtungen noch bis 6 Uhr gesperrt. Soweit unser Blick auf die Straßen. Das waren die Verkehrsmeldungen. Wir wünschen eine gute Fahrt.
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4: Herzlich willkommen, sagt Ronny Krappmann.

Musik von Rod Stewart hier bei uns in der ARD-Hitnacht. Sie können mir gerne schreiben, ard-hitnacht@mdr.de, wenn Sie gerade unterwegs sind bei Ihrem persönlichen Marathon. Vielleicht verlaufen Sie auch in der Nacht, man weiß es nie, oder arbeiten die Nacht durch oder haben so einen Marathon des Lebens in Angriff genommen, was Job angeht, was neue Gedanken angeht, was vielleicht auch ein gutes Vorhaben angeht, was Jahre dauern könnte. Wenn Sie darüber reden wollen, können Sie es gerne machen mit mir. Mein Name ist Ronny Krappmann und meine Adresse ard-hitnacht@mdr.de. Guten Abend, Herr Krappmann, ich lausche gerade auf der Heimfahrt von meinem Dienst der ARD-Hitnacht und vor allem eben beim Verkehrsservice dachte ich mir eines, hat Ihnen schon mal jemand gesagt, dass Sie eine frappierende stimmliche Ähnlichkeit mit dem Märchenonkel der Nation, dem unvergessenen Hans Peach, haben? Ich hatte ebenfalls den Eindruck, dass der Hans den Verkehr vorträgt. Tja, das kriege ich manchmal so gesagt, dass es gewisse Ähnlichkeiten gibt. Na, wie soll es sein, ne? Kindheitserinnerungen wurden wach. Wenn es das wert war, dann kann ich nur sagen, wunderbar. Gute Fahrt, lieber Jan, und auch allen anderen, die gerade unterwegs sind. Und viel Spaß mit unserem Programm.

Musik von Maxi Priest in der ARD Hitnacht. Inzwischen 0.25 Uhr, 5 Minuten nach, dann schauen wir auf die Straßen in Deutschland. Bis dahin haben wir noch ein bisschen Zeit. Der ein oder andere schreibt hier wunderbar seine Zeilen, seine Geschichten über seinen ganz persönlichen Marathon. Und gerade haben wir eine Zuschrift bekommen, anonym. Meine Eltern hatten beide unterschiedliche Erkrankungen an Demenz. Kein Marathon könnte härter sein. So meine Erfahrung, schreibt die Sandra. Liebe Sandra, ach doch, nicht anonym. Sandra schreibt am Ende ganz, ganz liebe Grüße und danke für dieses Thema und auch für die schöne Musik. Könntet ihr was von spielen? Das kann ich nicht beantworten, weil die Musik steht fest, aber ich gebe gemeint ist U2, gern weiter an die Kollegen der Musikredaktion. Und ja, vielleicht klappt's ja. Aber was ich jetzt am Start habe, liebe Sandra, ist auch schön. Casey Slurge mit When a Man Loves a Woman. Jetzt. Bei uns in der ARD-Hitler.

0: Musik von ZZ Top. Und damit sind wir startklar für den Blick auf die Straßen in Deutschland. Hier ist der Verkehrsservice in der ARD-Hitnacht. Kein Falschfahrer mehr zwischen Mainfeld und Friedingen unterwegs. Das klingt schon mal ganz gut. Wir blicken auf die A1 Lübeck, Hamburg. Die Norderelbbrücke ist in beiden Richtungen wegen eines Schwertransportes bis ca. 5 Uhr mehrfach kurzzeitig gesperrt. A7 Kassel Richtung Hannover, zwischen Kreuz Kassel-Mitte und Kassel-Nord nach einem Unfall vorübergehend Fahrbahn gesperrt. A29 Oldenburg Richtung Wilhelmshaven, zwischen Oldenburg-Umstede und Kreuz Oldenburg-Nord wegen einer Nachtbaustelle bis Freitag in der Zeit zwischen 19 bis 5 Uhr Fahrbahn gesperrt. A40 Duisburg-Essen, da ist die Fahrbahn zwischen Kreuz Duisburg und Kreuz Kaiserberg wegen Bauarbeiten in beiden Richtungen bis zum 5. Oktober gesperrt. A42 Dortmund-Kamplin-Fahrt zwischen Herne-Baukau und Herne-Krage wegen Bauarbeiten in beiden Richtungen bis in die Morgenstunden die Fahrbahn gesperrt. A52 Mönchengladbach Richtung Düsseldorf zwischen Kreuz Neersen und Kreuz Karst bis Donnerstag früh wegen Bauarbeiten Fahrbahn gesperrt. A81 Singen Richtung Stuttgart zwischen Rottweil und Oberndorf wegen einer Baustelle bis 4 Uhr früh die Fahrbahn gesperrt. Der Verkehr wird in Rottweil abgeleitet. A81 Singen-Schaffhausen zwischen Hilzingen und Gottmadingen in beiden Richtungen wegen Wartungsarbeiten im Heilsbergtunnel bis 6 Uhr Fahrbahn gesperrt. Keine Sorge, Umleitungen sind eingerichtet. A565 Meckenheim-Bonn zwischen Bonn-Poppelsdorf und Bonn-Endenich wegen Bauarbeiten in beiden Richtungen bis 6 Uhr die Fahrbahn gesperrt. Soweit unser Blick auf die Straßen. Das waren die Verkehrsmeldungen. Wir wünschen eine gute Fahrt.
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richtig cooler Song von Queen, Crazy Little Thing Called Love in der ARD Hitnacht. 0.47 Uhr inzwischen und ich habe heute mit dem ganz, ganz mir lieben Menschen so ein paar Dinge erörtert über das Leben und über frühere Zeiten. Ich bin ja noch so ein DDR-Kind, ne? Ich habe ja noch alles so erlebt von den ganz, ganz alten Sachen und freue mich immer, wenn der junge Knabe nachfragt, wie es denn früher so war, ne? Gibt es ja fast nicht mehr, dass nochmal nachgefragt wird. Und manchmal fällt einem das selber dann schwer zu sagen, wie war es denn wirklich früher, wenn man dann wirklich in der Stille bleiben will und in dem, wie es wirklich war. Ich empfehle an dieser Stelle, deswegen, nicht nur für den jungen Mann, der das jetzt hören soll, sondern auch für alle anderen, die sich ein bisschen mit Geschichte beschäftigen wollen, gibt eine schöne Serie Weißensee als Folgenmarathon oder auch das Leben der anderen. Zwei starke Produktionen, da kriegt man ein bisschen Einblick in die Geschichte und das, wie es wirklich war vor vielen, vielen Jahren.

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1: Um 1 Uhr, ich bin Ingo Jansen. Guten Morgen. Das höchste Windrad der Welt steht ab sofort in Schipkau in der Lausitz. Nach Angaben des Unternehmens Gicon hat es seine endgültige Höhe von 365 Metern erreicht. Das ist fast so hoch wie der Berliner Fernsehturm. Miriam Berger, RBB 24.
2: Der letzte Schritt für das Erreichen der Höhe bestand dem Unternehmen zufolge in dem präzise ausgeführten Hub des Innenturms durch einen Teleskopmechanismus. Die Abschlussarbeiten hatten sich mehrfach verzögert, weil der Wind zu stark war. Ursprünglich sollte das Windrad schon am Sonntag vor einer Woche fertig sein. Es soll künftig Strom für bis zu 7.500 Haushalte produzieren können.
1: In Berlin verhandelt die Regierungskoalition über eine Einigung bei der Finanzierung der Pflegeversicherung. Bundeskanzler Merz, Gesundheitsminister Linnemann und Finanzminister Klingbeil sind am Abend zu Beratungen zusammengekommen. Linnemann fordert von Klingbeil Milliardenzahlungen des Bundes an die Pflegekassen. Die SPD beharrt dagegen auf einer Kostenbeteiligung der privaten Pflegeversicherung und einem sogenannten Pflegedeckel, der den Eigenanteil begrenzen soll. Im Prozess um App-Rabatte des Discounters Lidl könnte heute am Oberlandesgericht in Brandenburg an der Havel ein Urteil fallen. Geklagt hat der Verbraucherzentrale Bundesverband. Mehr von Luise Burkhardt.
3: Die Verbraucherschützer sehen in den Rabatt-Apps eine Diskriminierung für ältere, behinderte oder jüngere Menschen. Denn sie können oder dürfen entsprechende Geräte oder Apps nicht nutzen und profitieren somit nicht von den Rabatten. Für Händler und Kunden sind die Apps eine Art Tauschgeschäft. Angemeldete Kunden erhalten vielfach exklusive Vorteile. Im Gegenzug gewinnen die Händler oftmals treuere Kunden sowie deren Daten. So können sie das Kaufverhalten besser analysieren, die Zielgruppen gezielter ansprechen und womöglich auch Kaufentscheidungen beeinflussen.
1: In Frankreich haben gewaltsame Proteste an Schulen zu Festnahmen und Verletzten geführt. Nach Angaben des Innenministeriums wurden mindestens 164 Menschen festgenommen, rund 180 Schulen waren betroffen. Unter den Verletzten sind 12 Sicherheitskräfte, 8 Schulbeschäftigte und etwa ein Dutzend Schülerinnen und Schüler. Grund für die Proteste sind unter anderem Forderungen nach mehr Geld und Personal sowie kleineren Klassen. Die Deutsche Bahn informiert heute über die Sanierung der Strecke zwischen Berlin und Hannover. Die Arbeiten sollen übermorgen beginnen. Für den Fernverkehr wird die Strecke voraussichtlich bis Ende nächsten Jahres voll gesperrt. Durch die nötigen Umleitungen verlängert sich die Fahrzeit um rund 80 Minuten. Soweit die Nachrichten. 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Das Wetter in der Nacht vor allem Richtung Prignitz wolkiger, ansonsten klar bei 13 bis 6 Grad. Ja, und heute am Dienstag und auch morgen am Mittwoch wieder viel Sonne und trocken bei 21 bis 26 Grad.
4: Die Kollegen von den Nachrichten und wir machen sofort weiter mit dem Blick auf die Straßen in Deutschland. Hier ist der Verkehrsservice in der ARD-Hitnacht. A1 Lübeck-Hamburg. Die Norderelbbrücke ist in beiden Richtungen wegen eines Schwertransportes noch bis ca. 5 Uhr morgens mehrfach kurzzeitig gesperrt. A7 Kassel Richtung Hannover zwischen Kreuz Kassel-Mitte und Kassel-Nord nach einem Unfall fahrbahn aktuell gesperrt. A29 Oldenburg Richtung Wilhelmshaven zwischen Oldenburg-Ohmstede und Kreuz Oldenburg-Nord. Nachtbaustelle bis Freitag. Immer in der Zeit zwischen 19 und 5 Uhr morgens. A40 Duisburg-Essen zwischen Kreuz Duisburg und Kreuz Kaiserberg. Bauarbeiten in beiden Richtungen. Bis zum 5. Oktober ist die Fahrbahn dort gesperrt. A42 Dortmund-Kamp-Lindfahrt zwischen Herne-Baukau und Herne-Krange. Wegen Bauarbeiten in beiden Richtungen. Bis in die Morgenstunden Fahrbahn gesperrt. A52 Mönchengladbach Richtung Düsseldorf zwischen Kreuz Nersen und Kreuz Karst bis Donnerstag früh wegen Bauarbeiten Fahrbahn gesperrt. Und nach einer Meldung von der A81 Singen Richtung Stuttgart zwischen Rottweil und Oberndorf wegen einer Baustelle bis 4 Uhr früh Fahrbahn gesperrt. Verkehr wird in Rottweil abgeleitet. A81 Singen-Schaffhausen zwischen Hetzingen und Gottmaringen in beiden Richtungen. Wartungsarbeiten im Halsbergtunnel. Fahrbahn bis 6 Uhr gesperrt. Umleitung ist eingerichtet. A565 Meckenheim-Bonn. Da ist die Fahrbahn zwischen Bonn-Poppelsdorf und Bonn-Endenich wegen Bauarbeiten noch in beiden Richtungen bis 6 Uhr gesperrt. Soweit unser Blick auf die Straßen. Das waren die Verkehrsmeldungen. Wir wünschen eine gute Fahrt.
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Musik von Cher in der ARD-Hitnacht. Hallo Ronny, ganz liebe Grüße aus Bischofshofen im Salzburger Land. Vielen Dank an das ganze Team des MDR für die Hitnacht, die tolle Musik. Das sind die ganz großen Marathonsieger, welche viele Jahre schon sich um das Wohl der Zuhörer kümmern. Das freut mich sehr, das zu lesen. Und als gebürtiger Dresdner habe ich zum Beispiel auch die Anfänge von Ihnen miterleben dürfen. Das finde ich ja klasse. Das gefällt mir. Internet sei Dank. Ich kann nur meinen alten Heimatsender ganz, ganz herzlich grüßen und somit auch hier hören. Der Holger. Na Mensch, Holger, Dankeschön. Viele Grüße ins Salzburger Land. Jetzt mit Musik von der Lighthouse Family und danach Musik von der Revolverheld. Natürlich in unserer ARD-Hitnacht. Freue mich, dass Sie am Radio sind.

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1: Ich lass für dich das Licht an. Musik von Revolverheld, 1:23. Unser Radiomarathon geht weiter hier in der ARD Hitnacht. Dankeschön für Ihre vielen, vielen Zuschriften. Und ja, der Moderator versucht auch immer pünktlich zu antworten. Und sei es nur ein Smiley oder ein kleiner Satz neben der ganzen Musikrecherche, die ich hier mache und den ganzen Reglern, die ich bedienen darf und soll und auch das gerne mache, ist es mir wichtig, Ihre Nachrichten zu beantworten. Und somit auch ganz, ganz lieben Dank, Manja, für Ihre lieben Zeilen hier zu uns ins Studio unter ard-hitnacht@mdr.de. Können Sie mir gerne schreiben, wenn Sie was auf dem Herzen haben bezüglich Ihres Lebensmarathons oder auch sportlich, in der Liebe, in der Freundschaft, in der Arbeit. So manche Marathon, den Sie geschafft haben und möchten darüber erzählen, bei mir sind Sie genau an der richtigen Stelle.

Musik aus den 80ern. Flora Brannigan, Self-Control, hier bei uns in der ARD-Hitnacht. Inzwischen 1.30 Uhr. Wir haben einen Entwarn auf der A52 Düsseldorf, Mönchengladbach, kein Fahrschwacher mehr unterwegs. Das klingt schon mal ganz gut. Wir schauen weiter auf die A1 Lübeck-Hamburg. Die Norderelbbrücke ist in beiden Richtungen wegen eines Schwertransporters bis ca. 5 Uhr noch mehrfach kurzzeitig gesperrt. A7 Kassel Richtung Hannover zwischen Kreuz Kassel Mitte und Kassel Nord. Unfall, Fahrbahn gesperrt. A29 Oldenburg Richtung Wilhelmshaven zwischen Oldenburg, Ohmstede und Kreuz Oldenburg Nord. Nachtbaustelle. Das Ganze bis Freitag. Immer in der Zeit zwischen 19 und 5 Uhr. A40 Duisburg-Essen zwischen Kreuz Duisburg und Kreuz Kaiserberg. Bauarbeiten in beiden Richtungen. Noch bis 5. Oktober Fahrbahn gesperrt. A42 Dortmund-Kamp-Lindfahrt zwischen Herne-Baukau und Herne-Krange. Wegen Bauarbeiten in beiden Richtungen bis in die Morgenstunden Fahrbahn noch gesperrt. A52 Mönchengladbach Richtung Düsseldorf zwischen Kreuz Neersen und Kreuz Karst. Bis Donnerstag früh wegen Bauarbeiten Fahrbahn gesperrt. A81 Singen Richtung Stuttgart zwischen Rottweil und Oberndorf. Wegen einer Baustelle bis früh 4 Uhr noch die Fahrbahn gesperrt. Der Verkehr wird aber in Rottweil abgeleitet. A81 Singen Schaffhausen. Da ist die Fahrbahn zwischen Hilsingen und Gottmaringen in beiden Richtungen wegen Wartungsarbeiten im Halsbergtunnel bis 6 Uhr gesperrt. Und noch eine Meldung von der A565 Meckenheim-Bonn zwischen Bonn-Poppelsdorf und Bonn-Endenich. Bauarbeiten in beiden Richtungen, Fahrbahn noch bis 6 Uhr gesperrt. Das waren unsere Verkehrsmeldungen.

0: Wir wünschen eine gute Fahrt.
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0: Weiter geht's in unserem Hit-Marathon in der ARD-Hitnacht. Ja, und ich bin weiterhin am Mikrofon für Sie und freue mich auf Ihre Zuschriften. Mein Name ist Ronny Krappmann, meine Adresse ard-hitnacht@mdr.de. Hauen Sie in die Tasten, ich freue mich auf Ihre Geschichte zum Thema Marathon.

Inzwischen 1.40 Uhr, 10 Minuten nach halb zwei. Und so manch einer, der gestern im Marathon mitgelaufen ist in Berlin und auch andere Marathons in Deutschland, der hat sich hier bei uns schon gemeldet. So zum Beispiel der Martin. Hallo Ronny, nun ist es halt so, dass die Zeit die Gegenwart in Erinnerung verwandelt. Am 30.09.1990 war ich Teilnehmer des Berlin-Marathons und habe dabei nach 3 Stunden 30 auch das Ziel erreicht. Es war eine andere Zeit. Der erste Berlin-Marathon durchs Brandenburger Tor. Was für eine Erinnerung. Ja, da kann ich nur sagen, schön und Erinnerung bleiben. Und danke, dass Sie diese Geschichte mit uns geteilt haben, lieber Martin, in unserer Marathon-Hitnacht, wo es heute so ganz speziell um den Marathon des Lebens geht, in der Liebe, im Job oder im Sport. Und Ihre Geschichten sind weiterhin gefragt. Sie können mir weiterhin gern schreiben.

Christopher Cross. All right, in der ARD-Hitnacht. 1.55 Uhr, gleich in 5 Minuten, 2 Uhr. Dann schauen wir auf das, was in der Welt los ist und auch auf die Straßen. Danach geht's weiter hier mit unserem Hitmarathon in der ARD-Hitnacht.

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1: Um 2 Uhr, ich bin Ingo Jansen. Guten Morgen. Das höchste Windrad der Welt steht jetzt in Schipgau in der Lausitz. Das hat das Unternehmen Gicon am Abend mitgeteilt, das die Anlage gebaut hat. Miriam Berger informiert.
2: Das Windrad hat demnach seine endgültige Höhe von 365 Metern inklusive der Rotorblätter erreicht. Das ist fast so hoch wie der Berliner Fernsehturm. Die Abschlussarbeiten hatten sich mehrfach verzögert, weil der Wind zu stark war. Ursprünglich sollte das Windrad schon am Sonntag vor einer Woche fertig sein. Die offizielle Inbetriebnahme ist für November geplant. Der Höhenwindturm soll künftig Strom für bis zu 7.500 Haushalte produzieren können.
1: In Berlin verhandelt die Regierungskoalition über eine Einigung bei der Finanzierung der Pflegeversicherung. Bundeskanzler Merz, Gesundheitsminister Linnemann und Finanzminister Klingbeil sind am Abend zu Beratungen zusammengekommen. Linnemann fordert von Klingbeil Milliardenzahlungen des Bundes an die Pflegekassen. Die SPD beharrt dagegen auf einer Kostenbeteiligung der privaten Pflegeversicherung und einem sogenannten Pflegedeckel, der den Eigenanteil begrenzen soll. Im Prozess um App-Rabatte des Discounters Lidl könnte heute am Oberlandesgericht in Brandenburg an der Havel ein Urteil fallen. Geklagt hat der Verbraucherzentrale Bundesverband. Mehr von Luise Burkhardt.
3: Die Verbraucherschützer sehen in den Rabatt-Apps eine Diskriminierung für ältere, behinderte oder jüngere Menschen. Denn sie können oder dürfen entsprechende Geräte oder Apps nicht nutzen und profitieren somit nicht von den Rabatten. Für Händler und Kunden sind die Apps eine Art Tauschgeschäft. Angemeldete Kunden erhalten vielfach exklusive Vorteile. Im Gegenzug gewinnen die Händler oftmals treuere Kunden sowie deren Daten.
1: Nach massiven Protesten gegen die Zwangsräumung einer 87-jährigen Frau in Madrid gibt es eine Einigung. Nach Angaben ihrer Anwältin darf die Frau in ihre Wohnung zurückkehren. Medienberichten zufolge soll ihre Miete künftig höchstens 30% ihres Bruttoeinkommens betragen. Die Rentnerin war vergangene Woche auf einer Trage aus ihrer Wohnung gebracht worden. Dort hatte sie 70 Jahre lang gelebt. Nach Angaben des Mieterverbands war ihre